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13: Ich bin Moritz Einzel. In Brüssel hat der EU-Gipfel begonnen. Ein großes Thema ist dabei natürlich die Ukraine. Auch Präsident Selenskyj ist mit dabei. EVP-Fraktionschef Weber äußerte sich bei Phoenix zu den Beitrittsambitionen des Landes zur Europäischen Union.
14: Wir müssen jetzt arbeiten. Je engagierter in Kiew gearbeitet wird, umso besser. Aber nach wie vor haben wir Krieg. Und deswegen weiß auch Präsident Selenskyj, dass das Ambition da ist, aber dass wir auch realistisch auf die nächsten Wege schauen müssen.
13: Die EU profitiere aber auch militärisch von der Ukraine, zum Beispiel was die Drohnentechnik angeht, so Weber. Die Staats- und Regierungschefs verlängerten unterdessen die Sanktionen gegen Russland und zwar erstmals nicht nur um 6, sondern gleich um 12 Monate. Nach der Unterzeichnung des Rahmenabkommens zwischen den USA und dem Iran ist die US-Seeblockade iranischer Häfen aufgehoben worden. Das hat das US-Militär mitgeteilt. Die Streitkräfte würden aber weiter in der Region stationiert bleiben, um die Einhaltung der Vereinbarung zu überwachen. In Niedersachsen war ein Mörder bei einem begleiteten Freigang mit einem Motorrad geflohen. Nun ist der zu lebenslanger Haft verurteilte Mann in Italien festgenommen worden. Die Polizei fand ihn dort in einem Krankenhaus. Dort wurde er nach einem Unfall behandelt. Bei der Fußball-WM in den USA, Mexiko und Kanada hat die Schweiz gute Aussichten, die K.O.-Runde zu erreichen. Die Eidgenossen haben ihr zweites Gruppenspiel gegen Bosnien-Herzegowina mit 4:1 gewonnen und stehen jetzt bei 4 Punkten. Der Schweizer Kapitän Granit Xhaka sagte bei Magenta TV, dass die Einwechselspieler entscheidend waren.
15: Man braucht diese Mentalität, diesen Hunger auch, wenn man nicht von Anfang an spielt. Klar ist man enttäuscht, aber wenn du so viel Qualität hast im Kader, musst du halt ein bisschen geduldig bleiben und überglücklich heute.
13: Schon am frühen Abend trennten sich Tschechien und Südafrika 1:1. Nach dem Spiel Kanada gegen Katar trifft um 3 Uhr noch Mexiko auf Südkorea.
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16: Mit Tanja Scholl. Bahnpendler zwischen Nürnberg und Regensburg können bald aufatmen. Die Komplettsanierung der Strecke liegt voll im Plan und soll in 3 Wochen fertig sein. Dann rollen dort wieder Züge. Insgesamt musste die Bahn über 80 Kilometer Oberleitung, knapp 100 Kilometer Gleise und mehr als 70 Weichen erneuern. So Projektleiterin Maria Söllemes.
17: Das Projekt ist eine Korridorsanierung. Das heißt, wir realisieren wirklich Arbeiten an der ganzen Strecke. Grundsätzlich ist das Ziel, dass es weniger Störungen gibt, dass die Anlagen sind einfach schon in die Jahre gekommen. Die waren sehr störungsanfällig und Ziel ist einfach, dass wir pünktlichere, sichere Züge ab dem 10.7. haben.
16: Wegen der Sanierung ist die Strecke bereits seit Februar komplett gesperrt. Die Kosten dafür rund 1,4 Milliarden Euro.
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1: 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Das ist einfach stinknormales Backpulver. 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Das sind Gummibärchen, die die Leidenschaft entfachen sollen. Ist absolut nicht nachgewiesen, aber die Dose kostet ganze 25 Euro. 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
1: Soll ich euch ein Geheimnis verraten? Die Menschen reden über Robin Hood, erzählen sich Geschichten, Lügengeschichten. Er war kein Held, er war ein Räuber und Mörder.
2: Und er muss es wissen. Schließlich erzählt Robin Hood in The Death of Robin Hood von sich selbst. Er ist mittlerweile schon alt, schwach und schwer verletzt, als Robin in einem Wald von einer geheimnisvollen Frau gefunden wird.
3: Ich muss euch um Entschuldigung bitten. Ihr habt mich angefleht, euch sterben zu lassen. Wie heißt ihr?
1: Ich bin der Geächtete. Robin Hood.
2: Das überrascht. Ist nicht Robin Hood der gute Held, der den Schwachen geholfen hat? Nun, die Frau erfährt von Robin, dass es sich eigentlich ganz anders zugetragen hat.
1: Ich habe so viele getötet, ich könnte euch keine Zahl nennen. Es ist ein Fluch. Es gibt böse Menschen da draußen. Ich fürchte, unsere Blutschuld wird sie verfolgen. Die Menschen sprechen von Robin Hood, erzählen seine Geschichten. Es sind alles Lügen. Lügen, die ich vor langer Zeit erzählt habe, damit die Narren mir in die Dunkelheit folgen.
2: Einer davon war Little John. Als dessen Ehefrau und Tochter in Gefahr geraten, hilft Robin Hood seinem treuen Gefährten bei einer fast aussichtslosen Befreiungsmission. Die Robin Hood-Geschichte wurde schon oft im Kino erzählt, aber diesmal ist es anders. Hauptdarsteller Hugh Jackman sagt, dass sich die Geschichte über die Jahrhunderte je nach Zeitalter veränderte und dass The Death of Robin Hood eine andere, genauere Sicht der Legende erzählt.
4: The story of Robin Hood changed over the centuries, depending on the era that it was told. In The Death of Robin Hood, people will really take a second look at the Robin Hood legend.
2: Und diese Legende wird in The Death of Robin Hood heftiger und blutiger erzählt. Aber womöglich war es halt damals wirklich so. Stefan Grundler, Hitradio N1 Kinoredaktion.
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7: Ich bin Moritz Einzel. Großer Tag für Kanada bei der Fußball-WM. Das Team des Co-Gastgebers hat sein zweites Gruppenspiel gegen Katar mit 6:0 gewonnen. Mit dem ersten Sieg überhaupt in der kanadischen WM-Geschichte hat das Team beste Chancen auf die K.O.-Runde. Überschattet wurde das Spiel durch eine schwere Verletzung beim Kanadier Ismaël Koné nach einem katarischen Foul. Katar beendete die Partie nach 2 roten Karten zu 9. Zuvor hatte die Schweiz gegen Bosnien-Herzegowina mit 4:1 gewonnen. Tschechien und Südafrika trennten sich 1:1. In diesen Minuten beginnt für den nächsten Gastgeber das zweite Spiel. Mexiko trifft auf Südkorea. In Brüssel ist EU-Gipfel. Dabei geht es heute vor allem um die künftigen Ausgaben der Europäischen Union, aber indirekt auch um die großen Probleme von der Wirtschaft bis hin zu Krieg und Frieden. Aus Brüssel berichtet Dieter Ebeling.
8: 2.000 Milliarden will die Kommission in den Jahren 2028 bis 2034 ausgeben. Der Streit darum teilt die EU. Die Länder im Nordwesten, also auch Deutschland, wollen erstens weniger ausgeben und zweitens mehr für die Ankurbelung der Industrie und für die Verteidigung. Die Länder im Süden und Osten sagen, ja, die Weltlage hat sich verändert, aber wir brauchen trotzdem viel Geld für Landwirtschaft und Regionalpolitik.
7: Die bevorstehende Hitzewelle ist eine Gefahr für obdachlose Menschen. Davor warnt der Sozialverband VDK. Präsidentin Bentele sagte, extreme Hitze könne genauso tödlich sein wie extreme Kälte. Menschen ohne festen Wohnsitz bräuchten Zugang zu sicheren, gekühlten Unterkünften und zu sauberem, kühlem Wasser. Städtische Trinkbrunnen könnten hier helfen, so Bentele.
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10: Mit Tanja Scholl. Hundehalter in Nürnberg müssen ab dem nächsten Jahr tiefer in die Tasche greifen. Der Stadtrat hat jetzt die Erhöhung der Hundesteuer beschlossen. Finanzreferent Thorsten Brehm.
11: Wir haben sie seit 2005 nicht mehr erhöht und wir glauben, dass das jetzt durchaus auch gerechtfertigt ist, nach der langen Zeit mal von 132 auf 144 Euro zu gehen. Denn die Hunde sind schön, sind treue Begleiter, aber sie machen der Stadt auch jede Menge Arbeit.
10: Für jeden weiteren Hund im selben Haushalt werden 168 Euro fällig. Halter von Assistenzhunden können von der Hundesteuer befreit werden. Derzeit sind in Nürnberg rund 17.000 Hunde angemeldet.
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1: Nach 30 Jahren Party im Szeneclub Kult an der Nürnberger Stadtgrenze zu Fürth ist offiziell Schluss. Ende Juni muss alles aus dem Kultclub raus. Deswegen wird das ganze Equipment und Mobiliar aktuell versteigert. Die Sachen sind vielleicht schon ziemlich runtergerockt, aber es ist auch die Gelegenheit für Kultfans, die eine rote Couch zu ergattern, auf der vielleicht der erste Kuss erlebt wurde. Wo ich aber vor allem als Musiker ein Auge drauf habe, sind die ganzen Ton- und lichttechnischen Teile, bei denen auch aktuell die meisten Gebote drunter sind. Die Auktion geht noch bis 1. Juli, findet online statt auf dem Portal restlos.com. Vorbeikommen könnt ihr auch, um euch die Sachen nochmal anzuschauen oder auch ein letztes Mal die Luft in den heiligen Hallen des Kultclubs zu atmen. Die Feierei soll aber demnächst wieder starten, denn ein neues Betreiberteam wird den Laden unter dem Namen Subkultura übernehmen. Die Kultära mag zwar zu Ende sein, aber der Laden kriegt auf jeden Fall wieder neues Leben eingehaucht.
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7: Ich bin Moritz Einzel. Großer Tag für Kanada bei der Fußball-WM. Das Team des Co-Gastgebers hat sein zweites Gruppenspiel gegen Katar mit 6:0 gewonnen. Mit dem ersten Sieg überhaupt in der kanadischen WM-Geschichte hat das Team beste Chancen auf die K.O.-Runde. Überschattet wurde das Spiel durch eine schwere Verletzung beim Kanadier Ismaël Koné nach einem katarischen Foul. Katar beendete die Partie nach 2 roten Karten zu 9. Zuvor hatte die Schweiz gegen Bosnien-Herzegowina mit 4:1 gewonnen. Tschechien und Südafrika trennten sich 1:1. In diesen Minuten beginnt für den nächsten Gastgeber das zweite Spiel. Mexiko trifft auf Südkorea. In Brüssel ist EU-Gipfel. Dabei geht es heute vor allem um die künftigen Ausgaben der Europäischen Union, aber indirekt auch um die großen Probleme von der Wirtschaft bis hin zu Krieg und Frieden. Aus Brüssel berichtet Dieter Ebeling.
8: 2.000 Milliarden will die Kommission in den Jahren 2028 bis 2034 ausgeben. Der Streit darum teilt die EU. Die Länder im Nordwesten, also auch Deutschland, wollen erstens weniger ausgeben und zweitens mehr für die Ankurbelung der Industrie und für die Verteidigung. Die Länder im Süden und Osten sagen, ja, die Weltlage hat sich verändert, aber wir brauchen trotzdem viel Geld für Landwirtschaft und Regionalpolitik.
7: Die bevorstehende Hitzewelle ist eine Gefahr für obdachlose Menschen. Davor warnt der Sozialverband VDK. Präsidentin Bentele sagte, extreme Hitze könne genauso tödlich sein wie extreme Kälte. Menschen ohne festen Wohnsitz bräuchten Zugang zu sicheren, gekühlten Unterkünften und zu sauberem, kühlem Wasser. Städtische Trinkbrunnen könnten hier helfen, so Bentele. Immer mehr Frührentner verdienen auf dem Arbeitsmarkt hinzu. Das zeigt eine Studie des Instituts der Deutschen Wirtschaft, die der Rheinischen Post vorliegt. Demnach nutzen viele Frührentner den Wegfall der Hinzuverdienstgrenze. Die lag bei 6.300 Euro im Jahr und wurde 2023 abgeschafft.
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9: Mit Tanja Scholl. Das vierte Kultduo Waltraud und Mariechen als Ampelmännchen. Das soll künftig am Komödienplatz in Fürth Realität werden. Denn die CSU-Stadtratsfraktion hat einen entsprechenden Antrag gestellt. Volker Heißmann alias Mariechen findet die Idee klasse.
10: Weil es ja wirklich zwei deutschlandweit bekannte Figuren sind. Und das würde, glaube ich, so eine Ampel in Fürth schon schmücken, wenn da plötzlich die Waltraud und das Mariechen beim Gehen und beim Halten leuchten würden.
9: Bis die Kultdamm tatsächlich den Verkehr am Komödienplatz regeln, wird es aber noch etwas dauern. Unter anderem gilt es, rechtliche Fragen zu klären. Im Herbst soll es im Stadtrat eine endgültige Entscheidung geben.
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1: Es ist schon so ein kleiner Life-Goal, eine eigene Ampel zu haben. Nürnberg hat ja den Dürerhasen als Motiv für die besondere Ampel. München hat den Pumuckl und Fürth will jetzt auch seine eigene Sonderampel. Die CSU hat den Antrag schon eingereicht, nämlich für Fürths beliebte Kultfiguren Waltraud und Mariechen. Sie sind ja deutschlandweit bekannt, das Aushängeschild für Fürth, und dahinter stecken ja die Comedians Martin Rasser und Volker Heißmann. Damit will man ihnen ein Zeichen der Wertschätzung setzen. Die einen sind ja nicht so die Fans von solchen besonderen Ampeln. Ich finde, wenn es nicht zu teuer wird, why not, sieht bestimmt toll aus.
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1: In zwei neuen Filmen in unseren fränkischen Kinos geht es um den Tod und einen gruseligen Ort. Vorhang auf für 6 Wochen Amt und Backrooms.
2: Ich habe was gefunden.
3: Okay, was hast du gefunden?
2: Einen Ort.
1: Und den hat Clark in Backrooms im Untergeschoss eines schmuddeligen Möbelhauses entdeckt. Er überredet andere dazu, ihm dorthin zu folgen.
4: Es ist also eine Art leeres Bürogebäude?
5: Hier drin? Klar. Aber es ist, als hätten es einen Haufen Bauarbeiter auf Acid gebaut. Es gibt sogar einen Pool.
6: Einen Pool?
5: Ja, was Ähnliches zumindest. Folgt mir.
1: Der Ort entpuppt sich als endloses Labyrinth aus gleichförmigen Räumen mit gelbstichigen Wänden.
2: Es geht immer weiter und weiter. All diese Räume, dieser Ort erschafft sie. Oder anders gesagt, erinnert sich an sie. Und je öfter er sich an etwas erinnert, desto weniger tut er es.
1: Die Geschichte basiert auf der erfolgreichen YouTube-Reihe. Auch wer Backrooms nicht kennt und sich gerne gruselt, wird an dem optisch toll gemachten Horrorstreifen seine Freude haben. Für die 25-jährige Lore bricht in 6 Wochen Amt die Welt zusammen. Denn gerade ist ihre Mutter gestorben. Und Lores Schwester ist nicht da, aber immerhin per Videocall erreichbar.
7: Wann kommst du eigentlich?
8: Ich bin in der Probezeit. Ich kann mir keinen Urlaub nehmen.
7: Mama ist tot.
8: Es geht gerade nicht. Weißt du eigentlich schon, was die Anzeige kosten soll?
7: 400 oder sowas, wahrscheinlich mehr, wenn wir es farbig machen wollen.
8: 400 für eine Zeitungsanzeige?
7: Natürlich braucht's die. Es kann dir doch egal sein, du tust doch sowieso nichts dazu.
1: Und so muss Lore sich allein um den Nachlass und die Beerdigung der Mutter kümmern. Das zeigt 6 Wochen Amt in ruhigen Bildern und mit einer großartig spielenden Hauptdarstellerin Magdalena Laubisch. Stefan Grundler, Hitradio N1 Kinoredaktion.
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2: Ich bin Moritz Einzel. Sozialverbände fordern angesichts der Hitzewelle mehr Schutz für obdachlose Menschen. Eine Sprecherin des Deutschen Roten Kreuzes sagte der Rheinischen Post, die meisten könnten sich in ihre kühle Wohnung zurückziehen. Das gelte nicht für obdachlose Menschen, die der Sonne ohne Schutz ausgesetzt seien. Städte und Kommunen sollten im Sommer kühle Orte bereitstellen oder öffentliche Trinkbrunnen installieren. Ähnlich äußerte sich die Präsidentin des Sozialverbandes VDK, Bentele. Einen Monat nach dem Start der neuen E-Auto-Förderung hat Umweltminister Schneider eine positive Bilanz gezogen. Dem Redaktionsnetzwerk Deutschland sagte der SPD-Politiker, man habe mehr als 55.000 Anträge mit einer beantragten Fördersumme von rund 240 Millionen Euro. Die meisten Antragsteller wollten vollelektrische Autos fahren. Mehr als die Hälfte habe ein Haushaltseinkommen von maximal 45.000 Euro. Die soziale Staffelung funktioniere also, so Schneider. Bei der Fußball-WM hat Co-Gastgeber Kanada in seinem zweiten Gruppenspiel ein Torfestival gefeiert. 6:0 gegen Katar. Zuvor hatte auch die Schweiz einen klaren Sieg eingefahren. Die Eidgenossen bezwangen Bosnien-Herzegowina mit 4:1. Mann des Spiels war der eingewechselte Johann Mansambi vom SC Freiburg mit 2 Treffern. Er sagte bei Magenta TV.
3: Ja, natürlich, wenn ich spiele, ich will immer ein Impact haben. Und auch wenn ich reinkomme, ich will meinen besten Mannschaft zu helfen. Und ja, heute, ich denke, dass ich gut geholfen habe.
2: Schon am frühen Abend trennten sich Tschechien und Südafrika 1:1. Gerade ist Halbzeit in der zweiten Partie des nächsten Gastgebers, Mexiko, gegen Südkorea. Da steht's zur Pause 0:0. Wenn dieses Spiel einen Sieger hat, dann steht der schon sicher als Gruppensieger im 16. Finale.
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4: Mit Tanja Scholl. Bahnpendler zwischen Nürnberg und Regensburg können bald aufatmen. Die Komplettsanierung der Strecke liegt voll im Plan und soll in 3 Wochen fertig sein. Dann rollen dort wieder Züge. Insgesamt musste die Bahn über 80 Kilometer Oberleitungen, knapp 100 Kilometer Gleise und mehr als 70 Weichen erneuern, so Projektleiterin Maria Söllemes.
5: Das Projekt ist eine Korridorsanierung, das heißt, wir realisieren wirklich Arbeiten an der ganzen Strecke. Grundsätzlich ist das Ziel, dass es weniger Störungen gibt, dass die Anlagen sind einfach schon in die Jahre gekommen. Die waren sehr störungsanfällig und Ziel ist einfach, dass wir pünktlichere, sichere Züge ab dem 10.7. haben.
4: Wegen der Sanierung ist die Strecke bereits seit Februar komplett gesperrt. Die Kosten dafür rund 1,4 Milliarden Euro.
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1: Der neue Toy Story 5 kommt bald in die Kinos und sorgt gerade für einen richtig lustigen Hype. 1995 kam der erste Toy Story Animationsfilm von Disney Pixar raus mit der spannenden Idee, dass Kinderspielzeuge zum Leben erwachen, wenn sie alleine sind. Kommt ein Kind ins Zimmer, frieren die Spielfiguren sofort wieder ein, damit sie ihr geheimes Leben nicht offenbaren. So, und jetzt gehen eben überall im Netz Videos von Turnerinnen viral, die einfach mitten in der Bewegung versteinern und wie eine Puppe auf den Boden fallen und dann in der Freeze-Position liegen bleiben. Schaut echt krass aus und ist mal was anderes als der nächste KI-Filter, ne? Wie das damals beim Barbie-Film war. Da konnte man ja digital zur Barbie-Puppe werden. Toy Story 5 kommt bei uns in Deutschland übrigens am 23. Juli in die Kinos.
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2: 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Dracula.

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1: In zwei neuen Filmen in unseren fränkischen Kinos geht es um aktuelle und um frühere Probleme. Vorhang auf für Savage House und LOL 2.0. Mit Mitte 50 fühlt sich die zweifache Mutter Anne in LOL 2.0 frei und jung. Aber als sie von ihrem Sohn erfährt, dass sie Oma wird, ist das vorbei.
2: Ich war jetzt schwanger.
3: Von wem denn?
2: Von mir, denke ich mal, Mama.
3: Wirklich? Aber wie?
2: Ich muss dir doch nicht erklären, wie man Babys macht.
3: Nein.
2: Du bist wirklich komisch. Freust du dich denn gar nicht?
3: Ja.
1: Aber jetzt kommt sich Anne alt vor. Und dann zieht auch noch ihre 23-jährige Tochter Louise wieder bei ihr ein.
4: Ich bin nicht mehr das Dienstmädchen für niemanden. Geschweige denn sauge ich in deinem Zimmer, in diesem Saustall.
5: Niemand verlangt von dir, dass du mein Zimmer aufräumst.
4: Es macht mich wahnsinnig, mit anzusehen, wie du dich zurückentwickelst.
5: Du entwickelst dich zurück, hast Schiss vorm Erwachsenwerden.
4: Du redest Bullshit, ich bin eine Erwachsene, Madame.
5: Eine Erwachsene? Die sich vor einem Enkel und ein paar Falten auf der Stirn fürchtet.
1: Wie schon der Filmtitel verrät, ist LOL 2.0 eine Fortsetzung. Das erste Mal, dass Frankreichs Superstar Sophie Marceau die Rolle der Mutter spielte, ist aber schon 17 Jahre her. Im England des 18. Jahrhunderts spielt Savage House. Der Familie Savage ist Ansehen sehr, sehr wichtig. Umso besser, dass sich hoher Besuch ankündigt.
6: Der Herzog und die Herzogin kommen zum Dinner zu uns.
7: Wirklich? Der Herzog und die Herzogin von Devonshire? Dies ist unsere Chance.
6: Lasst uns alle makellos sein.
1: Deshalb wird der Wohnsitz auf Hochglanz gebracht. Und natürlich muss die Küchenmannschaft bei einem Testessen ihr Bestes geben.
8: Was zum Teufel ist das denn hier?
6: Es ist gar nicht so übel.
8: Sicherlich ungeeignet für einen verdammten Herzog. Man wird uns an den Galgen hängen. Der nächste Gang!
1: Mit Adelsromantik à la Downton Abbey hat Savage House nichts zu tun. Es ist eine böse und auch sehr heftige Satire auf die englische Aristokratie. Stefan Grundler, Hitradio N1 Kinoredaktion.
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3: Ich bin Moritz Einzel. Sozialverbände fordern angesichts der Hitzewelle mehr Schutz für obdachlose Menschen. Eine Sprecherin des Deutschen Roten Kreuzes sagte der Rheinischen Post, die meisten könnten sich in ihre kühle Wohnung zurückziehen. Das gelte nicht für obdachlose Menschen, die der Sonne ohne Schutz ausgesetzt seien. Städte und Kommunen sollten im Sommer kühle Orte bereitstellen oder öffentliche Trinkbrunnen installieren. Ähnlich äußerte sich die Präsidentin des Sozialverbandes VDK, Bentele. Einen Monat nach dem Start der neuen E-Auto-Förderung hat Umweltminister Schneider eine positive Bilanz gezogen. Dem Redaktionsnetzwerk Deutschland sagte der SPD-Politiker, man habe mehr als 55.000 Anträge mit einer beantragten Fördersumme von rund 240 Millionen Euro. Die meisten Antragsteller wollten vollelektrische Autos fahren. Mehr als die Hälfte habe ein Haushaltseinkommen von maximal 45.000 Euro. Die soziale Staffelung funktioniere also, so Schneider. In Brüssel hat der EU-Gipfel begonnen. Themen gibt's reichlich. Es geht um den EU-Haushalt, um die Ukraine, den Iran und auch um das Verhältnis zu China. Mit staatlicher Förderung erzielen die Unternehmen des Landes Rekordüberschüsse. Das setzt Europas Industrie zu. Bei der Fußball-WM hat Co-Gastgeber Kanada in seinem zweiten Gruppenspiel ein Torfestival gefeiert. 6:0 gegen Katar. Zuvor hatte auch die Schweiz einen klaren Sieg eingefahren. Die Eidgenossen bezwangen Bosnien-Herzegowina mit 4:1. Mann des Spiels war der eingewechselte Johan Mansambi vom SC Freiburg mit 2 Treffern. Er sagte bei Magenta TV:
4: Ja, natürlich, wenn ich spiele, ich will immer ein Anpacker sein. Und auch wenn ich reinkomme, ich will meinen besten Mannschaft zu helfen. Und ja, heute, ich denke, dass ich gut meine Das Mannschaft geholfen habe.
3: Schon am frühen Abend trennten sich Tschechien und Südafrika 1:1. Gerade ist Halbzeit in der zweiten Partie des nächsten Gastgebers, Mexiko, gegen Südkorea. Da steht es zur Pause 0:0. Wenn dieses Spiel einen Sieger hat, dann steht der schon sicher als Gruppensieger im 16. Finale.
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5: Mit Tanja Scholl. Hundehalter in Nürnberg müssen ab dem nächsten Jahr tiefer in die Tasche greifen. Der Stadtrat hat jetzt die Erhöhung der Hundesteuer beschlossen. Referent Thorsten Brehm.
6: Wir haben sie seit 2005 nicht mehr erhöht und wir glauben, dass das jetzt durchaus auch gerechtfertigt ist, nach der langen Zeit mal von 132 auf 144 Euro zu gehen. Denn die Hunde sind schön, sind treue Begleiter, aber sie machen der Stadt auch jede Menge Arbeit.
5: Für jeden weiteren Hund im selben Haushalt werden 168 Euro fällig. Halter von Assistenzhunden können von der Hundesteuer befreit werden. Derzeit sind in Nürnberg rund 17.000 Hunde angemeldet.
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0: Schöneberg.
1: Herzlich willkommen zu einer neuen Ausgabe. Heute nicht im Rathaus, denn wir sind am Beginn der Allersberger Straße, gleich hinterm Bahnhof, sage ich mal. Und hier sitzt das Wasserwirtschaftsamt Nürnberg und sein Chef, Michael Müller. Herzlich willkommen.
2: Ja, herzlich willkommen, Herr Grundler. Freut mich, dass Sie mich hier in der Allersberger Straße 17 in unserem Amtsgebäude besuchen und ich das Gespräch mit Ihnen führen kann, ein bisschen die Aufgaben auch des Wasserwirtschaftsamts darstellen kann. Das ist, merke ich immer wieder, wenn ich auf Veranstaltungen bin und dann im Gästekreis mich unterhalte, oft eine Frage, Mensch, Wasserwirtschaftsamt, kenne ich gar nicht, was macht ihr überhaupt?
1: Genau, also es geht schon damit los, ich habe mich das ja auch gefragt, das Wasserwirtschaftsamt Nürnberg klingt wie Stadt Nürnberg irgendwie, dass es dazugehören würde. Tut es aber nicht, sondern?
2: Nein, wir sind eine Behörde des Freistaats Bayern. Unser übergeordnetes Ministerium ist das Bayerische Umweltministerium. Und wir sind eins von 17 Wasserwirtschaftsämtern in Bayern, in Mittelfranken. Mittelfranken teilt sich auf in einen westlichen und einen östlichen Bereich. Im westlichen Bereich ist das Wasserwirtschaftsamt Ansbach zuständig. Und wir sind für den östlichen Bereich zuständig. Das heißt konkret, wir haben die sogenannte Städteachse. Das ist Nürnberg, Erlangen, Fürth und die Stadt Schwabach. Wir haben aber auch vier Landkreise. Das ist Erlangen-Höchstadt im Norden, Nürnberger Land im Osten, Rot im Süden und der Landkreis Fürth im Westen. Also vier Landkreise und vier große Städte, die wir betreuen. In der Summe sind es tatsächlich 1,4 Millionen Bürgerinnen und Bürger, die wir bei ihren wasserwirtschaftlichen Fragen, Themen dann entsprechend beraten und betreuen.
1: Das ist eben der Punkt. Also jetzt mal, was macht denn das Wasserwirtschaftsamt so den ganzen Tag?
2: Ja, was macht das Wasserwirtschaftsamt den ganzen Tag? Also Wasserwirtschaft an sich befasst sich ja damit oder verfolgt das Ziel, dass wir Wasser, das Grundwasser wie auch die oberirdischen Gewässer, als wesentlichen Bestandteil des Naturhaushalts schützen, als Lebensraum für Pflanzen und Tiere erhalten und fördern, dass wir aber auch Wasser, Lebensmittel Nummer eins für die Versorgung der Bevölkerung sichern, ausreichendes Dargebot sicherstellen, dass wir auf einen verantwortungsvollen Nutzen der Bürgerinnen und Bürger mit dem Wasser hinwirken und auch das sicherstellen in unseren Stellungnahmen und Gutachten in den Verfahren zur Gewässernutzung und dass wir die Menschen letztendlich auch vor den Gefahren des Wassers, Hochwassergefahren, Sturzflutereignisse entsprechend schützen. Im Verbund dann immer wieder auch mit den Städten und Kommunen.
1: Habe ich dann als normaler Bürger, also ich hatte es noch nie und ich bin jetzt über 50 Jahre alt, mal Kontakt eigentlich mit dem Wasserwirtschaftsamt? Eigentlich nicht, oder? So, man kriegt ihre Arbeit mit, das Endergebnis, aber sie selbst sieht man nicht.
2: Das ist in der Regel tatsächlich so. Nach außen tritt in Erscheinung die Rechtsbehörde. Das sind in den Landkreisen die Landratsämter, die Kreisverwaltungsbehörden oder in den Städten dann beispielsweise. Dort sind es die Umweltämter, die das Thema Wasser rechtlich betreuen und auch letztendlich abwickeln. Wir erstellen zu Gewässernutzungen, sei es jetzt ein Brunnen, der errichtet wird, dass jemand Grundwasser entnehmen möchte, dass jemand ein Gewässer aufstauen möchte, beispielsweise um dort eine Wasserkraftanlage zu betreiben, dass jemand, eine Kommune, einen Hochwasserschutz an einem Gewässer errichten möchte. In diesen Phasen werden wir dann hinzugezogen als sogenannter amtlicher Sachverständiger. Wir erstellen ein Fachgutachten zu dieser beabsichtigten Gewässernutzung oder beispielsweise einem Gewässerausbau, beim Beispiel technischer Hochwasserschutz. Und dieses Gutachten fließt dann ein in den Bescheid, den Rechtsbescheid, den dann die Kreisverwaltungsbehörde ausreicht an den Bürger. Es gibt aber auch Situationen, wo wir selber für den Freistaat Bayern tätig sind und es ist an den staatlichen Gewässern. Also wir haben in unserem Amtsbereich immerhin 580 Kilometer Gewässer erster und zweiter Ordnung. Das sind diejenigen Gewässer, für die der Freistaat Bayern die Unterhaltungslast trägt. Und diese Gewässer unterhalten wir mit dem Personal unserer Flussmeisterstelle. Das heißt, wir kümmern uns darum, dass die Ufer gesichert sind, dass die Gewässersohle nicht sich eintieft. Wir kümmern uns um die Gehölzpflege, beseitigen Abflusshindernisse und vieles mehr. Und wir sind in diesem Bereich auch für den Ausbau verantwortlich. Also beispielsweise, wenn wir den Wasserspiegel halten müssen, eine Stauanlage errichten oder auch einen technischen Hochwasserschutz errichten.
1: Und was ich gesehen habe beim Reinlaufen, ein Schild, Labor.
2: Ja, Labor ist auch wichtig für viele Tätigkeiten. Wir führen natürlich auch ein Monitoring durch. Wir müssen einen Überblick haben über den Zustand Zustand unserer Gewässer, sowohl des Grundwassers als auch der oberirdischen Gewässer. Dort gibt es entsprechende Messstellen und von diesen Messstellen, da gewinnen wir Daten über den chemischen Zustand des Gewässers, aber auch über den biologischen Zustand unserer Gewässer. Dort werden also dann auch kleine Insekten untersucht, die für den jeweiligen Gewässerzustand als Indikatoren dienen. Gibt es dann entsprechende Schulnoten und anhand dieser Schulnoten leiten wir wiederum Handlungsbedarf ab, müssen Maßnahmen ergreifen, um den Zustand zu verbessern. Denn wir sind natürlich aufgrund der europäischen Wasserrahmenrichtlinie verpflichtet, den guten ökologischen Zustand unserer Gewässer zu erreichen. Die Richtlinie gibt es seit 2000 und die Mitgliedstaaten, also auch Deutschland, haben sich verpflichtet, diese Ziele zu erreichen. Wir sind mittlerweile im dritten sogenannten Bewirtschaftungszeitraum, das sind 6 Jahreszeiträume, die wir uns vorgeben, um mit entsprechenden Maßnahmen den Zustand unserer Gewässer, Grundwasser wie auch oberirdische Gewässer zu verbessern.
1: Wie ist er denn, der aktuelle? Wie geht's unseren Gewässern, die Sie beaufsichtigen?
2: Also der Zustand unserer Gewässer im Amtsgebiet hat überwiegend eine Schulnote 3. Das heißt mäßiger Zustand. Eine Stufe höher wäre dann schon der gute Zustand. Und wir sind bemüht, im Verbund wieder mit den Kommunen, mit den Städten und Gemeinden durch Maßnahmen an den Gewässern die Struktur zu verbessern, das Lebensraumpotenzial zu verbessern, damit die Arten, die dort ja heimisch sind, dort auch entsprechend vorkommen und Lebensraumsituationen vorfinden, die dafür passen. Auf der anderen Seite sind wir an den stofflichen Einträgen dran, dass wir bei den Punktquellen, also bei den Kläranlagen oder Mischwassereinleitungen, dass dort Nährstoffeinträge reduziert werden. Und in diesem Kontext haben wir es jetzt geschafft, im letzten Bewirtschaftungszeitraum tatsächlich die Pegnitz im Bereich Ablauf oberhalb bis zur Grenze des Regierungsbezirks Mittelfranken tatsächlich in den guten Zustand zu bekommen. Die ist jetzt, wenn man sich die Karten anschaut, grün dargestellt. Das ist ein erster kleiner Erfolg. Wir arbeiten an den anderen Gewässern weiter. Das sind sogenannte, in der Umsetzung, sogenannte Flusswasserkörper. Das sind also Gewässerstrecken, die relativ gleichartig sind von der Morphologie. Die sind dann zusammengefasst und da haben wir 35 dieser Flusswasserkörper im Amtsgebiet und einen, wie gesagt, haben wir jetzt im guten Zustand. Das heißt für uns, es ist noch viel zu tun. Wir monitoren, wollen die Verbesserungen erkennen. Dort, wo keine Verbesserungen sind, müssen wir mit Maßnahmen nachschärfen. Das ist ein kontinuierlicher Prozess, aber Beispiel Pegnitz zeigt uns, wir sind auf einem guten Weg.
1: Das heißt also Laie, ne? Pegnitz Zustand gut, könnte ich dann, wenn ich reinfall, auch mal Wasser daraus trinken, verschlucken, ohne dass mir gleich schlecht wird oder ich Durchfall kriege, in der Theorie.
2: Also sie hat natürlich keinen Trinkwassercharakter. Der gute Zustand heißt, dass sie für die Lebensraumansprüche der Fische, der Insekten, die dort entsprechend leben, dass sie da diese Anforderungen erfüllt. Man kann natürlich, wenn man da mal Wasser schluckt, ist das alles unbedenklich. Soweit ist es schon. Aber für den regelmäßigen Konsum rate ich dann doch auf die öffentliche Trinkwasserversorgung zurückzugreifen.
1: Würde ich auch keiner machen wahrscheinlich. Bleiben wir mal bei Gewässer und wahrscheinlich auch bei der Pegnitz. Ich kann es mir fast vorstellen, aus Ihrer Erfahrung, Ihrer Meinung nach, was ist das Gewässer hier bei uns, wo der Mensch am meisten eingegriffen hat oder rumgebaut hat? Welches Gewässer?
2: Ja, da fällt mir ganz spontan natürlich die Pegnitz ein, die Pegnitz im Stadtgebiet Nürnberg. Dort haben wir natürlich einen Verbau, die Sohle ist befestigt, die Ufer sind mit Ufermauern befestigt, der Querschnitt ist künstlich festgelegt, die Wasserführung der Pegnitz wird reguliert über Wehre, die wir im Stadtgebiet haben, die den Abfluss und auch die Stauhöhe einstellen. Das ist tatsächlich ein Abschnitt, der doch stark verbaut ist. Aber, muss ich sagen, ist die Pegnitz im Stadtgebiet doch ein großer Gewinn für die Stadt Nürnberg. Die Erholungsfunktion, die wir haben, ist doch außergewöhnlich. Ich denke da an die Insel Schütt, ich denke aber auch in weitere Abschnitte am Kettensteg, am Nägeleinswehr. Da sind überall Zugangsmöglichkeiten zum Gewässer geschaffen. Es gibt so kleine Terrassen, es gibt Treppen, sodass ich im Sommer, wenn die Hitze groß ist, auch ans Gewässer mal hin kann, dort auch mal vielleicht die Schuhe ausziehen und die Füße ins Gewässer halten kann. Also der Zugang zum Gewässer ist schon da, trotz allem Verbau. Und die Wehre, die ich angesprochen habe, die leisten ja auch einen wichtigen Beitrag zum Hochwasserschutz.
1: Machen Sie die Wehre als Wasserwirtschaftsamt oder weil es ja dann im Stadtgebiet ist, macht es die Stadt?
2: Das ist jetzt eine gute Frage. Gerade bei den Pegnitz-Wehren ist es so, dass wir uns das aufteilen mit dem Servicebetrieb öffentlicher Raum, mit SÖR und uns. Wir sind bei den Wehren für den Unterhalt der baulichen Substanz verantwortlich. Also dass das Wehr dasteht, dass die Wehrklappen in einwandfreiem Zustand sind. Und SÖR übernimmt letztendlich die kleineren Reparaturen im Laufe. Den Betrieb. So haben wir uns da vereinbart und uns diese Aufgabe aufgeteilt. Vielleicht noch ganz spannend, diese Wehre, die sind ja in den 50er Jahren entstanden, sind also vergleichsweise alt. Man hat sich damals nach dem Zweiten Weltkrieg bewusst darauf verständigt, die vorher festen Wehre, die es gab, die im Krieg dann zerstört wurden, nicht wieder als feste Wehre zu errichten, sondern als selbstregulierende Dachwehre. Ein Dachwehr besteht letztendlich aus zwei Wehrklappen, die ineinander greifen, und diese Wehre werden wasserstandsabhängig über eine Schwimmersteuerung selbstständig reguliert. Das heißt, im Hochwasserfall bei erhöhter Wasserführung senken die sich eigenständig ab und geben den größeren Abflussquerschnitt dann frei. Das heißt, diese Wehre sind ein wesentlicher Beitrag für den Hochwasserschutz der Stadt Nürnberg. Deshalb haben wir ein Auge drauf, aber SÖR auch ein Auge drauf, und sie sind auch aus meiner Sicht technisch prima Hingucker in der Innenstadt.
1: Weil wir Hochwasser sind, das heißt ja immer nach dem Umbau, nach dem Jahrhunderthochwasser vor über 100 Jahren, dass Nürnberg jetzt quasi sicher ist in Sachen Hochwasser durch den Durchfluss der Pegnitz. Sehen Sie das auch so? Oder gibt es irgendeinen unwahrscheinlichen Fall, wo doch mal Hochwasser sein könnte?
2: Also vor Hochwasser ist man nie zu 100% sicher. Wir haben für uns, für den technischen Hochwasserschutz an den staatlichen Gewässern, und die Kommunen verfolgen auch dieses Ziel, den Anspruch für ein 100-jährliches Hochwasserereignis ausreichend technische Vorkehrungen zu treffen. 100-jähriges Ereignis, das ist abgeleitet aus den Abflussaufzeichnungen vieler Jahrzehnte über unsere Pegel, die wir betreiben an den Gewässern, und dann letztendlich ein statistischer Wert, statistisch auch extrapoliert auf einen Zeitraum 100 Jahre. Das ist nicht so, dass man sagt, ja, jetzt hatte man ein 100-jährliches Hochwasser, jetzt hat man 100 Jahre Ruhe. So ist es nicht. Das kann also durchaus in einem Jahr auch mehrfach auftreten. Aber für uns ist es dann doch eine seltene, schwierige Hochwasserlage, auf die technische Vorkehrungen dann ausgelegt werden.
1: Und dann würden quasi die Wehre aufgemacht, damit das Wasser halt so schnell wie möglich durch kann. Oder wie kann ich es mir vorstellen?
2: Ganz genau. Für diesen Fall werden sich die Wehre legen. Und für diesen Fall ist auch der Nachweis geführt, dass das Stadtgebiet nicht vom Hochwasser beeinträchtigt wäre. Aber es gibt natürlich über dieses 100-jährliche Ereignis auch noch seltenere, extremere Ereignisse, bei denen es möglich ist, dass auch die technischen Vorkehrungen an die Grenzen ihrer Leistungsfähigkeit kommen, dass die Querschnitte, die wir da für den Abfluss vorhalten, möglicherweise nicht ausreichen, sodass man, wie ich eingangs gesagt habe, nie zu 100% vom Hochwasser sicher ist.
1: Wer weiß das schon? Gehen wir mal von der menschgemachten Pegnitz zum anderen. Was ist Ihrer Ansicht nach der natürlichste Fluss, wo der Mensch noch am wenigsten rumgefummelt hat, den wir hier in der Region haben?
2: Also da haben wir in der Region verschiedene Gewässerstrecken. Wir sind ja auch für die Aisch, die Zenn, die Farnbach zuständig. Ich würde jetzt aber vielleicht bei dem Beispiel Pegnitz bleiben. Wenn wir die Stadt Richtung Osten verlassen, dann kommen wir in einen relativ naturnahen Zustand des Fließgewässers Pegnitz. Dort ist ja auch das Naturschutz Gebiet Pegnitztal Ost, eine sehr hochwertige Landschaft und auch ein hochwertiger Gewässerlauf. Der hat also wirklich auch einen hohen ökologischen Anspruch, und deshalb war es für uns auch wichtig, den innerstädtischen Bereich mit diesem ökologisch hochwertigen Bereich zu vernetzen. Deshalb bauen wir auch aktuell eine Fischaufstiegsanlage am Wehr an der Flussstraße, also an der Erhardbrücke, und investieren dort auch als Freistaat Bayern 3,8 Millionen haben wir diese Maßnahme veranschlagt. Wir sind mitten im Bau, kommen entsprechend gut voran. Da wird letztendlich ein Wehrfeld geöffnet und in dieses Wehrfeld eine Fischaufstiegsanlage als ein Spundwandkasten, der mit Natursteinen in verschiedene Becken aufgeteilt wird, errichtet. Und in diesen Becken herrschen dann Fließgeschwindigkeiten, unterschiedliche Wasserhöhen, die es dann den Fischen aus dem Wörthersee ermöglichen, aufzusteigen in diesen höherwertigen Bereich der Pegnitz. Also dass da wieder ein Austausch ist vom aquatischen System Wörthersee zur Pegnitz im Bereich Pegnitz Ost.
1: Fische, ein gutes Stichwort. Was haben Sie mit Fischen zu tun als Wasserwirtschaftsamt?
2: Letztendlich ist der Fisch auch ein Indikator für uns, der den Gewässerzustand anzeigt. Also wir betreiben ja dieses biologische Monitoring und anhand der Fischarten, die wir vor Ort feststellen, können wir den Zustand der Gewässer beurteilen, bewerten. Da ist der Fisch ein wichtiger Zeiger für uns. Dann passiert es natürlich auch immer wieder, dass wir hinzugerufen werden, wenn Fischsterben beobachtet werden. Wenn also mehrere Fische tot im Wasser treiben, dann ist natürlich der Verdacht da, dass ein schädlicher Stoff ins Gewässer eingeleitet wurde, eine Gewässerverunreinigung. Und dann sind wir vor Ort und untersuchen, nehmen Proben, versuchen die Ursache zu ermitteln, unterstützen die Einsatzkräfte, nehmen dann auch diese Fische, geben die ins Labor, dort unterstützt uns dann das Landesamt für Umwelt. So gesehen ist auch der Fisch jetzt im ungünstigsten Fall ein Zeiger für eine mögliche Gewässerverunreinigung.
1: Mit Ihren ganzen Daten und alles, was Sie erheben, ich habe das Gefühl und viele anderen auch, es wird immer trockener bei uns. Was sagen Ihre Zahlen?
2: Ja, dieser Eindruck entsteht natürlich, wenn ich im Sommer über drei, manchmal vier Wochen wirklich kaum Niederschlag habe. Wir spüren das auch, dass wir dann immer wieder ein erhöhtes Aufkommen an Nachfragen der Bürger haben. Wie schaut es denn aus? Wie entwickelt sich die Situation? Man kann feststellen, dass sich nach unterschiedlichen Bewertungen, wir beziehen uns da überwiegend auf unsere Fachleute beim Landesamt für Umwelt oder auch auf die Gruppe KLIWA. KLIWA steht für Klima, Wandel und Wasserwirtschaft. Da schließen sich die Bundesländer Bayern, Hessen, Baden-Württemberg, Rheinland-Pfalz und der DWD zusammen und bewerten miteinander die Situation, dass wir sagen können, auch in der Langfristprognose werden sich wohl die Jahresniederschläge in unserer Region kaum bis gar nicht verändern. Das sind also die Prognosen in so einem statistischen Hintergrundrauschen, die wirklich davon ausgehen lassen, dass wir bei den Werten, die sind bei uns im Amtsbereich zwischen 600 und 700 Millimeter im Jahr, je nachdem in welche Ecke wir schauen, dass wir uns in diesem Bereich weiter bewegen werden. Aber die Aufzeichnungen, die langjährigen Aufzeichnungen zeigen belastbar, dass wir eine Verschiebung dieser Niederschläge haben, dass die Sommer zunehmend trockener werden und die Winter zunehmend nasser. Also dort wird mehr Niederschlag fallen, dieser Niederschlag dann in Zukunft weniger als Schnee, sondern mehr als Regen. Und wenn es regnet, dann zunehmend auch in Form von starken Niederschlägen mit hoher Intensität, also viel Niederschlag in kurzer Zeit, der dann abflusswirksam wird, der dann weniger aktuell den Weg ins Grundwasser findet, sondern eher oberirdisch abfließt. Und da sprechen Sie jetzt einen wichtigen Punkt an, da müssen wir entgegenwirken. Wir müssen versuchen, dass wir den Niederschlag vor Ort halten, dass er dort, wo er fällt, möglichst versickert, dass er in den Boden und über den Boden in die gesättigte Zone, also in den Grundwasser, den Aquifer, dann kommt, um den zu stabilisieren, um den zu stützen. Das ist zunehmend eine wichtige Aufgabe und da sind wir zusammen mit unterschiedlichsten Organisationen, sei es mit dem Landschaftspflegeverband, mit der verbandlichen Landwirtschaft, mit der Landwirtschaftsverwaltung, mit dem Amt für ländliche Entwicklung, mit vielen Akteuren unterwegs draußen und werben, dass man dort Maßnahmen durchführt, um Niederschlag in der Fläche zu halten. Das können kleine Mulden sein, Senken, die man errichtet, in denen sich dann der Niederschlag sammelt und nicht mehr den Weg ins Gewässer findet, sondern dort zurückgehalten wird und dann zeitversetzt versickern kann. Das können aber auch naturnahe Umgestaltungen in den Gewässern sein, dass ich Laufverlängerungen habe, wo das Wasser auch mehr Möglichkeit hat, dann auch in den Untergrund zu versickern, sich mit dem Grundwasserkörper auszutauschen, dass ich Ufer abflache, dass ich diese mit der Aue, diese Verzahnung Gewässer Aue verbessere, frühzeitiges Ausufern in Flächen, die dafür vorgesehen sind, die sollen natürlich keine Schäden dann erzeugen und vieles mehr. Also das ist wichtig, diesen Niederschlag vor Ort zu halten, um unsere Grundwasserleiter zu stabilisieren.
1: Dankeschön, passen Sie weiter gut auf die Pegnitz auf. Michael Müller vom Wasserwirtschaftsamt Nürnberg.
2: Ja, ich bedanke mich auch. Freue mich auf das nächste Gespräch.
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2: Ich bin Moritz Einzel. Guten Morgen. In Brüssel ist EU-Gipfel. Dabei geht es heute vor allem um die künftigen Ausgaben der Europäischen Union, aber indirekt auch um die großen Probleme, von der Wirtschaft bis hin zu Krieg und Frieden. Aus Brüssel berichtet Dieter Ebeling.
3: 2.000 Milliarden will die Kommission in den Jahren 2028 bis 2034 ausgeben. Der Streit darum teilt die EU. Die Länder im Nordwesten, also auch Deutschland, wollen erstens weniger ausgeben und zweitens mehr für die Ankurbelung der Industrie und für die Verteidigung. Die Länder im Süden und Osten sagen, ja, die Weltlage hat sich verändert, aber wir brauchen trotzdem viel Geld für Landwirtschaft und Regionalpolitik.
2: Die Hitzewelle ist eine Gefahr für obdachlose Menschen. Davor warnt der Sozialverband VdK. Präsidentin Bentele sagte dem Redaktionsnetzwerk Deutschland, extreme Hitze könne genauso tödlich sein wie extreme Kälte. Menschen ohne festen Wohnsitz bräuchten Zugang zu sicheren, gekühlten Unterkünften und zu sauberem, kühlem Wasser. Städtische Trinkbrunnen könnten hier helfen, so Bentele. Torfestival für Co-Gastgeber Kanada bei der Fußball-WM. Die Kanadier haben ihr zweites Gruppenspiel gegen Katar mit 6:0 gewonnen. Die Schweizer hatten ja nur Remis gegen Katar gespielt. Ihre zweite Partie gegen Bosnien-Herzegowina gewannen die Eidgenossen jetzt mit 4:1. Doppeltorschütze Johann Mansambi vom SC Freiburg bei Magenta TV.
4: Wir wissen, dass die WM, wir müssen alles geben, was wir gegen Katar gemacht haben. Wir wissen, wir waren nicht so gut. Wir wollten nur besser machen und heute gewinnen.
2: Außerdem trennten sich Tschechien und Südafrika 1:1.
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4: Ich bin Moritz Einzel. Guten Morgen. In Brüssel ist EU-Gipfel. Dabei geht es heute vor allem um die künftigen Ausgaben der Europäischen Union, aber indirekt auch um die großen Probleme, von der Wirtschaft bis hin zu Krieg und Frieden. Aus Brüssel berichtet Dieter Ebeling.
5: 2.000 Milliarden will die Kommission in den Jahren 2028 bis 2034 ausgeben. Der Streit darum teilt die EU. Die Länder im Nordwesten, also auch Deutschland, wollen erstens weniger ausgeben und zweitens mehr für die Ankurbelung der Industrie und für die Verteidigung. Die Länder im Süden und Osten sagen, ja, die Weltlage hat sich verändert, aber wir brauchen trotzdem viel Geld für Landwirtschaft und Regionalpolitik.
4: Die Hitzewelle ist eine Gefahr für obdachlose Menschen. Davor warnt der Sozialverband VdK. Präsidentin Bentele sagte dem Redaktionsnetzwerk Deutschland, extreme Hitze könne genauso tödlich sein wie extreme Kälte. Menschen ohne festen Wohnsitz bräuchten Zugang zu sicheren, gekühlten Unterkünften und zu sauberem, kühlem Wasser. Städtische Trinkbrunnen könnten hier helfen, so Bentele. Nach der Unterzeichnung des Rahmenabkommens zwischen den USA und dem Iran ist die US-Seeblockade iranischer Häfen aufgehoben worden. Das hat das US-Militär mitgeteilt. Die Streitkräfte würden aber weiter in der

0: bei Magenta TV.
1: Wir wissen, dass es WM, wir müssen alles geben. Was wir gegen Katar gemacht haben, wir wissen, wir waren nicht so gut. Wir wollten nur besser machen und heute gewinnen.
0: Außerdem trennten sich Tschechien und Südafrika 1:1.
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3: Ich bin Justin Hamm. Guten Morgen. Bei der Fußball-WM hat Co-Gastgeber Mexiko als erstes Team die K.O.-Runde erreicht. Die Mexikaner gewannen auch ihr zweites Gruppenspiel gegen Südkorea mit 1:0 und stehen damit im 16. Finale. Zuvor feierte mit Kanada ein weiterer Turniergastgeber ein Torfestival. Moritz Einzel berichtet.
4: Ein großer Tag für den kanadischen Fußball. Gegen Katar gelang der erste WM-Sieg überhaupt. Und wie? 6:0. Allerdings war Katar nach 2 roten Karten am Ende zu 9. Auch die Schweiz gewann deutlich 4:1 gegen Bosnien-Herzegowina. Doppeltorschütze Johann Mansambi vom SC Freiburg bei Magenta TV.
5: Das ist wie ein Traum, dass ich WM spielen kann, 2 Tore zu schießen und dann Playoff der Match.
4: Außerdem trennten sich Tschechien und Südafrika 1:1.
3: Sozialverbände fordern angesichts der Hitzewelle mehr Schutz für obdachlose Menschen. Eine Sprecherin des Deutschen Roten Kreuzes sagte der Rheinischen Post, Städte und Kommunen sollten kühle Orte bereitstellen oder öffentliche Trinkbrunnen installieren. Ähnlich äußerte sich auch der Sozialverband VdK. Einen Monat nach dem Start der neuen E-Auto-Förderung hat Umweltminister Schneider eine positive Bilanz gezogen. Dem Redaktionsnetzwerk Deutschland sagte der SPD-Politiker, man habe mehr als 55.000 Anträge mit einer beantragten Fördersumme von rund 240 Millionen Euro. Die meisten Antragsteller wollten vollelektrische Autos fahren. Mehr als die Hälfte habe ein Haushaltseinkommen von maximal 45.000 Euro. Die soziale Staffelung funktioniere also, so Schneider.
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2: Mit Christian Wahle. Gute Nachricht für Bahnkunden, die Strecke Nürnberg-Regensburg nutzen. Die Komplettsanierung soll wie geplant in 3 Wochen fertig sein. Seit Februar fahren dort keine Züge mehr. Die Bahn hat in den letzten Monaten Oberleitungen, Gleise und Weichen erneuert. Damit soll es künftig weniger Störungen und Verspätungen geben. Und auch die Haltestellen an der Strecke haben ein Update bekommen, so Projektleiterin Helga Seibold.
6: Davor hatten wir Stationen, die überwiegend nicht barrierefrei waren, die in veralteter Bahnsteigausstattung waren. Die Reisendeninformation war nicht so durchgängig wie jetzt. Und ab 10.07. sind alle Stationen barrierefrei mit taktilen Leitsystemen, die Reisendeninformation auf neuestem Stand. Und wir haben einfach funktionale, schön gestaltet.
2: Die Kosten für die Komplettsanierung liegen bei rund 1,4 Milliarden Euro.
7: Danke dir, Chris. 2:06.
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7: Was für ein fantastischer Sonnenaufgang ist das denn schon wieder, Leute? Aktuell 18 Grad bei euch im Burggarten und auch in Altenfurt. Es werden bis zu 35 Grad, Leute. Trinkt bitte genug und cremt euch ordentlich mit Sonnencreme ein. Es ist so heiß und sonnig. Ich würde mich wahrscheinlich auch, wenn ich gar nicht rausgehen würde, eincremen. Naja, egal. Es wird am Abend und in der Nacht auch mal ein Hitzegewitter geben. Machen wir uns nichts vor, ihr Lieben. Der N1-Wettertrend, der sieht auch Sonne, Wolken im Wechsel vor fürs Wochenende. Auch Werte um die 33 Grad.
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7: Und damit Servus zu euch auf die Straßen. Aktuell sieht's gut aus. Ich hab nix, aber ihr seid vielleicht schon unterwegs. Habt was gesehen, Stoß und Blitzer, dann sagt ihr an allen anderen Bescheid. Per WhatsApp, Sprachnachricht oder Anruf unter 0800 92 9 092 9. Danke und gute Fahrt.
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7: Mit Felix und wir starten rein ins Wochenende. An diesem Freitagmorgen, 4:04 haben wir es. Und Taylor Swift steckt komplett in ihren Hochzeitsvorbereitungen und möchte, dass ihre Gäste eine Verschwiegenheitserklärung unterschreiben. Klingt irgendwie ein bisschen unromantisch, vor allem für einen Superstar. Aber klar, ich kann verstehen, sie will ein bisschen Privatsphäre zumindest sich gönnen. Aber so viele Spekulationen im Internet sorgen natürlich wieder für ein frisches N1-Trend-Update in wenigen Minuten. Und das hier, Leute, sind die besten aktuellen Hits. Alex Warren mit Fever Dream auf Hitradio N1. Schönen Freitagmorgen.

0: 6.09 Uhr.
1: No Verschwiegenheitserklärung, no Party.
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1: Felix hier, guten Morgen. Eine Verschwiegenheitserklärung sollen angeblich die Hochzeitsgäste von Taylor Swift unterschreiben müssen, bevor es zu ihrer Hochzeitsfeier geht. Hier sollen extrem hohe Strafen drohen, sollte hier ein bisschen was ausgeplaudert werden oder auch gepostet. Nach der Unterschrift erhalten die Gäste wohl sogar einen kodierten Link, der auch nur mit Passwort aufgeht und hinter dem sich dann weitere Infos wie Motto, Dresscode und Location befinden. Ja, und die Location, die ist wohl schon geleakt worden. Die Hochzeitsfeier soll mit rund 1000 Gästen im legendären Madison Square Garden in New York stattfinden. Die Spekulationen rund um Taylor Swifts Hochzeit dominieren also das Netz. Da braucht sie sich echt nicht wundern, ne? Je mehr Geheimniskrämerei sie darum macht, desto verlockender ist das ganze Thema natürlich für alle Fans und Hobbydetektive. Schönen Freitagmorgen den ganzen Hobbydetektiven jetzt. Das Trend-Update gibt's für euch immer frisch um diese Zeit hier auf Hitradio N1.

Also mit ein bisschen Glück habe ich gleich einen absoluten Stargast in der Show. Waltraud von Waltraud und Mariechen, weil es könnte sein, dass die beiden auf eine Motivampel in Fürth kommen. Rufen wir mal gleich an. Gleich nach Out of the Dark von Clock Clock, 6:16 Uhr.

0: 6.20 Uhr. Die beiden Fürther Ikonen Waltraud und Mariechen könnten vielleicht bald das neue Motiv von der Fußgängerampel am Komödienplatz in Fürth sein. Den Antrag darüber hat die Fürther CSU diese Woche eingebracht. Ich als Fürther könnte mir das auch gut vorstellen, aber wie findet es die Waltraud eigentlich selber? Rufen wir sie doch einfach mal kurz an, oder? Guten Morgen, liebe Waltraud. Felix hier von Hitradio N1.
1: Was? Ein Messer in aller Herrgottsfrüh, der Felix schon wieder. Red mir fein nicht auf, du, es ist viel zu bald für alte Frau.
0: Ja, ich weiß schon. Aber horch, die Förder haben sich ja Waltraud und Marienampel gewünscht. Was sagst du denn dazu?
1: Allmächtig, dass ich das noch erlebe, dass wir, also die Waltraud und ich, dass wir auf so eine Ampel da hingehen. Also das ist ja, das hätte ich mir ja mein Laptop nicht vorstellen können. Und da werde ich dann den ganzen Tag an dieser Ampel sitzen und werde immer schauen, ob das auch richtig aufleuchtet.
0: Waltraud, jetzt ist das Mariechen ja gerade nicht da. Sag mal, wie du dir eigentlich die Ampel vorstellen würdest.
1: Ich schaue natürlich, dass ich dann vielleicht bei dem Grün bin, grünes Kleid mit Kleeblätter anhabe, dass das Kleeblatt von der Stadt Fürth auch noch dazu kommt. Und dann gehe ich quasi bei Grün über die Straße und die Waltraud wird sich gescheit ärgern, dass ich stehen bleiben muss und hat einen hochroten Kopf. Und deswegen müssen dann die Leute alle stehen bleiben und die Waltraud anstieren. Das gefällt doch dem Zebra überhaupt nicht. Also das wird eine Matschgaudi, ich freue mich schon.
0: Gell? Jetzt schauen wir mal noch, wie sich die Stadt Fürth im Herbst dann entscheiden wird. Aber ich würde mich schon auch arg freuen. Waltraud, vielen Dank für deine Zeit heute Morgen und hab ein ganz schönes Wochenende, gell?
1: Also so ein charmanter junger Mann. Also ich weiß ja nicht, ob du Pflegestufe auch übernimmst, aber du kannst gerne mal bei mir vorbeikommen, Felix. Ade, bleib schön.

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1: Mit Felix. Es ist endlich wieder Freitag und da brauchen wir ein bisschen Spaß und Lockerheit und die habe ich doch hoffentlich für euch mit dabei. Wetter passt ja auch ganz gut, zumindest jetzt erstmal. Die Playlist sieht auch gut aus. Fastboy haben wir da mit Beautiful Life in knapp 10 Minuten und rein geht's mit Kamerad und einer dicken Ladung Selbstliebe, wenn ihr über den verhassten Frankenschnellweg fahrt mit Hack Yourself. Auch auf DAB Plus um kurz nach 6:30 hier auf Hitradio N1. Die besten aktuellen Hits.
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1: Um 6.30 Uhr.
9: Ich bin Justin Hamm. Guten Morgen. Bei der Fußball-WM hat Co-Gastgeber Mexiko als erstes Team die K.O.-Runde erreicht. Die Mexikaner gewannen auch ihr zweites Gruppenspiel gegen Südkorea mit 1:0 und stehen damit im 16. Finale. Zuvor feierte mit Kanada ein weiterer Turniergastgeber ein Torfestival. Moritz Anzel berichtet.
10: Ein großer Tag für den kanadischen Fußball. Gegen Katar gelang der erste WM-Sieg überhaupt. Und wie? 6:0. Allerdings war Katar nach 2 roten Karten am Ende zu 9. Auch die Schweiz gewann deutlich 4:1 gegen Bosnien-Herzegowina. Doppeltorschütze Johann Mansambi vom SC Freiburg bei Magenta TV.
11: Das ist wie ein Traum, dass ich WM spielen kann, 2 Tore zu schießen und dann Playoff der Match.
10: Außerdem trennten sich Tschechien und Südafrika 1:1.
9: Sozialverbände fordern angesichts der Hitzewelle mehr Schutz für obdachlose Menschen. Eine Sprecherin des Deutschen Roten Kreuzes sagte der Rheinischen Post, Städte und Kommunen sollten kühler

0: Millionen Euro. Die meisten Antragsteller wollten vollelektrische Autos fahren. Mehr als die Hälfte habe ein Haushaltseinkommen von maximal 45.000 Euro. Die soziale Staffelung funktioniere also, so Schneider.
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2: Mit Christian Wahle. Hundehalter in Nürnberg müssen ab dem nächsten Jahr tiefer in die Tasche greifen. Das hat der Stadtrat jetzt beschlossen. Finanzreferent Thorsten Brehm.
3: Wir haben sie seit 2005 nicht mehr erhöht und wir glauben, dass das jetzt durchaus auch gerechtfertigt ist, nach der langen Zeit mal von 132 auf 144 Euro zu gehen. Denn die Hunde sind schön, sind treue Begleiter, aber sie machen der Stadt auch jede Menge Arbeit.
2: Für jeden weiteren Hund im selben Haushalt werden 168 Euro fällig. Halter von Assistenzhunden können von der Hundesteuer befreit werden. Derzeit sind in Nürnberg rund 17.000 Hunde angemeldet.
4: Danke dir, Chris. In diesem Sinne, Wuff Wuff, 6.32 Uhr.
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4: Das sieht doch erstmal ganz gut aus. Der Himmel ist schön klar. Es bleibt aber erstmal nicht so. Kleiner Spoiler, heute Abend zieht's zu und es könnte vereinzelt mal gewittern. Wir haben aktuell nur bei Fürberg und auch am Rotsee ganz gute 18, 19 Grad schon. Also es wird gar nicht mal mehr so kalt nachts. Und Leute, haltet euch fest. 35 Grad am Nachmittag. Es ist völlig irre. Also der Sommer ist jetzt spätestens wirklich, wirklich angekommen. Und hier im Frankenland heiße ich ihn herzlich willkommen. Der N1-Wettertrend, Wochenende ein bisschen durchwachsen. Es wird zwar sonnig, es wird aber auch wolkig. Und vor allem abends und nachts, da kann es auch mal runterschütten bei immer noch 34 Grad.
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4: Und damit Servus zu euch auf die Straßen. Eine Meldung habe ich für euch von der A9 Berlin Richtung Nürnberg. Ein Plastikteil ist auf der Fahrbahn gelandet. Bitte gut aufpassen, wenn ihr auf Höhe vom Kreuz Nürnberg-Ost unterwegs seid. Da liegt es da nämlich rum. Staus und Blitzer, falls ihr noch was gesehen haben solltet, gerne allen anderen Bescheid geben. Kostenlos über unsere Hotline per Anruf oder WhatsApp-Sprachnachrichten 0800 92 9 0 92 9. Danke und gute Fahrt.
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4: Welcher Mensch fährt bitteschön 26.000 Kilometer mit dem Fahrrad, nur um zur WM zu fahren? Das hat sich doch safe jemand ausgedacht. Nein, das hat sich keiner ausgedacht. Ich erzähle euch gleich mehr zu der Story in wenigen Minuten. Hier ist erstmal eine dicke Ladung Selbstliebe für euch aus der Playlist von Kamrad mit Hug Yourself. Schönen Start in diesen Freitagmorgen. Ich freue mich sehr, dass ihr dabei seid.

6.40 Uhr zur Fußball-WM kann man ja eigentlich ganz normal nach Amerika fliegen, aber Jakob aus Karlsruhe hat diese Reise schon vor 2 Jahren begonnen, denn er ist mit dem Fahrrad gefahren. Felix hier, guten Morgen. Auf seiner Rad-Weltreise hat er einfach schon 26.000 Kilometer auf dem Tacho. Zum ersten Deutschlandspiel gegen Curaçao hat er es tatsächlich auch mit dem Rad geschafft. Jetzt gönnt er sich eine Pause und will noch mehr Spiele schauen. Das Fahrrad wird erstmal stehen gelassen und mit Bus und Bahn und Flieger weiter gereist. Aber nach der WM wird Jakob wieder mit dem Rad zurück nach Deutschland strampeln und seine Weltreise damit abschließen. Krasse Nummer von dem gerade mal 26-Jährigen. Ich glaube, ich werde wegen seiner Aktion wohl nie wieder eine Ausrede finden, keinen Sport mehr zu machen. 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

0: 6.44 Uhr.
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0: 6.49 Uhr. Nicht jeder Song aus den Charts passt zu unserer Playlist, aber dieser Maschine hier ist es komplett egal.
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0: Felix hier, guten Morgen. Mal schauen, wo die Roulette-Kugel diesmal stehen bleiben wird, wenn ich sie einmal quer durch die aktuellen Top 100 Single-Charts fliegen gelassen habe. Und da sind wir auf Platz 1. Spannend, da war letzte Woche noch Helene Fischer drauf. Diese Woche ist es Taylor Swift, also die US-amerikanische Helene Fischer. Ihr frisch rausgebrachter Titelsong für Toy Story 5 hat es bei uns in Deutschland tatsächlich direkt auf die 1 geschafft. Ist eine sehr liebevolle Country-Nummer über eine richtig gute Freundschaft. Toy Story 5 kommt übrigens Ende Juli in die Kinos. Und Grüße gehen jetzt mal an alle Swifties raus, die den Song so kräftig gepusht haben. Hier ist für euch I Knew It, I Knew You. Im Chartroulette auf Hitradio N1.

0: So Leute, der Freitagmorgen mit einer krassen News in der N1 Morning Show. Ich freue mich, dass ihr da seid. Felix hier für euch. Und alle Gaming-Herzen schlagen schneller und höher, denn ab nächsten Donnerstag können wir endlich GTA 6 vorbestellen. Mein Gott, wie lange hat das denn gedauert, ey? Ich glaube, da wird es auch einen fetten Knick in der Wirtschaft geben, weil dann alle Leute frei machen oder vielleicht sogar krank machen, um endlich das Spiel an Tag 1 zocken zu können. Und vielleicht gleicht sich das aber auch wieder aus, ne? Dann müssen wir vielleicht neue Konsolen kaufen und das Spiel an sich selber auch. Kostet wahrscheinlich auch eine Stange Geld. So, was haben wir in der Playlist für heute? Holly Humberstone mit einem Song, der klingt wie das frische Lüftchen im Schlafzimmer, wenn ihr jetzt gleich mal das Fenster aufreißt. To Love Somebody in knapp 10 Minuten in der Playlist. Und Bebe Rexha mit einer dicken, fetten Ladung Power fürs Wochenende und dem Party-Sound, den ihr braucht. New Religion um kurz nach 7 Uhr hier auf Hitradio N1, die besten aktuellen Hits.
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0: 3 Minuten noch, dann ist 7.
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0: Um 7 Uhr.
14: Ich bin Justin Hamm. Guten Morgen. Bei der Fußball-WM steht der erste Teilnehmer des 16. Finals schon fest. Es ist Co-Gastgeber Mexiko. Die Mexikaner haben mit 1:0 gegen Südkorea gewonnen und damit sogar schon den Gruppensieg klar gemacht. Zuvor feierte auch Mitgastgeber Kanada einen Sieg, allerdings deutlich höher. 6:0 hieß es gegen Katar. Die Schweiz gewann mit 4:1 gegen Bosnien-Herzegowina und Tschechien und Südafrika trennten sich 1:1. Die Kassen der Kommunen in Deutschland sind klamm, das verdeutlicht der neue Finanzreport der Bertelsmann Stiftung. Mit 32 Milliarden Euro gab es im vergangenen Jahr den höchsten Fehlbetrag der Geschichte. Vor allem Kosten für Soziales und Personal sind hoch. Ursula Winkler berichtet.
15: Obwohl in den Kommunen bereits gespart wird, gehen die Forscher davon aus, dass das Defizit weiter wachsen wird. An vielen Orten verfalle die kommunale Infrastruktur, etwa bei Straßen und Schulen. Gespart werde auch zum Beispiel in Bibliotheken oder Musikschulen. Solche Maßnahmen würden die Teilhabemöglichkeiten der Menschen beeinträchtigen, aber die strukturellen Finanzprobleme nicht lösen. Die Experten fordern eine grundlegende Reform.
14: Viele Menschen in Deutschland sparen gerade vor allem bei Kleidung und beim Ausgehen. Das zeigt eine Umfrage im Auftrag des Preisvergleichsportals Idealo. Mehr als die Hälfte der Befragten verzichtet demnach auf neue Klamotten oder geht seltener in Restaurants und Cafés. Am häufigsten wird für Urlaub oder als finanzielle Rücklage gespart.
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8: Mit Christian Wahle. In Mittelfranken gibt's heute wieder Streiks im Handel. Damit will die Gewerkschaft Verdi den Druck in den laufenden Tarifverhandlungen erhöhen. Dazu gibt's auch eine zentrale Streikaktion, so Susanne Jensen von Verdi.
16: Wir haben die Betriebe aufgerufen, dass sie ab 9 Uhr bei IKEA vor den Türen, vor den Toren stehen und dort bis schätzungsweise nachmittags dann mit Aktionen den Tag begleiten.
8: Mit einer Modenschau werden die Forderungen bunt und lautstark auf einem Laufsteg ins Rampenlicht gerückt. Aufgerufen zum Streik sind unter anderem Beschäftigte von H&M, Zara, Kaufland, Marktkauf, Metro und Edeka Food Service.
0: Danke dir, Chris. 2:07.
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0: Ja, das sieht doch ganz gut aus im Schlossgarten Erlangen sowie auch in Fischbach. Viel Sonne an diesem Freitagmorgen. Wir haben aktuell gut 20 Grad. Das ist also schon ziemlich warm. Aber Leute, es werden noch bis zu 35 am Nachmittag. Das ist also wirklich ein Sommer, wie wir ihn uns gewünscht haben und wie wir uns vielleicht auch drüber beschweren könnten am Abend. Deswegen auch Hitzegewitter möglich in Franken. Und der N1-Wettertrend, der sieht ein bisschen durchmischtes Wetter fürs Wochenende vor. Also es wird auch sehr heiß, 34 Grad, das ist das eine. Sonne und Wolken sind auch da, aber auch nachts vor allem, ne, kann es dann zu Sommergewittern nochmal kommen.
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0: So, und damit Servus zu euch auf die Straßen. Ich habe gute Nachrichten, aktuell ist alles frei. Außer ihr wisst es natürlich besser, ihr seid draußen unterwegs, habt Staus und Blitzer gesehen, dann seid so gut und gebt allen anderen gerne über uns noch Bescheid. Per Anruf oder WhatsApp-Sprachnachricht unter 0800 92 9 0 92 9. Danke und gute Fahrt.
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0: Mit Felix an diesem Freitagmorgen. Liebe Grüße gehen raus an alle Metzgertheken. Ihr werdet heute einen Wahnsinnsansturm haben bei so einem Grillwetter. Da bin ich mir sehr, sehr sicher. Ich wünsche euch ganz viel Kraft. In der Playlist jetzt ein Song, der euch genau diese Power liefert. Das ist Bibi Rexha mit New Religion. Die besten aktuellen Hits hier auf Hitradio N1. Freue mich sehr, dass ihr dabei seid.

7:09 Uhr. Dank der aktuellen Fußball-WM ist jetzt eine ganz andere WM neu entstanden und ich liebe sie. Felix, hier, guten Morgen. Was die Spieler auf dem Feld so veranstalten, ist das eine. Aber was die Fans da draus machen, das ist mittlerweile buchstäblich erschütternd. Die norwegischen Fans haben den Torjubel nämlich auf ein ganz neues Level gehoben. Als deren Team das 1:0 geschossen hat, haben die so heftig gefeiert, dass messbare seismische Erschütterungen ausgelöst wurden. Also praktisch ein Mini-Erdbeben. Ich bin ja der Meinung, wir können da noch einen draufsetzen, Leute, ne? Am Samstag, wenn für unsere Jungs das dann gegen die Elfenbeinküste ins zweite Gruppenspiel gehen wird. Ich eröffne hiermit feierlich die Seismografen-WM. Zeigen wir den Norwegern doch mal, wie sehr wir die Erde zum Beben bringen können. 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

0: Zeit für ein bisschen Liebe von Alex Warren mit Eternity um 7.16 Uhr.
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0: 7.19 Uhr.
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0: 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Guten Morgen. 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
0: Wetter wird auch krass, über 30 Grad und Sonne. 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

0: nicht.
1: Guten Morgen, 8:02 haben wir es. Hier ist die N1 Morning Show mit Felix an diesem wirklich sehr heißen Freitagmorgen jetzt schon. Und da wir ja uns nicht überanstrengen wollen, brauchen wir einen entspannten Sound. Und den habe ich da von Taylor Swift. Oper Light um 7:45 hier auf Hitradio N1. Die besten aktuellen Hits.
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1: Um 7.30 Uhr.
19: Ich bin Justin Hamm. Guten Morgen. Bei der Fußball-WM steht der erste Teilnehmer des 16. Finals schon fest. Es ist Co-Gastgeber Mexiko. Die Mexikaner haben mit 1:0 gegen Südkorea gewonnen und damit sogar schon den Gruppensieg klar gemacht. Zuvor feierte auch Mitgastgeber Kanada einen Sieg, allerdings deutlich höher. 6:0 hieß es gegen Katar. Die Schweiz gewann mit 4:1 gegen Bosnien-Herzegowina und Tschechien und Südafrika trennten sich 1:1. Die Kassen der Kommunen in Deutschland sind klamm, das verdeutlicht der neue Finanzreport der Bertelsmann Stiftung. Mit 32 Milliarden Euro gab es im vergangenen Jahr den höchsten Fehlbetrag der Geschichte. Vor allem Kosten für Soziales und Personal sind hoch. Ursula Winkler berichtet.
7: Obwohl in den Kommunen bereits gespart wird, gehen die Forscher davon aus, dass das Defizit weiter wachsen wird. An vielen Orten verfalle die kommunale Infrastruktur, etwa bei Straßen und Schulen. Gespart werde auch zum Beispiel in Bibliotheken oder Musikschulen. Solche Maßnahmen würden die Teilhabemöglichkeiten der Menschen beeinträchtigen, aber die strukturellen Finanzprobleme nicht lösen. Die Experten fordern eine grundlegende Reform.
19: Viele Menschen in Deutschland sparen gerade vor allem bei Kleidung und beim Ausgehen. Das zeigt eine Umfrage im Auftrag des Preisvergleichsportals

0: Airport, dann die Entwarnung. Der Verdacht auf eine hoch ansteckende Krankheit bei einem Passagier aus Istanbul hat sich nicht bestätigt. Die Maschine von Pegasus Airlines war am Nachmittag in Nürnberg gelandet. Kurz danach rückte das Gesundheitsamt mit Fachleuten an und untersuchte den betroffenen Mann direkt vor Ort. Ergebnis: keine Hinweise auf eine hochinfektiöse Erkrankung. Er kam trotzdem zur weiteren Behandlung ins Krankenhaus. Die meisten der rund 200 Fluggäste hatten den Flieger schon vorher verlassen. Sitznachbarn des Mannes wurden registriert und konnten dann ebenfalls gehen. Das Flugzeug wurde gereinigt und flog nach Istanbul zurück.
1: Danke dir, Chris. 3 Minuten nach 7:30.
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1: Yes, Leute, der Sommer ist da. Brauche ich euch nicht viel erzählen. Es ist sehr, sehr sonnig heute und aktuell auch schon 22 Grad am Weißen Turm, 21 am Langwassersee, bis zu 35 Grad, Leute. Sind es dann am Nachmittag? Aber am Abend, da kommen ein paar Wolken auf. Es könnte auch ein bisschen gewittern, na, bin ich euch ehrlich. Der N1-Wettertrend sieht auch ein bisschen durchwachsen aus. Also passt auf, es werden bis zu 34 Grad Samstag und Sonntag. Sonne und Wolken im Mix und ab und zu mal ein Gewitterchen, ein Hitzegewitterchen.
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1: Und damit Servus zu euch auf die Straßen. Aktuell freie Fahrt, das ist doch wunderbar. Wenn es nicht so sein sollte und ich hier Quatsch erzähle, weil ihr es besser wisst und draußen unterwegs seid, dann gerne kurz anrufen, Staus und Blitzer kostenlos durchmelden oder auch gerne per WhatsApp Sprachnachricht unter der 0800 92 90 92 9. Vielen Dank dafür und gute Fahrt.
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1: Um 7.34 Uhr an diesem wunderbaren Freitagmorgen mit Felix. Ich freue mich, dass ihr dabei seid und ich freue mich auf den Anblick, beziehungsweise ich habe mich gefreut über den Anblick, als ich an der Tanke heute Morgen vorbeigefahren bin. Da scheinen sich doch die Spritpreise nach und nach zu erholen. Gucken wir mal, was der ADAC dazu sagt in wenigen Minuten. Hier ist erstmal Taylor Swift mit Opalite, die besten aktuellen Hits für einen entspannten Start in diesen Freitag auf Hitradio N1.

7.42 Uhr. Seid ihr heute Morgen auch an der Tankstelle vorbeigefahren? Also ich weiß nicht, ob ich meinen Augen in der Früh trauen darf, aber das sieht doch langsam wieder ein bisschen schöner aus. Felix hier, guten Morgen. Die Spritpreise scheinen sich langsam wieder zu erholen und das bestätigt auch der ADAC. Ende Februar hat der Liter Diesel rund 1,75 gekostet. Zwischendurch stieg der Preis auf knapp 2,40 Euro. Mittlerweile sind wir da aber bei 1,77 Euro wieder angekommen. Und ich hoffe, dass dieser Trend so weitergeht, auch wenn der 17 Cent Tankrabatt der Bundesregierung Ende Juni auslaufen wird. Das macht aber doch ein bisschen Hoffnung. Der Sommer fühlt sich auch endlich mal wieder nach Sommer an. Also wenn wir jetzt auch noch die Gruppenphase der Fußball-WM überstehen, könnte 2026 doch noch ein ziemlich gutes Jahr werden.

0: 7 Uhr 46.
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0: 7.53 Uhr. Guten Morgen, Felix aus der N1 Morning Show hier mit eurem Public Viewing Info. Beitrag. Schön, dass ihr da seid. Am Samstagabend spielt ja um 22 Uhr die deutsche Nationalmannschaft gegen die Elfenbeinküste. Das zweite Gruppenspiel steht an. Wo könnt ihr es gucken? In Nürnberg und Umgebung. Also erstmal auf der Insel Schütt, dann beim Guttmann am Dutzenteich, im Wirtshaus Albrecht am Rathausplatz, am Grünen Baum in Fürth, in der Gustavstraße, im Cineplex Fürth, aber nur für Frauen tatsächlich. Da haben die mal ein bisschen ihre Ruhe von den Herren der Schöpfung. In Erlangen macht das E-Werk seine Türen auf und überträgt das Deutschlandspiel. In der Umgebung in Schwabach, Döllinger Biergarten, in Rostal, am Sonnenwendfeuer auf dem Freizeitgelände, in Freistadt im White Horse Saloon und in Rot im Gasthaus Lohgarten mit gut 500 Plätzen und einer fetten Leinwand. Das war euer Infobeitrag über die Public Viewings. Schönes Wochenende euch.
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0: Rein in den Freitagmorgen mit der N1 Morning Show. Ich bin Felix, ich freue mich, dass ihr dabei seid. Und ich blicke auf die Playlist und sehe einen Song, der schön viel Energie mit sich bringt, damit ihr ordentlich durch die Rush Hour kommt jetzt am Morgen. Kato, Turn the Lights Off. Laut aufdrehen auf der Südwest-Tangente Richtung Stadtmitte. Und dann haben wir noch Teddy Swims dabei mit Mr. Know It All. Das ist vielleicht was für die Rotfaser, eine Ampel. Am Plärrer zum Beispiel, da singt euch Teddy Swims mit seiner zauberhaften Soul-Stimme davon, dass er gar nicht der Besserwisser sein will. Aber vielleicht ist er trotzdem einer. Die besten aktuellen Hits gleich hier auf Hitradio N1.
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0: 8:02.
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0: 8:00.
12: Ich bin Justin Hamm. Guten Morgen. Sobald es heiß wird wie jetzt, ploppen automatisch viele Forderungen nach mehr Hitzeschutz auf, weil es einfach sehr viel Nachholbedarf gibt. Nun warnt das DRK und der Sozialverband VDK vor den Gefahren für obdachlose Menschen. Wer keine Wohnung hat, könne sich der Hitze kaum entziehen und sei oft ohnehin schon körperlich geschwächt, heißt es. Beide Verbände fordern von Städten und Kommunen mehr kühle Aufenthaltsorte und auch mehr öffentliche Trinkbrunnen. In Brüssel ist EU-Gipfel. Dabei geht es heute vor allem um die künftigen Ausgaben, aber indirekt auch um die großen Probleme, von der Wirtschaft bis hin zu Krieg und Frieden. Dieter Ebeling berichtet.
13: 2000 Milliarden will die Kommission in den Jahren 2028 bis 2034 ausgeben. Der Streit darum teilt die EU. Die Länder im Nordwesten, also auch Deutschland, wollen erstens weniger ausgeben und zweitens mehr für die Ankurbelung der Industrie und für die Verteidigung. Die Länder im Süden und Osten sagen, ja, die Weltlage hat sich verändert, aber wir brauchen trotzdem viel Geld für Landwirtschaft und Regionalpolitik.
12: Rheinmetall-Chef Pappberger fordert globale Regeln für den Einsatz von KI bei Waffensystemen. Auf der Rüstungsmesse Eurosatory bei Paris hatte er erklärt, dass Menschen immer wieder die letzte Entscheidung über Schussabgaben treffen müssten, keine Maschinen. Pappberger vergleicht das mit Atomwaffenregeln und schlägt einen UN-Beschluss vor.
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15: Mit Christian Wahle. Die Zoopädagogik im Nürnberger Tiergarten feiert ihr 40-jähriges Bestehen. Am Sonntag gibt es dazu einiges zu erleben. Direkt neben Löwen, Tigern und Luchsen gibt es im Raubtierhaus Unterricht für die ganze Familie. Experten bieten hier Fächer wie Deutsch, Religion, Botanik, Rechnen und Vorlesen an. Immer mit Bezug zur Natur und Tierwelt. Parallel dazu gibt es Sport- und Handarbeitsangebote im Außenbereich. Seit Einführung der Zoopädagogik 1986 hat der Tiergarten viele Angebote geschaffen. Es gibt Tierbegegnungen, Führungen und Programme für Schulen, Kindergärten und Unis. Der Aktionstag am Sonntag findet von 10 bis 15:30 Uhr statt.
0: Vielen Dank dir, Chris. 8:02.
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0: Ja, das sieht sehr gut aus. Pralle Sonne über Franken, auch in der Norikusbucht und in Fach schaut's gut aus. Aktuell schon 23 Grad bei euch. Bis zu 35 werden es heute Nachmittag noch. Also, man sagt ja immer, zieht euch warm an, aber in dem Fall gilt ja das Gegenteil. Und abends wird es ein bisschen gewittern. Der N1-Wettertrend schaut so aus. Am Wochenende gibt es auch das ein oder andere Hitzegewitter, besonders nachts bei 34 Grad.
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0: Und damit Servus zu euch auf die Straßen. Schaut gut aus aktuell. Keine Meldungen für euch, außer ihr habt natürlich was gesehen. Ihr seid draußen unterwegs. Da sind eure Augen. Meine sind hier im Studio. Bin auf euch angewiesen, so ein bisschen. Genau, ruft einfach durch oder schickt eine WhatsApp-Sprachnachricht zu mir ins Studio rein. Dann kann ich es allen anderen weitersagen. 0800 92 90 92 9. Vielen Dank euch und gute Fahrt.
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0: Mit Felix an diesem sehr sonnigen, wunderbaren Sommerfreitag. Und habt ihr schon mal eine Verschwiegenheitserklärung unterschrieben, weil ihr auf einer Hochzeit eingeladen wart? Ja, genau das will Taylor Swift von ihren 1000 Hochzeitsgästen. Das ganze Internet spekuliert jetzt drüber, deswegen machen wir gleich ein paar Minuten ein Trend-Update drüber. Hier ist erstmal Teddy Swims ganz entspannt mit Mr. Know It All auf Hitradio N1.

0: 8 Uhr 9.
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1: Felix hier, guten Morgen. Eine Verschwiegenheitserklärung sollen angeblich die Hochzeitsgäste von Taylor Swift unterschreiben müssen, bevor es zu ihrer Hochzeitsfeier geht. Hier sollen extrem hohe Strafen drohen, sollte hier ein bisschen was ausgeplaudert werden oder auch gepostet. Nach der Unterschrift erhalten die Gäste wohl sogar einen kodierten Link, der auch nur mit Passwort aufgeht und hinter dem sich dann weitere Infos wie Motto, Dresscode und Location befinden. Ja, und die Location, die ist wohl schon geleakt worden. Die Hochzeitsfeier soll mit rund 1000 Gästen im legendären Madison Square Garden in New York stattfinden. Die Spekulationen rund um Taylor Swifts Hochzeit dominieren also das Netz. Da braucht sie sich echt nicht wundern. Ne? Je mehr Geheimniskrämerei sie darum macht, desto verlockender ist das ganze Thema natürlich für alle Fans und Hobbydetektive. Schönen Freitagmorgen den ganzen Hobbydetektiven jetzt. Das Trend-Update gibt's für euch immer frisch um diese Zeit hier auf Hitradio N1.

0: 8.19 Uhr. Die beiden Fürther-Ikonen Waltraud und Mariechen könnten vielleicht bald das neue Motiv von der Fußgängerampel am Komödienplatz in Fürth sein. Den Antrag darüber hat die Fürther CSU diese Woche eingebracht. Ich als Fürther könnte mir das auch gut vorstellen. Aber wie findet es die Waltraud eigentlich selber? Rufen wir sie doch einfach mal kurz an, oder? Guten Morgen, liebe Waltraud. Felix hier von Hitradio N1.
1: Was? Ein Messer in aller Herrgottsfrüh, der Felix schon wieder. Regne fein nicht auf, du, es ist viel zu bald für alte Frau.
0: Ja, ich weiß schon. Aber horch, die Förder haben sich ja Waltraud und Marienampel gewünscht. Was sagst du denn dazu?
1: Allmächtner, dass ich das noch erlebe, dass wir, also die Waltraud und ich, dass wir auf so eine Ampel da hingehen. Also das ist ja, das hätte ich mir ja mein Laptop nicht vorstellen können. Und da werde ich dann den ganzen Tag an dieser Ampel sitzen und werde immer schauen, ob das auch richtig aufleuchtet.
0: Waltraud, jetzt ist das Mariechen ja gerade nicht da. Sag mal, wie du dir eigentlich die Ampel vorstellen würdest?
1: Ich schaue natürlich, dass ich dann vielleicht bei den Grünen bin, grünes Kleid mit Kleeblätter anhab, dass das Kleeblatt von der Stadt Fürth auch noch dazu kommt. Und dann gehe ich quasi bei Grün über die Straße und die Waltraud wird sich gescheit ärgern, dass ich stehen bleiben muss und hat einen hochroten Kopf. Und deswegen müssen dann die Leute alle stehen bleiben und die Waltraud anstieren. Das gefällt doch dem Zebra überhaupt nicht. Also das wird eine Matschgaudi, ich freue mich schon.
0: Gell? Jetzt schauen wir mal noch, wie sich die Stadt Fürth im Herbst dann entscheiden wird. Ich würde mich schon auch arg freuen. Waltraud, vielen Dank für deine Zeit heute Morgen und hab ein ganz schönes Wochenende, gell?
1: Also so ein charmanter junger Mann. Also ich weiß ja nicht, ob du Pflegestufe auch übernimmst, aber du kannst gerne mal bei mir vorbeikommen, Felix. Ade, bleib schön.

0: 8.26 Uhr, guten Morgen. Hier ist die N1 Morning Show am Freitag und ich grüße mal alle Metzgereien ganz herzlich. Haben Sie euch die Theken schon leer gekauft? Heute ist ja super Grillwetter und wir brauchen für alle Metzger und Metzgerinnen sehr guten Sound, ja, damit ihr da gut durchkommt und den Ansturm überlebt. Miles Smith haben wir drin, Top Newcomer, der ist aktuell mit Ed Sheeran auf Tour. Dann haben wir noch Ex-One Direction-Mitglied Niall Horan. Diese beiden Leute haben sich zusammengetan im Studio und Drive Safe für unsere Playlist gemacht. Nur für unsere. Und Alex Warren haben wir noch drin mit einer schönen dynamischen Love-Song-Nummer, Dingsbums. Gleich um kurz nach 8:30 hier auf Hitradio N1. 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
0: Um 8.30 Uhr.
16: Ich bin Justin Hamm. Guten Morgen. Sobald es heiß wird wie jetzt, ploppen automatisch viele Forderungen nach mehr Hitzeschutz auf, weil es einfach sehr viel Nachholbedarf gibt. Nun warnt das DRK und der Sozialverband VDK vor den Gefahren für obdachlose Menschen. Wer keine Wohnung hat, könne sich der Hitze kaum entziehen und sei oft ohnehin schon körperlich geschwächt, heißt es. Beide Verbände fordern von Städten und Kommunen mehr kühle Aufenthaltsorte und auch mehr öffentliche Trinkbrunnen. In Brüssel ist EU-Gipfel. Dabei geht es heute vor allem um die künftigen Ausgaben, aber indirekt auch um die großen Probleme, von der Wirtschaft bis hin zu Krieg und Frieden. Dieter Ebeling berichtet.
17: 2.000 Milliarden will die Kommission in den Jahren 2028 bis 2034 ausgeben. Der Streit darum teilt die EU. Die Länder im Nordwesten, also auch Deutschland, wollen erstens weniger ausgeben und zweitens mehr für die Ankurbelung der Industrie und für die Verteidigung. Die Länder im Süden und Osten sagen, ja, die Weltlage hat sich verändert, aber wir brauchen trotzdem viel Geld für Landwirtschaft und Regionalpolitik.
16: Rheinmetall-Chef Pappberger fordert globale Regeln für den Einsatz von KI bei Waffensystemen. Auf der Rüstungsmesse Eurosatory bei Paris hatte er erklärt, dass Menschen immer wieder die letzte Entscheidung über Schussabgaben treffen müssten, keine Maschinen. Pappberger vergleicht das mit Atomwaffenregeln und schlägt einen UN-Beschluss vor.
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11: Mit Christian Wahle. In Mittelfranken gibt's heute wieder Streiks im Handel. Damit will die Gewerkschaft Verdi den Druck in den laufenden Tarifverhandlungen erhöhen. Zur zentralen Streikaktion treffen sich die Teilnehmer ab 9 Uhr bei IKEA Fürth. Susanne Jensen von Verdi.
18: Auf jeden Fall sind die Betriebe H&M, Zara, aber auch Lebensmitteleinzelhändler wie Kaufland oder Marktkauf dabei. Aus dem Großhandel werden auftauchen KollegInnen von der Metro, in Buch und in Aibach und vom Edeka Food Service.
11: Die Gewerkschaft Verdi fordert im Einzelhandel 222 Euro mehr und im Großhandel eine Erhöhung der Löhne und Gehälter um 7%.
0: Danke dir, Chris. 8.32 Uhr.
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0: Ja, das schaut doch schon wieder ganz gut aus, ne? Es sind aktuell schon 25 Grad und zwar am Lorenzer Platz und auch in Altenfurt. Da werden es bis zu 35 Grad. Okay, ja. Das ist mal ein Sommerwetter, ne? Am Nachmittag. Gegen Abend zieht es ein bisschen zu und dann kann es mal das eine oder andere Sommergewitter geben. Der N1-Wettertrend schaut auch ganz okay aus für Samstag.

0: auf der B4 Nürnberg Richtung Erlangen, kurz vor Tennenlohe. Ihr habt noch was gesehen? Stausblitzer? Dann gerne kurz anrufen oder eine WhatsApp-Sprachnachricht durchschicken. Kostenlos unter 0800 92 9 092 9. Danke und gute Fahrt.
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0: Mit Felix an diesem Freitagmorgen, 8.34 Uhr haben wir es jetzt und man muss schon wirklich verrückt sein, um 26.000 Kilometer mit dem Fahrrad zurückzulegen. Ein Mann hat dafür 2 Jahre gebraucht und wo wollte er hin? Zum Deutschlandspiel der WM. Mehr dazu gleich noch und die Hintergründe dazu in wenigen Minuten. Hier ist erstmal Alex Warren mit Fever Dream auf Radio N1.

0: 8.38 Uhr.
1: Zur Fußball-WM kann man ja eigentlich ganz normal nach Amerika fliegen, aber Jakob aus Karlsruhe hat diese Reise schon vor 2 Jahren begonnen, denn er ist mit dem Fahrrad gefahren. Felix hier, guten Morgen. Auf seiner Rad-Weltreise hat er einfach schon 26.000 Kilometer auf dem Tacho. Zum ersten Deutschlandspiel gegen Curaçao hat er es tatsächlich auch mit dem Rad geschafft. Jetzt gönnt er sich eine Pause und will noch mehr Spiele schauen. Das Fahrrad wird erstmal stehen gelassen und mit Bus und Bahn und Flieger weiter gereist. Aber nach der WM wird Jakob wieder mit dem Rad zurück nach Deutschland strampeln und seine Weltreise damit abschließen. Krasse Nummer von dem gerade mal 26-Jährigen. Ich glaube, ich werde wegen seiner Aktion wohl nie wieder eine Ausrede finden, keinen Sport mehr zu machen. 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

0: 8.42 Uhr.
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0: 8.49 Uhr, guten Morgen, die N1 Morning Show hier. Fast überall sind die Panini-Fußballsticker aktuell ausverkauft. Was jetzt aber tun, wenn Ronaldo und Messi im Sammelalbum noch fehlen? Auf jeden Fall nicht verzagen. Jonas fragen, der hat nämlich eine super Idee, dass ihr die Fußballkarten doch noch zusammenbekommt. Er organisiert heute auf dem Gelände vom TSV Zirndorf eine Panini-Tauschbörse. Guten Morgen, Jonas, wie seid ihr denn darauf gekommen?
1: Die ist tatsächlich im Urlaub entstanden. Wir waren an der Ostsee in einem Kioskladen und haben diese Panini-Sticker verkauft. Und da haben wir zufällig mitbekommen, dass man da auch welche tauschen kann tatsächlich. Fand mir so schon cool. Ja, und dann ist einfach die Idee entstanden, könnten wir ja bei uns auch machen.
0: Okay, ich bin jetzt 33 Jahre alt. Wie schaut's aus, wenn ich da jetzt vorbeikommen würde? Sticker sammeln ist ja eher was für junge Menschen. Spreng ich da die Altersgrenze?
1: Es ist tatsächlich eigentlich für jeden Sammler gedacht, ob kleiner oder groß. Mhm. Macht keinen Unterschied. Wichtig ist uns einfach nur, dass fair getauscht wird, 1:1. Und dass einfach beide Seiten glücklich haben, wenn wir Tages nach Hause gehen.
0: Ja, das klingt gar nicht so schlecht. Viele werden wahrscheinlich erst glücklich nach Hause aber gehen, wenn sie den Messi hergetauscht haben. Wie sieht's bei dir aus? Sammelst du auch mit?
1: Ja, tatsächlich. Also ich glaube, jeder Erwachsene hat irgendwann einmal in seiner Kindheit irgendwas gesammelt. So war es bei mir auch. Ja. Und der Kleine jetzt hat bei mir sammelt natürlich auch fleißig inzwischen. So kommt das eine zum anderen und jetzt stehen wir da, wo wir gerade stehen.
0: Alles klar. Vielen Dank dir, Jonas. Falls ihr Bock drauf habt, um 16 Uhr geht's heute los auf dem Vereinsgelände vom TSV 1861 Zirndorf. Vergesst eure doppelten Karten nicht und habt ganz viel Spaß. Das hier ist Justin Bieber mit Beauty and the Beat, die besten aktuellen Hits auf Hitradio N1. 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

0: Es ist Freitagmorgen. Ihr freut euch doch jetzt schon auf den Feierabend. Ich kenne euch doch, ihr Ganoven. Wieso nicht einfach mal am Wanderer wieder abhängen, auf ein Aperölchen? Ja, genau. Das ist ein Good Call, würde ich mal behaupten. Ansonsten wird die Frühschicht noch begleitet von Michael Schultes. Hymne auf die Frühschicht, 5 a.m. in knapp 10 Minuten. Und Kamerad haben wir auch noch da mit ganz viel Selbstliebe für euch und seine aktuellen Hug Yourself. Die besten aktuellen Hits gleich hier auf Hitradio N1.
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0: 9:02.
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0: Um 9 Uhr.
16: Ich bin Justin Hamm. Guten Morgen. Deutsche Verbraucher halten ihr Geld zusammen und das spürt der Einzelhandel deutlich. Laut einer Umfrage im Auftrag des Portals Idealo vergleichen 62% der Menschen verstärkt Preise, 56% achten mehr auf Sonderangebote. Zwei Drittel sorgen sich, mit ihrem Geld nicht mehr auszukommen. Besonders gespart wird bei Kleidung, Gastronomie und Freizeitangeboten. Auf der anderen Seite fürchtet jeder sechste Einzelhändler inzwischen um seine Existenz. Einen Monat nach dem Start der neuen E-Auto-Förderung hat Umweltminister Schneider eine positive Bilanz gezogen. Dem Redaktionsnetzwerk Deutschland sagte der SPD-Politiker, man habe mehr als 55.000 Anträge bekommen mit einer beantragten Fördersumme von rund 240 Millionen Euro. Die meisten Antragsteller wollten vollelektrische Autos fahren. Mehr als die Hälfte habe ein Haushaltseinkommen von maximal 45.000 Euro. Die soziale Staffelung funktioniere also, so Schneider. Die US-Regierung hat eine Untersuchung wegen mutmaßlich unfairer Arzneimittelpreise in Deutschland aufgenommen. Aus Washington heißt es, es gehe um die Frage, ob US-amerikanische Patienten einen unverhältnismäßig großen Anteil der Kosten für Forschung und Entwicklung schultern. Erneut wird mit neuen Zöllen gedroht. Rund ein Viertel der deutschen Pharmaexporte gehen in die USA.
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17: Mit Christian Wahle. Rauchwolken im Landkreis Landkreis Roth. Am Nachmittag hat es in der Nähe des Heidecker Ortsteils Tautenwind gebrannt. 34.000 Quadratmeter Gebüsch standen laut der Hippolsteiner Polizei in Flammen. Die Brandfläche befindet sich zwischen Tautenwind und Laffenau. Dort liegt auch ein altes Munitionslager der Bundeswehr. Gefahr durch Munitionsreste im Bodenbestand während der Löscharbeiten laut Polizei aber nicht. Die örtlichen Feuerwehren waren bis in die Abendstunden mit den Löscharbeiten zugange. Unterstützt wurden sie dabei von Landwirten, die zusätzliches Löschwasser heranschafften. Die Brandursache ist aktuell noch unklar. Verletzte gab es glücklicherweise nicht.
0: Danke, Chris. 2:09.
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0: Grüße gehen raus nach Beringersdorf und auch rüber nach Burgthann. Aktuell schon 26 Grad bei euch und es wird sogar noch heißer, meine Lieben. Und zwar bis zu 35 Grad am Nachmittag. Puh! Ich bin froh, dass ich im Studio eine Klimaanlage habe. Aber wenn ich dann Feierabend haben werde, irgendwann später, dann geht's mir auch ein bisschen an den Kragen, glaube ich. Am Abend gibt es vielleicht noch ein bisschen Erfrischung durch ein Sommergewitter und der N1-Wettertrend verspricht für Samstag sehr schöne sonnige Phasen. Ein paar Wolken sind auch mit dabei, bisschen Regenwahrscheinlichkeit auch, aber vor allem am Sonntagabend bei 33 Grad, da kracht's ordentlich am Abend und da gibt's dann auch ein Gewitter. Nee, ein richtiges Gewitter.
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0: So, und damit Servus zu euch auf die Straßen. Was ist aktuell los auf der A73 Bamberg Richtung Nürnberg? Eine frische Unfallstelle, die ist noch ungesichert, deswegen bitte vorsichtig vorbeifahren, wenn ihr im Bereich der Einfahrt Möhrendorf unterwegs seid. Ansonsten kommt ihr gut durch, aber Brigitte hat sich noch gemeldet mit einem Blitzer.
18: Auf der Südwesttangente von Burgfarnbach kommend Richtung Fattenörsberg steht der in so einem grauen Kasten kurz vor der gesperrten Ausfahrt Dambach.
0: Danke dir, Brigitte. Und in Fürth in der Fuchsstraße steht auch noch ein Blitzer, sowie in Schwabach, Penzendorfer Straße, Stadt auswärts nach der Autobahn. Und einen habe ich noch auf der B4 in Nürnberg Richtung Erlangen, kurz vor Tennenlohe. Ihr habt jetzt auch noch vielleicht irgendwas, Staus und Blitzer, dann ruft gerne kurz durch oder schickt eine WhatsApp-Sprachnachricht raus, kostenlos unter 0800 92 90 92 9. Lieben Dank euch und gute Fahrt.
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0: Mit Felix an diesem Freitagmorgen. Wir haben es jetzt schon 9.05 Uhr gleich und es ist so heiß. Vor allem der Torjubel ist heiß. So krass, dass ein Erdbeben ausgelöst wurde. Da müssen wir unbedingt drauf schauen in ein paar Minuten. Hier ist erstmal Kamerad mit Hug Yourself. Die Ladung Selbstliebe, die ihr braucht am Freitagmorgen. Hier auf Hitradio N1 mit den besten aktuellen

Dank der aktuellen Fußball-WM ist jetzt eine ganz andere WM neu entstanden und ich liebe sie. Felix, guten Morgen. Was die Spieler auf dem Feld so veranstalten, ist das eine. Aber was die Fans da draus machen, das ist mittlerweile buchstäblich erschütternd. Die norwegischen Fans haben den Torjubel nämlich auf ein ganz neues Level gehoben. Als deren Team das 1:0 geschossen hat, haben die so heftig gefeiert, dass messbare seismische Erschütterungen ausgelöst wurden. Also praktisch ein Mini-Erdbeben. Ich bin ja der Meinung, wir können da noch einen draufsetzen, Leute, ne? Am Samstag, wenn für unsere Jungs das dann gegen die Elfenbeinküste ins zweite Gruppenspiel gehen wird. Ich eröffne hiermit feierlich die Seismografen-WM. Zeigen wir den Norwegern doch mal, wie sehr wir die Erde zum Beben bringen können. 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

0: 2:30, Felix hier mit der N1 Morning Show, euer Freitagmorgen in hoffentlich guten Händen. Ich komme aber nicht alleine, ich habe natürlich noch sehr guten Sound hier mit dabei. Fastboy mit der aktuellen Beautiful Life, sehr schön in knapp 10 Minuten. Und Bebe Rexha gibt nochmal so viel Power rein und macht, glaube ich, richtig Bock auf Feierabend und Party machen mit New Religion um 9:45, falls ihr es überhaupt aushaltet in einem Club bei so hohen Temperaturen. Sei jetzt erstmal dahingestellt. So, die besten aktuellen Hits gleich hier für euch auf Hitradio N1.
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0: Mit Felix an diesem sehr sonnigen Freitagmorgen, Leute. 35 Grad am Nachmittag. Es wird richtig krass. Leute, trinkt bitte genug und genießt das Wetter und cremt euch ordentlich ein mit Sonnencreme. Füllt euch mal im Gesicht eingeschmiert mit einer viel zu dicken Schicht und Lichtschutzfaktor 50. Gute Laune mag ich euch abgeben und die gibt's auch von Bebe Rexha jetzt mit New Religion. Die besten aktuellen Hits nur hier auf Hitradio N1.

0: Seid ihr heute Morgen auch an der Tankstelle vorbeigefahren? Also ich weiß nicht, ob ich meinen Augen in der Früh trauen darf, aber das sieht doch langsam wieder ein bisschen schöner aus. Felix hier, guten Morgen. Die Spritpreise scheinen sich langsam wieder zu erholen und das bestätigt auch der ADAC. Ende Februar hat der Liter Diesel rund 1,75 gekostet. Zwischendurch stieg der Preis auf knapp 2,40 Euro. Mittlerweile sind wir da aber bei 1,77 Euro wieder angekommen. Und ich hoffe, dass dieser Trend so weitergeht, auch wenn der 17 Cent Tankrabatt der Bundesregierung Ende Juni auslaufen wird. Das macht aber doch ein bisschen Hoffnung. Der Sommer fühlt sich auch endlich mal wieder nach Sommer an. Also wenn wir jetzt auch noch die Gruppenphase der Fußball-WM überstehen, könnte 2026 doch noch ein ziemlich gutes Jahr werden.
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0: Felix hier, guten Morgen. Eine Verschwiegenheitserklärung sollen angeblich die Hochzeitsgäste von Taylor Swift unterschreiben müssen, bevor es zu ihrer Hochzeitsfeier geht. Hier sollen extrem hohe Strafen drohen, sollte hier ein bisschen was ausgeplaudert werden oder auch gepostet. Nach der Unterschrift erhalten die Gäste wohl sogar einen kodierten Link, der auch nur mit Passwort aufgeht und hinter dem sich dann weitere Infos wie Motto, Dresscode und Location befinden. Ja, und die Location, die ist wohl schon geleakt worden. Die Hochzeitsfeier soll mit rund 1000 Gästen im legendären Madison Square Garden in New York stattfinden. Die Spekulationen rund um Taylor Swifts Hochzeit dominieren also das Netz. Da braucht sie sich echt nicht wundern, ne? Je mehr Geheimniskrämerei sie darum macht, desto verlockender ist das ganze Thema natürlich für alle Fans und Hobbydetektive. Schönen Freitagmorgen den ganzen Hobbydetektiven jetzt. Das Trend-Update gibt's für euch immer frisch um diese Zeit hier auf Hitradio N1.

0: Wunderschönen Freitag euch um 10:03. Leute, jetzt schon 28 Grad und wir haben gerade mal Vormittag. Ich hoffe, bei euch im Büro funktionieren die Klimaanlagen oder ihr habt zumindest Ventilatoren oder vielleicht könnt ihr auch aus dem Homeoffice arbeiten und wir versüßen euch das Ganze mit den besten Arctane-Hits. Gleich mit der Queen of Pop, Taylor Swift, vor euch mit am Start. Nico Santos ist auch dabei und coole Beats gibt's von David Guetta. Das und vieles mehr direkt nach 10 Uhr, nur hier bei uns bei Hitradio N1.
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17: Ich bin Justin Hamm. Viele Menschen in Deutschland sparen und der Einzelhandel leidet darunter. Die Ergebnisse einer Umfrage des Preisvergleichsportals Idealo wertet Tine Klimach aus.
18: Auf neue Klamotten oder Accessoires wird am meisten verzichtet, genauso wie auf Elektronik. Und nach wie vor wird auch bei Lebensmitteln gespart. Das haben über 30% der Befragten angegeben. Es werden dazu Preise verschiedener Anbieter verglichen, Sonderangebote gekauft und dazu Rabattcodes benutzt. Mehr als die Hälfte der Befragten geht weniger essen, aber auch auf Kinobesuche und Konzerte wird verzichtet.
17: Sozialverbände fordern angesichts der Hitzewelle mehr Schutz für obdachlose Menschen. Das Deutsche Rote Kreuz und der Verband VDK rufen Städte und Kommunen dazu auf, mehr kühle Orte zu schaffen und öffentliche Trinkbrunnen zu installieren. Am heißesten ist es heute in der Westhälfte Deutschlands, also in NRW, Hessen und Baden-Württemberg. Da haben wir Spitzenwerte von 38 Grad. Wer heute einen Abstecher zum Möbelriesen IKEA machen will, könnte vor verschlossenen Türen stehen. Die Gewerkschaft Verdi hat in den laufenden Tarifverhandlungen im Handel wieder zu Warnstreiks aufgerufen und in mehr als der Hälfte der deutschen IKEA-Filialen werden die Beschäftigten ihre Arbeit niederlegen. Verdi fordert für die Beschäftigten unter anderem 7% mehr Lohn.
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19: mit Christian Wahle. Bahnpendler zwischen Nürnberg und Regensburg können bald aufatmen. Die Komplettsanierung der Strecke liegt voll im Plan und soll in 3 Wochen fertig sein. Dann rollen dort wieder Züge. Insgesamt musste die Bahn über 80 Kilometer Oberleitung, knapp 100 Kilometer Gleis und mehr als 70 Weichen erneuern, so Projektleiterin Maria Selemes.
20: Das Projekt ist eine Korridorsanierung, das heißt, wir realisieren wirklich Arbeiten an der ganzen Strecke. Grundsätzlich ist das Ziel, dass es weniger Störungen gibt, dass die Anlagen sind einfach schon in die Jahre gekommen. Die waren sehr störungsanfällig und Ziel ist einfach, dass wir pünktlichere, sichere Züge ab dem 10.7. haben.
19: Wegen der Sanierung ist die Strecke bereits seit Februar komplett gesperrt. Die Kosten liegen bei 1,4 Milliarden Euro.
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0: Ja, und rein geht's ins Hitzewochenende. Jetzt gerade schon 27 Grad bei euch in Giebersdorf. Am Mornbrunner Feld, da messen wir aktuell 29 Grad. Sonne all in heute, später dann bis zu 35 Grad. Und der N1-Wettertrend am Wochenende bleibt so. Viel Sonne bei 34 Grad, paar Hitzegewitter, die könnten dann mit am Start sein.
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0: Servus zu euch auf die Straßen und Tag der gute Nachrichten. Weitestgehend freie Fahrt für euch. Fleißige Blitzer. In Nürnberg, Brettergartenstraße, in Fürth-Fuchsstraße und Würzburger Straße, in Schwabach-Penzendorfer Straße und einer steht noch in Tuchenbach-Bergstraße. Straßenblitzer gerne kostenlos zu mir ins Studio. Einfach ein WhatsApp durchschicken. 0800 92 90 92 9. Vielen Dank euch. Gute Fahrt.
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0: Mit der Susi um 3:10. Schön, dass ihr mit dabei seid. Seid ihr auch im Panini-Sammelfieber? Ich muss zugeben, erst habe ich gesagt, nee, komm on, zu meinem Freund, das brauchen wir nicht. Dann hat er irgendwie ein paar Sticker nach Hause gebracht und irgendwie haben wir jetzt schon so ein halbvolles Sammelalbum. Aber eben auch 10.000 Sticker, die wir doppelt haben. Und genau das könnt ihr heute bei uns in der Region tauschen und vielleicht eure Lücken füllen. Wo das Ganze ist, gleich für euch in 10 Minuten. Und jetzt geht's erstmal schön entspannt rein. Hier ist für euch Taylor Swift mit Opalite.

0: Keine Ahnung, wie das passiert ist, aber selbst ich bin im Panini-Fußball-Sammelfieber. Ja, fast überall sind die Panini-Fußball-Sticker ja aktuell ausverkauft. Was aber tun, wenn zum Beispiel im Sammelalbum noch Ronaldo und Messi fehlen? Nicht verzagen, Jonas fragen. Der hat nämlich eine super coole Idee, dass er eben diese Fußballkarten noch zusammenbekommt. Er organisiert heute auf dem Gelände vom TSV Zirndorf eine Panini-Tauschbörse. Jonas, wie kamst du denn auf diese coole Idee?
1: Die ist tatsächlich im Urlaub entstanden. Wir waren an der Ostsee in einem Kioskladen und haben diese Panini-Sticker verkauft. Und da haben wir zufällig mitbekommen, dass man da auch welche tauschen kann tatsächlich. Fanden wir so schon cool. Ja, und dann ist einfach die Idee entstanden, könnten wir ja bei uns auch machen.
0: Wie sieht's denn aus, wenn ich da jetzt einfach vorbeikomme? Gibt's irgendwelche Altersgrenzen oder ist das für jedermann?
1: Es ist tatsächlich eigentlich für jeden Sammler gedacht, ob kleiner oder groß. Macht keinen Unterschied. Wichtig ist uns einfach nur, dass fair getauscht wird, 1:1. Und dass einfach beide Seiten glücklich am Ende des Tages nach Hause gehen.
0: Viele werden wahrscheinlich erst glücklich nach Hause gehen, wenn sie zum Beispiel Messi hergetauscht haben. Wie sieht's bei dir aus? Sammelst du da auch mit?
1: Ja, tatsächlich. Also ich glaube, jeder Erwachsene hat irgendwann einmal in seiner Kindheit irgendwas gesammelt. So war es bei mir auch. Und der Kleine jetzt hat bei mir sammelt natürlich auch fleißig inzwischen. So kommt das eine zum anderen und jetzt stehen wir da, wo wir gerade stehen.
0: Fühle ich total. Wir hatten auch irgendwie so auf einmal so ein paar Sticker zu Hause und jetzt sammeln wir ein ganzes Album. Vielen Dank dir, Jonas. Also falls ihr Bock drauf habt, euer Panini-Sammelalbum ein bisschen voller zu bekommen oder einfach Tauschkarten zu bekommen. Heute um 16 Uhr geht's los auf dem Vereinsgelände des TSV 1861 Zirndorf. Vergesst eure doppelten Karten nicht und ganz viel Spaß euch. Hier ist Hitradio in 1 mit den besten aktuellen Hits. Das ist für euch Tame Impala und Jenny mit Regular.

0: Fußball gucken macht doch vor allem Spaß, wenn man es zusammentut. Könnt ihr morgen Abend wieder, 22 Uhr ist ja Anpfiff, Deutschland gegen die Elfenbeinküste. Und wir haben für euch die besten Spots, wo ihr zusammen Public Viewing machen könnt. Das Ganze gleich in 10 Minuten. Und es geht rein mit Teddy Swims. Super cool. Mr. Know It All. Hier bei 3 in 1 die besten aktuellen Hits direkt nach 10:30.
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Deutschland gegen die Elfenbeinküste. Ja, wir sind ja mittendrin in der Fußball-WM. Morgen Anpfiff unserer Nationalelf um 22 Uhr. Einige schauen es daheim, andere sagen, come on, draußen wäre es viel, viel schöner. Wir sagen euch, wo ihr in der Umgebung Fußball-WM schauen könnt. Zum Beispiel Nürnberg auf der Insel Schütt. Da werden alle Parteien übertragen, die bis 22 Uhr anfangen. Genauso auch im Guttmann am Dutzenteich und auch das Wirtshaus Albrecht am Rathenauplatz zeigt während der Öffnungszeiten alle Spiele. In Fürth im Grünbaum in der Gustavstraße wird auch alles gezeigt bis Anpfiff 22 Uhr. Und das E-Werk zeigt alle Deutschlandspiele, zum Beispiel in Erlangen. In Schwabach seid ihr erfolgreich, zum Beispiel im Döllinger Biergarten. Hier wird auch das Deutschland gegen Elfenbeinküste Spiel übertragen. Genauso wie zum Beispiel in Rostal am Sonnenwindfeuer auf dem Freizeitgelände. Ich wünsche euch ganz viel Spaß beim Fussi-Gucken. Hoffen wir natürlich, dass unsere Nationalelf wieder gewinnt. Und alle Locations, die findet ihr auch unter hitradien1.de. Hier ist für euch Olivia Rodrigo mit Drop Dead.

Wir sind mittendrin im letzten Arbeitstag vom Hitzewochenende, wobei es ja jetzt schon relativ warm ist, egal wo ihr seid, ob es im Büro ist, im Homeoffice oder vielleicht sogar auf der Baustelle. So langsam kommen wir in den Weekend-Mood und machen es uns schön entspannt mit einem Message, nämlich auf sich selber zu achten. Wunderschön. Self-Aware von Temper City, jetzt hier für euch bei Hitradio N1.

0: Eieiei, aktuell schon 32 Grad bei uns in Nürnberg. Ich hoffe, euch auf den Baustellen geht's gut. Ihr habt genug zu trinken dabei. Leute, wirklich Hut ab, dass ihr da draußen für uns werkelt. Und wir sind für euch mit am Start. Jederzeit auch unterwegs über die kostenlose Hitradien 1 App mit dabei. Gleich Alex Warren mit Fever Dream. Abgesondert mit DJ O und super entspannt wird's mit Ray. Das und vieles mehr. Direkt nach 11 Uhr in den besten aktuellen Hits. Nur hier bei uns bei Hitradio N1.
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19: Ich bin Justin Hamm. Beim Online-Shopping gibt es seit heute eine wichtige Neuerung, nämlich den Widerrufsbutton. Mit einem Klick muss ein Kauf nun rückgängig gemacht werden können. Das besagt ein neues Gesetz, das nun in Kraft getreten ist. Die neue Regelung betrifft fast den gesamten Online-Handel, vom großen Versandriesen bis hin zu kleinen Shops, Streaming-Anbietern und auch Online-Kursplattformen. Ausnahmen gibt es für personalisierte Produkte und frische Lebensmittel. Die Haushaltskrise der deutschen Kommunen hat sich weiter verschärft. Laut den neuen Zahlen der Bertelsmann Stiftung haben Städte, Landkreise und Gemeinden im vergangenen Jahr ein Rekorddefizit von fast 32 Milliarden Euro angehäuft. Hauptursachen sind steigende Sozial- und Personalausgaben sowie die schwache Wirtschaft. Die Linke beginnt heute in Potsdam einen 3-tägigen Bundesparteitag, bei dem auch eine neue Führung gewählt werden soll. Zum Auftakt geht es in einer Generaldebatte zunächst um Protest gegen geplante Sozialreformen. Die Linke wendet sich gegen geplante Einschnitte bei Sozialleistungen. Sie will eine stärkere finanzielle Belastung von Menschen mit hohen Einkommen und Vermögen.
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20: Mit Tanja Scholl. Weite Reise für ein gefährliches Kletterabenteuer. Zwei Jugendliche aus Prag sind am Abend bei Kammerstein auf den Funkturm am Heidenberg gestiegen. Die 16- und 17-Jährigen waren durch ein Loch im Zaun auf das Gelände gelangt und anschließend auf den Sendemast geklettert. Und das bis in 200 Meter Höhe. Ein Zeuge beobachtete das und informierte die Polizei. Die forderte die Jugendlichen Jugendlichen auf, den Funkturm wieder zu verlassen. Mit Erfolg. Die Eltern der beiden reisten anschließend extra aus Prag an, um ihre Kinder bei der Polizei in Schwabach abzuholen. Der Hintergrund für die Aktion könnte das sogenannte Roofing sein. Ein riskanter Social-Media-Trend, bei dem Jugendliche auf Gebäude klettern, um dort Fotos oder Videos zu machen.
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0: Eis, Freibad und Ventilatorparty, das ist so das Motto zum Wochenende, wird ordentlich heiß. Gerade eben schon 30 Grad bei euch in Katzwang, 32 Grad vor der Nürnberger Lorenzkirche. Später dann am Nachmittag bis zu 35 Grad. Also ich hoffe, einige können heute ein bisschen eher ausmachen. Und der N1-Wettertrend am Wochenende, da bleibt's heiß mit Sonne satt. Könnte auch mal kurz Hitze gewittern bei bis zu 34 Grad.
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0: Servus Zeug auf die Straßen. Wir schauen auf die A6 Nürnberg Richtung Heilbronn zwischen Kreuz Nürnberg Süd und Rot. Hier sind Reifenteile auf der Fahrbahn. Bitte fahrt vorsichtig. A9 Nürnberg Richtung Berlin. Auf Höhe Kreuz Nürnberg Ost. Achtung, hier auch Gegenstände auf der Fahrbahn. Geblitzt wird auch fleißig in Nürnberg. Frankenstraße in Richtung Dutzenteich. Brettergartenstraße in Richtung Westfriedhof. In Fürth in der Würzburger Straße stadtauswärts und einer noch in Tuchenbach in der Bergstraße. Staus und Blitzer gerne kostenlos melden. Einfach nur WhatsApp direkt zu uns ins Studio schicken. 0800 92 90 92 9. Gute Fahrt euch ein.
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0: Ich glaube, das könnte die coolste Ampel in Fürth werden. Und zwar eine Waltraud- und Mariechenampel. Gestern ja schon erzählt. Jetzt haben wir sie höchstpersönlich bei uns im Studio. Mariechen, was sie dazu sagt und wie so eine Ampel überhaupt laut ihr aussehen könnte. Das gleich in 10 Minuten. Jetzt geht's erstmal rein. Schön entspannter Sommer-Soundtrack. Das ist Alex Ryan mit Fever Dream. Ich bin die Susi. Hi.

0: sind Weitraut und Mariechen bei die coolste Ampel in Fürth. Hi, wunderschönen Freitag hier bei Hitradio N1. Gestern ja schon erzählt, die CSU hat diese Woche eine Weitraut und Mariechen Fußgängerampel im Stadtrat vorgeschlagen. Comedian Volker Heißmann alias Mariechen. Was sagst denn du dazu, dass sich die Fürther eine Weitraut und Mariechen Ampel wünschen?
1: Allmächtner, dass ich das noch erleben darf. Nicht, dass wir, also die Weitraut und ich, dass wir auf so eine Ampel dahin gehen. Also das ist ja, das hätte ich mir ja mein Laptop nicht vorstellen können. Und da werde ich dann den ganzen Tag an dieser Ampel sitzen und werde immer schauen, ob das auch richtig aufleuchtet.
0: Naja, genau dasselbe würde ich auch machen. Wie soll denn deiner Vorstellung nach diese Ampel am besten ausschauen?
1: Ich schaue natürlich, dass ich dann vielleicht bei dem Grün bin, grünes Kleid mit Kleeblätter anhabe, dass das Kleeblatt von der Stadt Fürth auch noch dazu kommt. Und dann gehe ich quasi bei Grün über die Straße. Und die Weitraut wird sich gescheit ärgern, dass sie stehen bleiben muss und hat einen hochroten Kopf. Und deswegen müssen dann die Leute alle stehen bleiben und die Weitraut anstieren. Das gefällt doch dem Zebra überhaupt nicht. Also das wird eine Matschgaudi, ich freue mich schon.
0: Vielen lieben Dank, Mariechen. AK Volker Heißmann. Im Herbst wird dann final darüber entschieden, ob am Komödienplatz in Fürth eine solche Motivampel dann installiert wird. Genießt euren Freitag mit dem Best Marketing Hits hier bei Hitradio N1. Das ist für euch richtig schön. Ray, Where's My Husband?

0: Wunderschönen Freitag euch. Ihr seid bei Hitradio N1. Ab Montag heißt es wieder für alle Tech-Interessierten: Netzwerken entdecken, erleben beim Nürnberg Digital Festival. Über 200 Veranstaltungen in 10 Tagen bringen die Tech-Welt bei uns in der Metropolregion zusammen. Eins der Highlights ist der Programmpunkt Ressourcenoptimierung für KI-Anwendungen, und zwar in der Nürnberger Niederlassung des Unternehmens SVA im Südwestpark, einer der führenden IT-Dienstleister Deutschlands. Künstliche Intelligenz ist ja längst in ganz vielen Unternehmen angekommen. Doch wer KI-Anwendungen direkt im eigenen Haus betreiben möchte, steht oft vor der großen Frage: Wie viel Rechenleistung und Infrastruktur braucht's da eigentlich? Und geht das vielleicht auch ein bisschen effizienter? Genau diese Antworten gibt's bei SVA beim Highlight-Event beim Nürnberg Digital Festival. Besucher erfahren, welche Anforderungen verschiedene KI-Anwendungen in der Praxis tatsächlich stellen und worauf es bei der Planung ankommt. Dort werden dann auch konkrete Beispiele gezeigt, wie Unternehmen zum Beispiel ihre vorhandenen Ressourcen optimal nutzen können und warum eine maßgeschneiderte Planung oft genau der Schlüssel zum Erfolg ist. Denn nicht jede KI-Anwendung benötigt riesige Serverlandschaften. Mit den richtigen Strategien lassen sich Leistung und Kosten häufig deutlich besser ausbalancieren. Der Vortrag läuft am 25. Juni um 11 Uhr bei SVA im Nürnberger Südwestpark. Weitere Infos dazu und zum Nürnberg Digital Festival findet ihr online auf nürnberg.digital.
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Wie süß ist bitte dieser Trend? Hi, wunderschönen Freitag euch, ihr seid bei Hitradio N1. Hat euch früher auch immer die Mama oder die Oma oder vielleicht die große Schwester die Haare frisiert? Ja, weil sich da eben ganz viele Papas auch nicht so auskennen. Und deswegen gibt es jetzt dazu immer mehr Workshops, wird gerade super, super gehypt. Väter lernen dort Zöpfe flechten und easy Alltagsfrisuren. Perfekt auch, um die Bindung zwischen Papas und Töchtern zu stärken. Finde ich super nice. Wieso sollten Papas solche Skills nicht können? Und wie cool ist es eigentlich zu sagen, nee, der Papa hat mir die Haare gemacht. Ne? Habt einen wunderschönen Freitag. Hier ist für euch Hitradio N1 mit den besten Aktien-Hits. Mai Smith zusammen mit Neil Horan. Das ist für euch Drive Safe. Richtig.

Zugegeben, mit der Fußball-Weltmeisterschaft habe ich dieses Jahr nicht so viel am Hut. Viele Spiele sind auch super, super spät. Aber den WM-Song kenne sogar ich, den kennen, glaube ich, wirklich alle. Absolute Legende Shakira mit ihrem Sommerbanger macht auf jeden Fall richtig gute Laune. Hier bei uns bei Hitradien 1. Die

0: Grüße gehen raus in alle Arztpraxen, die so langsam die Türen schließen dürfen und dann vielleicht noch eine halbe Stunde Abrechnung machen und in den Feierabend starten ins wohlverdiente Wochenende. Bei der Hitze einfach Freibad, Badesee oder ganz viel Ventilator. Und wir begleiten euch dabei mit dem besten aktuellen Hits. Gleich Bibi Rexha mit New Religion für euch. Partyrakete Miley Cyrus ist mit am Start und sommerliche Beats gibt's mit Kygo. Das und vieles mehr direkt nach 12 Uhr. Jederzeit auch über eure Alexa, nur hier bei uns bei Hitradio N1.
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17: Ich bin Justin Hamm. Rund 1 Million Wohnungen fehlen in Deutschland, vor allem in Großstädten. Bauministerin Huberts will da nun anpacken. Sie hat einen 13-Punkte-Plan vorgestellt, der die hohen Baukosten und den Wohnungsmangel bekämpfen soll. Einige der Punkte: digitale Bauanträge, gebündelte Förderprogramme und kürzere Planverfahren. Der Neubau in Deutschland stockt seit Jahren wegen gestiegener Baukosten und Kreditzinsen. Beim EU-Gipfel in Brüssel hat Bundeskanzler Merz deutlich gemacht, der Etat ab 2028 ist viel zu hoch angesetzt. Die Zahlen müssten runter, so Merz. Deutschland trägt den mit Abstand größten Teil des Haushalts der EU. Der Entwurf der EU-Kommission sieht ein Rekordvolumen von 2 Billionen Euro vor. Dabei wird bereits über Kürzungen gestritten, zum Beispiel bei Subventionen für die Landwirtschaft. Viele Menschen in Deutschland sparen und der Einzelhandel leidet darunter. Die Ergebnisse einer Umfrage des Preisvergleichsportals Idealo wertet Tine Klimach aus.
18: Auf neue Klamotten oder Accessoires wird am meisten verzichtet, genauso wie auf Elektronik. Und nach wie vor wird auch bei Lebensmitteln gespart. Das haben über 30% der Befragten angegeben. Es werden dazu Preise verschiedener Anbieter verglichen, Sonderangebote gekauft und dazu Rabattcodes benutzt. Mehr als die Hälfte der Befragten geht weniger essen, aber auch auf Kinobesuche und Konzerte wird verzichtet.
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19: 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Aufgrund der hohen Waldbrandgefahr finden am Wochenende wieder Beobachtungsflüge über Mittelfranken statt. Wegen des heißen und trockenen Wetters liegt der Waldbrandindex am Nürnberger Flughafen und in Rot schon bei der zweithöchsten Warnstufe 4. In der Nähe des Heidecker Ortsteils Tautenwind standen gestern Nachmittag bereits Gebüsch und Sträucher in Flammen auf einer Fläche, die etwa der Größe von 5 Fußballfeldern entspricht. Die Luftbeobachter fliegen nachmittags. Zu dieser Zeit ist die Gefahr von Waldbränden am höchsten. Entdecken sie etwas, lotsen sie die Feuerwehr direkt aus der Luft dorthin. Die Regierung von Mittelfranken bittet die Bevölkerung, das Rauchverbot in den Wäldern zu beachten und kein Feuer zu machen.
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0: Und das Hitzewochenende ist jetzt schon deutlich spürbar mit 31 Grad bei euch in Gebersdorf. Und am Steiner Schloss, da messen wir aktuell schon 32 Grad. Heute Sonne satt, später am Nachmittag bis zu 35 Grad. Und der N1 Wettertrend hier am Wochenende, da bleibt so bei 34, 35 Grad. Ein paar Hitzegewitter, die könnten dann auch mit am Start sein.
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0: Und damit Servus zu euch auf die Straßen. Hi, liebe Autofahrer. Die A3 Regensburg Richtung Nürnberg. Zwischen Kreuz Altdorf und Nürnberg Nord hier Stau. 5 Kilometer in eine Viertelstunde dauert sehr aktuell mehr. Geblitzt wird auch in Nürnberg-Frankenstraße in Richtung Dutzenteich. Staus und Blitzer gerne kostenlos melden. Einfach bei mir im Studio durchklingen. 0800 92 90 92 9. Danke euch. Gute Fahrt.
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0: Mit der Susi um 3:03. Schön, dass ihr am Start seid. Bei mir irgendwie, ich habe gesagt, ne, come on, dieses Jahr sammle ich keine Sticker-Alben. Dann waren in Getränken ein paar besondere Sticker drin und auf einmal habe ich ein halbvolles Album zu Hause und ganz viele Tauschkarten. Ich wette, ganz vielen geht's genauso. Und dafür gibt's heute eine coole Tauschbörse bei uns in der Region. Alle Facts dazu gleich in 10 Minuten und jetzt erstmal frischer Soundtrack mit Vivi Rexha, New Religion.

0: keine Ahnung, wie das passiert ist, aber selbst ich bin im Panini-Fußball-Sammelfieber. Ja, fast überall sind die Panini-Fußball-Sticker ja aktuell ausverkauft. Was aber tun, wenn zum Beispiel im Sammelalbum noch Ronaldo und Messi fehlen? Nicht verzagen, Jonas fragen. Der hat nämlich eine super coole Idee, dass ihr eben diese Fußballkarten noch zusammenbekommt. Er organisiert heute auf dem Gelände vom TSV Zirndorf eine Panini-Tauschbörse. Jonas, wie kamst du denn auf diese coole Idee?
1: Die ist tatsächlich im Urlaub entstanden. Wir waren an der Ostsee in einem Kioskladen und haben diese Panini-Sticker verkauft. Und da haben wir zufällig mitbekommen, dass man da auch welche tauschen kann tatsächlich. Fand mir so schon cool. Ja, und dann ist einfach die Idee entstanden, könnten wir ja bei uns auch machen.
0: Wie sieht's denn aus, wenn ich da jetzt einfach vorbeikomme? Gibt es irgendwelche Altersgrenzen oder ist das für jedermann?
1: Es ist tatsächlich eigentlich für jeden Sammler gedacht, ob kleiner oder groß. Macht keinen Unterschied. Wichtig ist uns einfach nur, dass fair getauscht wird, 1:1. Und dass einfach beide Seiten glücklich am Ende des Tages nach Hause gehen.
0: Viele werden wahrscheinlich erst glücklich nach Hause gehen, wenn sie zum Beispiel Messi hergetauscht haben. Wie sieht's bei dir aus? Sammelst du da auch mit?
1: Ja, tatsächlich. Also ich glaube, jeder Erwachsene hat irgendwann einmal in seiner Kindheit irgendwas gesammelt. So war es bei mir auch. Und der Kleine jetzt hat bei mir sammelt natürlich auch fleißig inzwischen. So kommt das eine zum anderen. Und jetzt stehen wir da, wo wir gerade stehen.
0: Fühle ich total. Wir hatten auch irgendwie so auf einmal so ein paar Sticker zu Hause. Und jetzt sammeln wir ein ganzes Album. Vielen Dank dir, Jonas. Also falls ihr Bock drauf habt, euer Panini-Sammelalbum ein bisschen voller zu bekommen oder einfach Tauschkarten zu bekommen. Heute um 16 Uhr geht's los auf dem Vereinsgelände des TSV 1861 Zirndorf. Vergesst eure doppelten Karten nicht und ganz viel Spaß euch. Hier ist Hitradio 1 mit den besten Arctan-Hits. Das ist für euch super schöner Sommer-Soundtrack. Kygo, Khalid und Griffin und Save My Love.

0: Genießt eure Snacktime hier bei Hitradio 1. Ich weiß ja nicht, wie ihr es so macht in der Mittagspause. Bei mir gibt es dann eher sowas Kühleres wie Wassermelone und dann erst abends, wenn es ein bisschen abgekühlter draußen, wieder was Größeres. Ich wünsche euch eine tolle Mittagspause und wir begleiten euch gleich mit richtig schönem Soundtrack, unter anderem mit der Queen of Pop Taylor Swift mit Upper Light, wunderschöne sommerliche Beats mit Fastboy und Alvaro Soler, der ist auch mit dabei. Das und vieles mehr direkt nach 12:30 in dem besten aktuellen Hits. 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

Deutschland gegen die Elfenbeinküste. Ja, wir sind ja mittendrin in der Fußball-WM. Morgen Anpfiff unserer Nationalelf um 22 Uhr. Einige schauen es daheim, andere sagen, come on, draußen wäre es viel, viel schöner. Wir sagen euch, wo ihr in der Umgebung Fußball-WM schauen könnt. Zum Beispiel Nürnberg auf der Insel Schütt. Da werden alle Parteien übertragen, die bis 22 Uhr anfangen. Genauso auch im Guttmann am Dutzenteich und auch das Wirtshaus Albrecht am Rathenauplatz zeigt während der Öffnungszeiten alle Spiele. In Fürth im Grünbaum in der Gustavstraße wird auch alles gezeigt bis Anpfiff 22 Uhr. Und das E-Werk zeigt alle Deutschlandspiele, zum Beispiel in Erlangen. In Schwabach seid ihr erfolgreich, zum Beispiel im Döllinger Biergarten. Hier wird auch das Deutschland gegen Elfenbeinküste Spiel übertragen. Genauso wie zum Beispiel in Rostal am Sonnenwindfeuer auf dem Freizeitgelände. Ich wünsche euch ganz viel Spaß beim Fussi-Gucken. Hoffen wir natürlich, dass unsere Nationalelf wieder gewinnt. Und alle Locations, die findet ihr auch unter hitradien1.de. Bis dahin gibt's von uns eine Runde coole Beats. Jetzt mit Fastboy. Hier ist für euch Beautiful Life. Hier bei

0: Hitzewelle gefühlt in ganz Deutschland, aber auch eben bei uns, gerade in den Büros ohne Klima. Natürlich ganz besonders toll. Deswegen jetzt mal der perfekte Soundtrack zum Runterkühlen. Eine richtig schön entspannte Rap-Nummer. Hier ist Raindance von Dave und Tems. Hier bei Hitradio N1.
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0: Es ist kurz vor eins, ihr hört Hitradio N1. Herzlich willkommen zurück aus der Mittagspause. Wir machen uns gemeinsam den Weg bis zum Feierabend ein bisschen kürzer. Ich bin Max, gleich haben wir für euch Teddy Swims mit am Start, außerdem Elton John mit Dua Lipa, Cold Heart. Die besten aktuellen Hits.
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21: Ich bin Justin Hamm. Deutschland trägt als größte Volkswirtschaft auch den größten Teil zum EU-Haushalt bei. Beim EU-Gipfel in Brüssel wird heute über den Etat ab 2028 gesprochen. Und Kanzler Merz ruft zum Sparen auf. Geplant ist nämlich ein Rekordvolumen von 2 Billionen Euro in 6 Jahren.
22: Es muss ein neuer Vorschlag auf den Tisch und dann müssen wir uns über Einnahmen und Ausgabenstruktur unterhalten und das wird eine sehr spannende Diskussion.
21: So Kanzler Merz, diskutiert wird etwa über starke Kürzungen bei der Landwirtschaft. Sozialverbände fordern angesichts der Hitzewelle mehr Schutz für obdachlose Menschen. Das Deutsche Rote Kreuz und der Verband VDK rufen Städte und Kommunen dazu auf, mehr kühle Orte zu schaffen und öffentliche Trinkbrunnen zu installieren. Am heißesten ist es heute in der Westhälfte Deutschlands, also in NRW, Hessen und Baden-Württemberg. Da haben wir Spitzenwerte von 38 Grad. Im baden-württembergischen Renningen bei Stuttgart halten die Menschen die Luft an. Seit kurz vor Mitternacht wird ein 3 Monate altes Baby vermisst. Laut Polizei lag der Säugling unbeaufsichtigt in einem Kinderwagen und war dann plötzlich weg. Einen konkreten Verdacht oder Erkenntnisse über ein Verbrechen haben die Ermittler bislang nicht. Es läuft eine große Suchaktion.
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23: Mit Tanja Scholl.
0: Die Zoopädagogik im Nürnberger Tiergarten feiert ihren 40. Geburtstag. Besucher können deshalb am kommenden Sonntag einiges erleben. Direkt neben Löwen, Tigern und Luchsen gibt's im Raubtierhaus Unterricht für die ganze Familie. Experten bieten hier Fächer wie Deutsch, Religion, Botanik, Rechnen und Vorlesen an, immer mit Bezug zur Natur- und Tierwelt. Parallel dazu gibt's Sport- und Handarbeitsangebote im Außenbereich. Seit Einführung der Zoopädagogik 1986 hat der Tiergarten viele Angebote geschaffen. Dazu gehören Tierbegegnungen, Führungen und Programme für Schulen, Kindergärten und Unis. Der Aktionstag am Sonntag findet von 10 bis 15:30 Uhr statt.
11: Danke dir.
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11: 33 Grad messen wir aktuell bei euch im Clubbad und auch an der Wörderwiese aktuell 33 Grad. Holt die Sonnenbrille und die Cocktails raus. Heißes Sommerwetter bei uns in der Region heute den ganzen Tag über. Richtig heiße Temperaturen, der N1-Wettertrend. Morgen am Samstag sind morgens noch ein paar kleinere Schauer möglich. Danach wird es auf jeden Fall wieder sommerlich, viel Sonne und Temperaturen von maximal 34 Grad. Und auch der Sonntag bleibt heiß.
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11: Hallo liebe Autofahrer, wir schauen zu euch auf die A9 Nürnberg Richtung München zwischen dem Dreieck Nürnberg-Feucht und Allersberg. Da läuft aktuell ein Feuerwehreinsatz. Da kann es zu Behinderungen kommen. Außerdem die A3 Regensburg Richtung Nürnberg zwischen dem Kreuz Altdorf und dem Kreuz Nürnberg. 3 Kilometer Stop and Go. Ein Blitzer haben wir für euch in der Verbindungsstraße unter Fürberg und Oberasbach. Und die Gabi hat noch einen.
18: In Fürth, Würzburger Straße, Stadt Auswärtshöhe, Obimarkt.
11: Danke dir, Gabi, fürs Melden. Habt ihr auch noch was gesehen? Einen Stau oder einen Blitzer? Ruf mich sehr gerne an. Oder schreibt eine WhatsApp 0800 92 9 0299. Eine gute Fahrt euch.
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11: Mit Max an diesem Freitagnachmittag. Mein Tipp an der Stelle, schaut vielleicht mal im Bürokühlschrank, wenn ihr da so eine Gefriertruhe habt. Vielleicht findet ihr da noch so ein paar Eiswürfel. Und das kombiniert mit einem Kaffee. Ah, schon habt ihr so einen kleinen Selfmade-Eiskaffee im Büro und könnt so ein bisschen abkühlen. Wir bringen euch auf jeden Fall jetzt gut durch den Nachmittag, gut ans Wochenende gleich mit ein bisschen K-Pop. Huntrix ist dabei mit Golden, außerdem Elton John mit Dua Lipa und den Anfang macht Teddy Swims.

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0: 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Hier sind für euch die besten aktuellen Hits für euren Start ins Wochenende.

Hier ist Hit Radio in 1. Ich wünsche euch einen schönen Freitag. Der Tobi schreibt uns gerade eine WhatsApp 0800 92 9 0 92 9. Er hat uns gerade über die Hitradio N1 App. Bei ihm steht heute Homeoffice auf der Terrasse an. Dazu gibt's heute einen richtig guten Eiskaffee. Ja, so lässt sich's auf jeden Fall aushalten, oder? Egal, wo ihr gerade seid, wir bringen euch auf jeden Fall gut durch den Tag. Jetzt mit einem Song, der auf keiner Sommerparty fehlen darf. Die besten aktuellen Hits mit Tame Impala.

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15: Hallo liebe Autofahrer, wir schauen zu euch auf die Straßen, auf die A6 Nürnberg Richtung Heilbronn. Da haben wir aktuell 4 Kilometer Stop and Go zwischen dem Kreuz Nürnberg Süd und dem Dreieck Rot. Außerdem die A9 Berlin Richtung Nürnberg. Da 2 Kilometer Stop and Go zwischen Schneitach und dem Kreuz Nürnberg. Geblitzt wird fleißig auf der Verbindungsstraße unter Fürberg und Oberasbach. Und die Gabi hat noch einen.
16: In Fürth, Würzburger Straße, Stadt Auswärtshöhe, Obimarkt.
15: Danke dir, Gabi, fürs Melden. Habt ihr auch noch was? Einen Stau, einen Blitzer, dann immer gerne anrufen. Oder eine WhatsApp schreiben. 0800 92 9 0929. Eine gute Fahrt euch.
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Es ist die Promi-Hochzeit des Jahres. Die Hochzeit von Taylor Swift und Travis Kelce. Und bevor dort überhaupt gefeiert wird, heißt es für die Gäste erstmal unterschreiben. Ja, Max hier für euch bei Hitradio N1. Das habt ihr heute Morgen im Trend-Update gehört. Wer eingeladen ist, der muss wohl eine strenge Verschwiegenheitserklärung unterschreiben. Wer Fotos postet oder irgendwie Infos ausplaudert, der riskiert richtig hohe Strafen. Erst nach der Unterschrift gibt's einen persönlichen Link mit Passwort und erst dann erfahren die Gäste, wann die Hochzeit stattfindet, wo genau gefeiert wird und was sie anziehen sollen. Also so richtig offiziell ist ja noch nicht wirklich viel bekannt von der Hochzeit. Deswegen läuft im Internet gerade die große Spurensuche. Tausende Hobbydetektive versuchen irgendwie herauszufinden, wann und wo die beiden Ja sagen. Aber ganz ehrlich, sollen die beiden doch heiraten und ich denke, wir werden es am Ende dann doch irgendwie erfahren. Das Trend-Update gibt's am Montag wieder um 6:15 bei Felix am Morgen.

Ihr hört Hitradio N1. Ich wünsche euch einen schönen Start ins Wochenende. Und irgendwie seit dem Coachella Festival und dem Auftritt von Justin Bieber habe ich so ein bisschen den Eindruck, dass die Welt wieder im Bieber-Fieber ist. Ja, Justin Bieber ist zurück in den Charts mit einem Song aus dem Jahr 2012. Mittlerweile ist er auf Platz 4 der Single-Charts Beauty and a Beat. Und ich finde, der klingt nach Sommer, der klingt nach richtig gutem Wetter und richtig guter Laune. Wir hören ihn zum Start in euer Wochenende bei Hitradio N1. Hier sind für euch die besten aktuellen Hits mit Justin Bieber und Nicki Minaj.

0: Holt die Sonnenbrillen raus, hier ist Hitradio N1 für euch. Am Freitagnachmittag, wir haben für euch die besten aktuellen Hits mit am Start. Gleich mit Kamrat, gute Laune Garant, auf jeden Fall mit Hug Yourself, Pink ist mit am Start. Und Taddy Swims mit David Guetta und Tones and I, Gone Gone Gone. Klingt auch nach einer echten Sommerparty.
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19: Ich bin Helen Martin. Rund 1 Million Wohnungen fehlen in Deutschland, vor allem in Großstädten. Bauministerin Huberts will da nun anpacken. Sie hat einen 13-Punkte-Plan vorgestellt, der die hohen Baukosten und den Wohnungsmangel bekämpfen soll. Einige der Punkte: digitale Bauanträge, gebündelte Förderprogramme und kürzere Planverfahren. Der Neubau in Deutschland stockt seit Jahren wegen gestiegener Baukosten und Kreditzinsen. Wo soll in der EU gespart werden? Bei der Landwirtschaft, beim Umwelt- und Klimaschutz oder bei Sozialfonds? Genau darüber wird beim EU-Gipfel in Brüssel jetzt diskutiert. Und Kanzler Merz fordert, die Ausgaben müssen runter. Claudia Wächter berichtet.
20: Wir können nur so viel Geld ausgeben, wie wir auch haben, sagt Merz. Er gab aber auch zu, die Mehrheit der EU-Länder sei da anderer Meinung. Dennoch hofft der Kanzler, dass man bis Jahresende zu einer Entscheidung kommt. Hintergrund: und auch deshalb ist es so schwierig, auf einen Nenner zu kommen. Deutschland zahlt mehr in den EU-Haushalt ein, als es herausbekommt. Bei vielen anderen Ländern ist es genau umgekehrt.
19: Das Bundesamt für Sicherheit in der Informationstechnik warnt vor Cyberkriminalität beim Thema Urlaub. Kriminelle nutzen die Ferienzeit gezielt, um über gefälschte Buchungsseiten oder unsichere WLAN-Netzwerke Daten zu stehlen. Das BSI rät, Geräte vor der Reise absichern, öffentliche WLAN-Hotspots meiden und Buchungen nur über bekannte, vertrauenswürdige Portale abwickeln.
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9: Mit Tanja Scholl. Ausgerechnet zum Start der Hitzewelle gibt's wieder Blaualgenalarm am Altmühlsee. Die Strände Schlungenhof und Schmur am See sind besonders stark von den Bakterien befallen. Das Gesundheitsamt hat deswegen ein Badeverbot ausgesprochen. In der abgegrenzten Badebucht in Schlungenhof kann allerdings weiter geplanscht werden. Der Strand Wald ist auch betroffen, aber nicht so stark wie die anderen beiden Strände. Deswegen besteht hier nur eine Badewarnung. Blaualgen erkennt man daran, dass das Wasser bläulich-grün verfärbt und milchig trüb ist, Schlieren an der Oberfläche zu sehen sind oder es muffig riecht. Die Bakterien können Hautreizungen, Übelkeit oder Durchfall verursachen. Besonders Kleinkinder und Haustiere sollten deshalb nicht ins Wasser gehen.
0: Danke dir.
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0: Leute, es ist richtig heiß hier bei uns in der Region. 34 aktuell bei euch in Erlangen am Hugenottenplatz und auch bei der Insel Schütt aktuell 34 Grad. Holt auf jeden Fall die Sonnenbrille raus. Denkt ans Eincremen. Den ganzen Tag heute heißes Wetter, 35 Grad an der Spitze. Der N1-Wettertrend. Morgen am Samstag sind morgens noch ein paar Schauer möglich. Danach wird es wieder sommerlich und heiß bei 34 Grad. Und so bleibt's auch am Sonntag.
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0: Hallo, liebe Autofahrer, wir schauen zu euch auf die Straßen. Auf die A3 Nürnberg Richtung Würzburg zwischen Nürnberg-Mögeldorf und Nürnberg-Beringersdorf. Da haben wir aktuell Gegenstände auf der Fahrbahn. Die A6 Nürnberg Richtung Heilbronn. 4 Kilometer Stop and Go aktuell zwischen dem Kreuz Nürnberg Süd und dem Dreieck Rot. Und die B2 Reichelsdorfer Straße und zwar zwischen der Weltenburger Straße und der Hafenstraße aktuell Stop and Go. Ein Blitzer steht auf der Südwesttangente Fürth Richtung Nürnberg auf der Höhe Fürth-Dambach. Habt ihr was gesehen? Staus oder Blitzer? Ruft mich gerne an oder schickt ganz einfach eine WhatsApp durch 0800 92 9 0 92 9.
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0: Mit Max an diesem Nachmittag. Leute, ich hoffe, ihr habt eine Klimaanlage im Büro und es ist nicht allzu warm. Naja, wir verkürzen euch auf jeden Fall den Countdown Richtung Feierabend an diesem Nachmittag. Wir haben für euch gleich Pink mit am Start. Außerdem ein Megatrio mit einer richtig fetten Stimme. David Guetta, Teddy Swims und Tones and I. Außerdem macht Kamrat jetzt den Anfang.

Ihr hörtet Radio N1 am Freitag und manchmal sind's die kleinen Geschichten, die zeigen, wie viel ein einzelner Mensch bewegen kann. In Nürnberg, da gibt's einen Metzger, der sich in seiner Freizeit Gebärdensprache beibringt. Nicht für einen Kurs, nicht für einen Jobwechsel, nein, für 2 gehörlose Stammkunden an seiner Theke. Mittlerweile beherrscht Jewgeni Kibanow rund 95 Wörter und kann sich mit den beiden über den Alltag, das Wetter oder die Familie unterhalten. Und er sagt, seitdem reden sie nicht nur beim Einkaufen miteinander, sondern eben auch, wenn sie sich zufällig auf der Straße treffen. Ich finde, das ist eine richtig, richtig schöne Geschichte, weil es zeigt, dass Inklusion oft gar nicht mit großen Projekten beginnt, sondern mit jemandem, der sagt, ich mache einfach den ersten Schritt.

Ihr hörtet Radio N1 an diesem Freitag. Startet gut ins Wochenende. Die Nina hat sich bei mir gemeldet. Hat mir geschrieben per WhatsApp ins Studio 0800 92 9 0 92 9. Sie ist schon im Feierabend, ist gerade auf dem Weg zum Supermarkt und muss ein bisschen einkaufen. Denn heute Abend steht eine große Grillparty bei ihr an. Nutzt also das Wetter perfekt mit ihren Freunden und da freut sie sich schon sehr drauf. Also ganz viel Spaß euch, egal was ihr macht. Auf jeden Fall einen guten Weg in Richtung Feierabend. Hier sind die besten aktuellen Hits bei Hitradio N1.

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19: Hallo liebe Autofahrer, wir schauen zu euch auf die Straßen, auf die A6 Nürnberg Richtung Heilbronn. Haben wir aktuell 4 Kilometer Stop and Go zwischen dem Kreuz Nürnberg Ost und dem Dreieck Rot. Außerdem steht ein Blitzer auf der Südwesttangente Fürth Richtung Nürnberg auf der Höhe Fürth-Dambach. Habt ihr was gesehen? Staus oder Blitzer? Ruft mich gerne an oder schreibt eine WhatsApp an den 0800 92 9 0929. Eine gute Fahrt euch.
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Sommerwetter in Franken und Leute, es gibt wirklich jede Menge Möglichkeiten für dieses Wochenende. Max hier für euch bei Hitradio N1. Wir sind mitten in der Kerberzeit. Gefeiert wird unter anderem auf den Kirchweihen in Aibach, Großreuth, Lohe und in St. Johannes. Außerdem läuft am Wochenende das Stadtfest in Röthenbach an der Pegnitz. Und natürlich stehen überall in der Region aktuell wieder die Sonnenwendfeiern an, zum Beispiel morgen beim TSV Feucht. Wenn ihr Lust auf Festival habt, am Brombachsee steigt ihr auf Burning Beach mit Elektro, House und Goa direkt am Strand. Tickets gibt's sogar aktuell noch oder ihr macht's euch ganz entspannt gemütlich auf der Terrasse oder auf dem Balkon und lasst euch da so ein bisschen sonnen und bräunen. Egal wie euer Wochenende aussieht, die besten aktuellen Hits, die gibt's natürlich hier bei uns bei Hitradio N1. Und

kommt gut ins Wochenende. Max hier für euch bei Hitradio N1. Und die Dagmar schreibt mir gerade per WhatsApp 0800 92 9 092 9. Ihr Mann, der Tobi, wird heute 30 Jahre alt und sie feiern heute Abend ganz groß im Garten. Da laufen aktuell schon so ein bisschen die Vorbereitungen und sie hört dabei natürlich N1 über ihre Hitradio N1 App. Also freut uns, dass du reinhörst und viele Grüße an der Stelle an alle, die schon irgendwie in der Vorbereitung fürs Wochenende stecken und natürlich auch an alle, die in der Arbeit noch die Stellung halten. Ein Song, der absolut nach Sommer klingt, ist der hier von Katy Perry. Gibt's jetzt für euch The One That Got Away. Die besten aktuellen Hits hier bei Hitradio N1. Schön, dass ihr mit am Start seid.

0: Kommt gut ins Wochenende. Max hier für euch bei Hitradio N1. Die besten aktuellen Hits für euren sommerlichen Freitag bekommt ihr natürlich bei uns gleich mit einer der Mega-Erfolge von Taylor Swift aus dem letzten Album Opalite. Außerdem ist One Republic mit am Start und Olivia Dean.
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4: Ich bin Helen Martin. Letztes Jahr mussten deutlich mehr Menschen wegen Naturkatastrophen und Extremwetter ihre Heimat verlassen. Laut einer Greenpeace-Studie waren 13,6 Millionen Menschen betroffen, fast 4 Millionen mehr als noch 2024. Als Beispiel nennen die Studienmacher Afghanistan und die Auswirkungen von abschmelzenden Gletschern. Greenpeace kritisiert, dass wohlhabende Nationen die Hilfsgelder für den globalen Süden kürzen. Spionage, Drohnen, Cyberangriffe. Auf all das wollen die Innenminister von Bund und Ländern mit mehr Schutzmaßnahmen reagieren, bis spätestens 2029. Darauf haben sie sich auf ihrer Konferenz in Hamburg geeinigt. Besonders die Bedrohung durch Russland haben die Innenminister dabei im Blick. Geplant sind zum Beispiel mehr Sicherheit bei der IT-Kommunikation, Zivilschutzkurse oder auch ein Schutzraumkonzept. Mit einem Defizit von fast 32 Milliarden Euro hat sich die Haushaltskrise der Kommunen in Deutschland letztes Jahr weiter verschärft. Laut der Bertelsmann Stiftung ist das trauriger Rekord. Dirk Zeitler berichtet.
5: Die Hauptursache für das Rekorddefizit sehen die Autoren der Studie bei den steigenden Sozial- und Personalausgaben. Hinzu komme die schwache wirtschaftliche Entwicklung, die sich auf die kommunalen Einnahmen auswirke. Die Kommunen reagieren bereits. Eingespart wird etwa bei Investitionen und Freiwilligenleistungen wie Schwimmbädern.
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6: Mit Tanja Scholl. Weite Reise für ein gefährliches Kletterabenteuer. Zwei Jugendliche aus Prag sind am Abend bei Kammerstein auf den Funkturm am Heidenberg gestiegen. Die 16- und 17-Jährigen waren durch ein Loch im Zaun auf das Gelände gelangt und anschließend auf den Sendemast geklettert. Und das bis in 200 Meter Höhe. Ein Zeuge beobachtete das und informierte die Polizei. Die forderte die Jugendlichen auf, den Funkturm wieder zu verlassen. Mit Erfolg. Die Eltern der beiden reisten anschließend extra aus Prag an, um ihre Kinder bei der Polizei in Schwabach abzuholen. Der Hintergrund für die Aktion könnte das sogenannte Roofing sein. Ein riskanter Social-Media-Trend, bei dem Jugendliche auf Gebäude klettern, um dort Fotos oder Videos zu machen.
7: Danke dir.
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7: 35 Grad messen wir aktuell bei euch an der Nürnberger Burg und auch in Schweig aktuell heiße 35 Grad. Also holt die Sonnenbrille raus, denkt ans Eincremen und genießt das heiße Sommerwetter. Und ich hoffe natürlich, dass ihr bei euch im Büro irgendwie eine Klimaanlage habt oder irgendeine Ecke, wo ihr euch ein bisschen abkühlen könnt. Der N1-Wettertrend. Morgen am Samstag sind morgens noch ein paar Schauer möglich. Danach wird es wieder sommerlich. Temperaturen von 34 Grad. Und auch am Sonntag bleibt es heiß.
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7: Hallo liebe Autofahrer. Wir schauen zu euch auf die Straßen, auf die B2 Nürnberg Richtung Bayreuth und zwar zwischen Eschenau und Fort, da aktuell Stop and Go und auf der B25 Donauwörth Richtung Feuchtwangen, zwischen Dinkelsbühl und Feuchtwangen ebenfalls Stop and Go. Habt ihr was gesehen? Staus oder Blitzer? Dann ruft mich gerne an oder schickt eine WhatsApp durch 0800 92 9 0929. Eine gute Fahrt euch!
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7: Mit Max an eurem Nachmittag. Es geht in großen Schritten Richtung Wochenende zu. Und wie war eure Woche?
8: Die letzten Tage war schlimm. Gestern war auch schlimm. Vorgestern war es noch schlimmer. Und Donnerstag war auch ganz schlimm.
7: Aber immerhin, Leute, es ist Wochenende bald.

0: Hier ist das Radio N1 am Freitagnachmittag und es sind wirklich zwei Fürther Originale. Waltraud und Mariechen, gespielt von Volker Heißmann und Martin Rassau. Jetzt wurde ein Antrag im Fürther Stadtrat eingebracht. Waltraud und Mariechen sollen doch bitte das neue Motiv der Fußgängerampel am Komödienplatz in Fürth sein. Mein Kollege Felix hat heute Morgen Mariechen mal angerufen, die war total aus dem Häuschen und hat uns verraten, wie denn so eine Ampel am besten ausschauen könnte.
1: Ich schaue natürlich, dass ich dann vielleicht bei dem Grün bin, grünes Kleid mit Kleeblätter anhabe, dass das Kleeblatt von der Stadt Fürth auch noch dazu kommt. Und dann gehe ich quasi bei Grün über die Straße und die Waltraud wird sich gescheit ärgern, dass ich stehen bleiben muss und hat einen hochroten Kopf. Und deswegen müssen dann die Leute alle stehen bleiben und die Waltraud anstieren. Das gefällt doch dem Zebra überhaupt nicht. Also das wird eine Matschgaudi, ich freue mich schon.
0: Den ganzen Talk, den findet ihr online auf hitradio n1.de. Schönes Wochenende euch. Was?

Einen schönen Freitagnachmittag euch, Max bei Hitradio N1 und wir sind aktuell im WM-Fieber. Morgen Abend geht's für unsere Jungs wieder los. 22 Uhr ist Anpfiff, wir spielen gegen die Elfenbeinküste. Also wenn ihr mich nach einem Tipp fragt, Leute, überhaupt keine Ahnung, aber ich werde auf jeden Fall gemeinsam mit Freunden schauen, so ein bisschen Public Viewing. Und wenn ihr das Spiel öffentlich verfolgen wollt, zum Beispiel auf der Insel Schütt wird das Spiel übertragen, beim Gutmann am Dutzendeich, beim Wirtshaus Albrecht am Rathausplatz, im Cineplex in Fürth, beim Grünen Baum in der Gustavstraße und im E-Werk. Also da gibt es auf jeden Fall genügend Möglichkeiten, morgen gemeinsam mit Freunden das WM-Spiel zu schauen. Hier sind für euch die besten aktuellen Hits für euren Start ins Wochenende. Hier ist für euch Clock Clock.

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16: Hallo lieber Autofahrer, wir schauen zu euch auf die Straßen. Da habe ich einen Blitzer, der steht in Oberasbach in der Rotenburger Straße. Und der Maxi hat noch einen.
17: Hallo Max, es gibt einen Blitzer wieder in Nürnberg zu melden. Und zwar auf der Kurgartenbrücke. Erlaubt sind 30, lasst euch nicht erwischen.
16: Danke dir Maxi fürs Melden. Habt ihr auch noch was gesehen? Einen Stau oder doch einen Blitzer? Dann gerne anrufen oder eine WhatsApp durchschicken. 0800 92 9 0929. Eine gute Fahrt euch.
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0: Hitradio in 1 ist hier. Ich wünsche euch einen guten Start ins Wochenende. Richtiges Sommerwetter hier bei uns in der Region. Und abends könnte man das Wetter auch noch sehr gut nutzen, um zum Beispiel ins Open-Air-Kino zu schauen. Also richtig schön einen Film unter freiem Himmel anschauen. Es gibt ein paar Möglichkeiten an diesem Wochenende in der Region. Zum Beispiel beim Open-Air-Kino in Herzogenaurach. Oder ihr macht es euch auf der Dachterrasse beim Cinecittà gemütlich. Dort läuft zum Beispiel am Sonntagabend Der Teufel trägt Prada 2. Also perfektes Wetter, dazu Popcorn und Nachos und ein Film unter dem Sternenhimmel. Fühlt sich fast an wie Urlaub.
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Heiße Temperaturen, richtig gute Laune, denn es geht Richtung Feierabend. Max hier für euch bei Hitradio N1, kommt gut in dieses Wochenende. Jetzt habe ich einen Song für euch dabei mit einer wirklich guten Message, nämlich so ein bisschen auf sich selbst zu achten. Und wie funktioniert das jetzt bei so heißen Temperaturen? Ganz klar, nach Feierabend noch ein Stopp bei der Lieblingseisdiele. Einfach 2-3 Kügelchen Eis to go und schon ist die Stimmung gut und man hat gleich so eine kleine Abkühlung nach Feierabend. Die besten aktuellen Hits, Temper City, Self-Aware.

0: Die besten aktuellen Hits, die gibt's hier bei uns bei Hitradio N1. Schön, dass ihr mit am Start seid. Hier ist Max für euch im Studio. Gleich haben wir Alex Warren mit seinem Fever Dream am Start. Außerdem Dua Lipa und Somber mit Homewrecker.
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20: Ich bin Helen Martin. Die Zahlen müssen runter, sagt Bundeskanzler Merz und meint damit den billionenschweren EU-Haushalt. Da hat Merz beim EU-Gipfel in Brüssel einen deutlich geringeren Umfang vorgeschlagen. Konkret geht's um den Haushalt ab 2028, der dann für 7 Jahre gilt. Das Ganze ist ein sensibles Thema. Als größte Volkswirtschaft der EU trägt Deutschland mit Abstand den größten Teil bei. Digitale Bauanträge, gebündelte Förderprogramme, schnellere Verfahren, mehr serielles Bauen. Bauministerin Huberts will mit einem 13-Punkte-Plan die hohen Baukosten dämpfen und den Wohnungsmangel in Deutschland bekämpfen. Mehr dazu von Dirk Zeitler.
1: In Deutschland wird zu wenig gebaut. Hohe Kosten sind dafür einer der Hauptgründe, heißt es in dem Aktionsplan. In dem Aktionsplan kündigte Huberts an, dass Bauanträge ab 2028 nur noch digital möglich sein sollen. Planungsprozesse sollen beschleunigt werden. Außerdem soll serielles und modulares Bauen die Kosten drücken.
20: Es geht um den Anfangsverdacht der Volksverhetzung. Ein CDU-Politiker aus Krefeld in NRW hat sich in einem Video menschenfeindlich geäußert. Konkret hat er unter anderem wörtlich gesagt: Jetzt vergaßen wir die Muslime. Jetzt prüfen die Staatsanwaltschaft und der Staatsschutz den Fall. Die CDU ist entsetzt. Die Partei hat angekündigt, dass es ein Parteiausschlussverfahren gegen den 23-jährigen Politiker geben soll.
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21: Mit Tanja Scholl. Der schöne Brunnen auf dem Nürnberger Hauptmarkt ist gerade nicht ganz so schön anzusehen, denn im unteren Bereich wird er durch ein weißes Tuch verhüllt. Warum das so ist, erklärt Bürgermeister Nasser Ahmed.
22: Es handelt sich um einen Sichtschutz wegen einer Reinigung, der Entfernung von Veralgungen, Verkalkungen, Malerarbeiten. Also man kann sagen, der ganz normale Bauunterhalt. Und die gute Nachricht ist, das dauert auch gar nicht lange. Schon Ende nächster Woche wird es wieder abgebaut sein und man kann die ganze volle Pracht dann erleben.
21: Der Brunnen wurde bereits Ende des 14. Jahrhunderts errichtet. Das Original befindet sich inzwischen im Germanischen Nationalmuseum. Auf dem Hauptmarkt steht seit mehr als 100 Jahren eine Kopie.
0: Danke dir, Tanja.
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0: 35 Grad messen wir aktuell bei euch am Mendelsteiner Gymnasium und auch in Cadolzburg aktuell 35 Grad. Also holt die Sonnenbrille raus, denkt auf jeden Fall an die Sonnencreme und genießt das heiße Wetter, wenn das möglich ist. Der N1-Wettertrend morgen am Samstag, da wird es ebenfalls wieder sommerlich. Es kann am Morgen noch zu Schauer kommen. Danach heizt es auf 34 Grad und auch der Sonntag bleibt heiß.
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0: Hallo liebe Autofahrer, wir schauen zu euch auf die Straßen, auf die A6 Nürnberg Richtung Amberg zwischen Altdorf-Leinburg und Ahlfeld. Da haben wir eine ungesicherte Unfallstelle. Da sind aktuell Personen auf der Fahrbahn. Die A9 Nürnberg Richtung Berlin. Da haben wir aktuell einen Kilometer Stau zwischen Schneitach und Hormersdorf. Da hat es gekracht. Da ist aktuell der rechte Fahrstreifen blockiert. Geblitzt wird fleißig in Oberasbach in der Rothenburger Straße und in Schwabach in der Paul-Goppel-Straße bei der Mittelschule. Vielen Dank, Julia, an der Stelle fürs Melden. Habt ihr auch was gesehen? Einen Stau, einen Blitzer? Dann immer gerne bei mir anrufen oder eine WhatsApp durchschicken, 0800 92 9 0929. Eine gute Fahrt euch.
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0: Mit Max, wir starten gemeinsam in dieses Wochenende. Der Countdown Richtung Feierabend läuft und ich sehe mich schon später im Auto mit richtig guter Laune, wenn es Richtung Feierabend geht. Und ich werde singen. Achtung, das klingt wahrscheinlich dann eher so. Schönes Wochenende euch.

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0: 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Hier sind für euch die besten aktuellen Hits für euren Start ins Wochenende.

Hier ist Hit Radio N1 am Freitag. Der Countdown Richtung Wochenende, kann man sagen. Der Countdown Richtung Feierabend. Und vielleicht habt ihr heute nach Feierabend nochmal die Möglichkeit, irgendwie einen Sprung ins kühle Nass zu machen. Vielleicht einen Abstecher im Freibad oder vielleicht doch in einem Badesee. Einfach mal kurz abkühlen. Oder es geht noch zur Lieblingseisdiele um die Ecke. Na, da haben wir aktuell wahrscheinlich auch ein bisschen längere Wartezeit. Aber es lohnt sich. Ne? So ein richtig kühles Eis dann nach Feierabend. Dann kann man auch gut ins Wochenende starten. Hier sind für euch die besten aktuellen Hits mit Tame Impala und Jenny.

0: Kommt gut in den Feierabend. Max hier für euch bei Hitradio N1. Gleich haben wir Kamrad mit am Start. Ist so ein richtiger gute Laune-Garant. Außerdem Axwell and Ingrosso. Auch der ist gut, um in das Wochenende zu starten. Und die aktuelle von Bruno Mars, I Just Might. Die besten aktuellen Hits.
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0: Hallo liebe Autofahrer, wir schauen zu euch auf die Straßen. Auf die A9 Nürnberg Richtung München zwischen Allersberg und Hilpoltstein, da haben wir einen defekten LKW und da sind aktuell Personen auf der Fahrbahn. Die A6 Nürnberg Richtung Amberg zwischen Altdorf-Leinburg und Ahlfeld eine ungesicherte Unfallstelle, da sind ebenfalls Personen auf der Fahrbahn. Die A9 Nürnberg Richtung Berlin, 4 Kilometer Stau aktuell zwischen Schneidach und Hommersdorf. Da ist ein Unfall passiert, eine Viertelstunde dauert es länger. Und es wird ordentlich geblitzt in Nürnberg in der Seckendorfstraße, außerdem in Nürnberg in der Schultheißallee Richtung Münchener Straße, in Schwabach in der Paul-Goppelt-Straße bei der Schule, danke Julia fürs Melden, in Oberasbach steht einer in der Rothenburger Straße und der Gerhard hat noch einen.
12: Es steht ein Blitzeranhänger auf der B14 Richtung Ansbach auf Höhe Gutzberg, also kurz nach Stein. Der wird gerade aufgebaut und bleibt wahrscheinlich einige Tage dort stehen.
0: Danke dir, Gerhard, fürs Melden. Wenn ihr auch noch was habt, einen Stau, einen Blitzer, ruft mich gerne an oder schreibt eine WhatsApp an die 0800 92 9 0929. Eine gute Fahrt euch.
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Ihr hört Hitradio N1 am Freitag und manchmal sind es die kleinen Geschichten, die zeigen, wie viel ein einzelner Mensch bewegen kann. In Nürnberg, da gibt's einen Metzger, der sich in seiner Freizeit Gebärdensprache beibringt. Nicht für einen Kurs, nicht für einen Jobwechsel, nein, für 2 gehörlose Stammkunden an seiner Theke. Mittlerweile beherrscht Jewgeni Kiwanow rund 95 Wörter und kann sich mit den beiden über den Alltag, das Wetter oder die Familie unterhalten. Und er sagt, seitdem reden sie nicht nur beim Einkaufen miteinander, sondern eben auch, wenn sie sich zufällig auf der Straße treffen. Ich finde, das ist eine richtig, richtig schöne Geschichte, weil es zeigt, dass Inklusion oft gar nicht mit großen Projekten beginnt, sondern mit jemandem, der sagt, ich mache einfach den ersten Schritt.

Deutschland ist im WM-Fieber. Morgen Abend die nächste Partie. Deutschland gegen die Elfenbeinküste um 22 Uhr. Es ist Anpfiff und eigentlich perfektes Wetter, um das Ganze im Public Viewing zu genießen, gemeinsam mit Freunden. Und das Spiel wird ja auch hier bei uns in der Region übertragen, zum Beispiel auf der Insel Schütt, außerdem beim Guten Mann am Dutzendeich, beim Wirtshaus Albrecht am Rathausplatz, beim Grünen Baum in der Gustavstraße und an vielen weiteren Locations. Also perfekt, um dieses richtig geile Wetter zu genießen. Und passend zur WM-Stimmung habe ich für euch jetzt den WM-Song von Shakira und Burna Boy. Finde ich, klingt richtig nach guter Laune. Die, die, hier bei uns bei Hitradio N1. Die besten aktuellen

0: Einen schönen Start ins Wochenende euch. Max hier für euch bei Hitradio N1. Ich hoffe, ihr seid so langsam aber sicher im Feierabend angekommen. Wenn nicht, ne, die letzten Stündchen kriegen wir auch noch gemeinsam rum. Gleich mit Bebe Rexha, New Religion. Außerdem ein Song zum Abfeiern für den Start ins Wochenende. Purple Disco Machine und Aylia mit Dopamin und Alex Warren mit dem Hochzeitssong schlechthin aus dem letzten Jahr, Ordinary.
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13: Ich bin Helen Martin. Die Zivilbevölkerung soll besser vor Bedrohungen von außen geschützt werden. Darauf haben sich die Innenminister von Bund und Ländern auf ihrer Konferenz in Hamburg geeinigt. Sie reagieren damit auf die Bedrohung durch Russland. Bundesinnenminister Dobrindt.
14: Wir vernehmen zunehmende Cyberangriffe wahr. Die Sachverhalte, die mit Ausspähungen in Zusammenhang stehen, sie steigen. Die Vorbereitungen für Sabotagehandlungen sind anwachsend.
13: Bis 2029 sollen die geplanten Maßnahmen greifen, zum Beispiel mehr Sicherheit bei der IT-Kommunikation, Zivilschutzkurse oder auch ein Schutzraumkonzept. Um den Wohnungsbau anzukurbeln, verlängern der Bund und die Förderbank KfW die Neubauförderung für energieeffiziente Häuser bis Ende des Jahres. Das Programm für sogenannte Effizienzhäuser war bisher bis Ende Juni befristet. Gefördert werden Neubauten mit einem Kredit zu 1% Zinsen, aber nur, wenn die Wärme komplett aus erneuerbaren Energien kommt. Israel und die libanesische Hisbollah-Miliz haben sich laut einem US-Regierungsvertreter auf eine neue Waffenruhe geeinigt. Zuvor hatten gegenseitige Angriffe eine geplante Gesprächsrunde zwischen dem Iran und den USA in der Schweiz platzen lassen. Die Gespräche sollten das Rahmenabkommen zwischen beiden Ländern ausgestalten.
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15: Mit Tanja Scholl. Ausgerechnet zum Start der Hitzewelle gibt's wieder Blaualgenalarm am Altmühlsee. Die Strände Schlungenhof und Mur am See sind besonders stark von den Bakterien befallen. Das Gesundheitsamt hat deswegen ein Badeverbot ausgesprochen. In der abgegrenzten Badebucht in Schlungenhof kann allerdings weiter geplanscht werden. Der Strand Wald ist auch betroffen, aber nicht so stark wie die anderen beiden Strände. Deswegen besteht hier nur eine Badewarnung. Blaualgen erkennt man daran, dass das Wasser bläulich-grün verfärbt und milchig trüb ist, Schlieren an der Oberfläche zu sehen sind oder es muffig riecht. Die Bakterien können Hautreizungen, Übelkeit oder Durchfall verursachen. Besonders Kleinkinder und Haustiere sollten deshalb nicht ins Wasser gehen.
0: Danke dir, Tanja.
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0: Wir messen immer noch 34 Grad aktuell bei euch in Pürbaum und auch in Katzwang aktuell 34 Grad. Also richtig heißes Sommerwetter. Denkt auf jeden Fall dran, euch einzucremen. Der N1 Wettertrend. Morgen am Samstag sind morgens noch Schauer möglich. Danach wird es wieder sommerlich. Viel Sonne und Temperaturen von heißen 35 Grad. Und auch der Sonntag bleibt heiß.
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0: Hallo liebe Autofahrer. Wir schauen zu euch auf die A9 Nürnberg Richtung München zwischen Allersberg und Hilpoltstein, da haben wir einen defekten LKW und es sind Personen auf der Fahrbahn. Die A9 Nürnberg Richtung Berlin, 4 Kilometer Stau aktuell zwischen Schneitach und Hommersdorf. Da ist ein Unfall passiert, eine Viertelstunde dauert es da länger. Geblitzt wird noch fleißig in Nürnberg in der Seckendorfstraße, außerdem in Schwabach in der Paul-Goppel-Straße bei der Schule. Danke Julia fürs Melden, außerdem hat der Jan noch einen gesehen.
16: In der Schultheißallee, kurz vor Platz der Opfer des Faschismus, also gegenüber von der Meistersingerhalle.
0: Danke dir Jan fürs Melden und einer kommt noch vom Gerhard.
17: Hier steht ein Blitzeranhänger auf der B14 Richtung Ansbach auf Höhe Gutzberg, also kurz nach Stein.
0: Danke dir fürs Melden. Wenn ihr auch noch was habt, einen Stau oder einen Blitzer, ruft mich gerne an oder schreibt eine WhatsApp 0800 92 9 0929. Eine gute Fahrt euch.
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0: Mit Max, es ist richtig, richtig heiß hier bei uns in der Region und vielleicht habt ihr ja nach Feierabend noch die Möglichkeit, irgendwie einen Sprung ins kühle Nass zu machen. Vielleicht geht's ja noch ins Freibad des Vertrauens. Ich kann das Freibad Feuchtasienfeucht natürlich sehr empfehlen. Außerdem gibt's ja so viele schöne Badeseen auch bei uns in der Region. Also vielleicht könnt ihr die Gelegenheit nutzen und vielleicht wollt ihr auch einfach nur auf die Couch oder irgendwie auf die Terrasse. Auch völlig in Ordnung. Wir bringen euch auf jeden Fall mit Baby Rexha jetzt in den Feierabend. New Religion, außerdem sind Purple Disco Machine und Ayla mit am Start und Alex Warren mit dem Hochzeitssong des vergangenen Jahres mit Ordinary.

Es ist die Promi-Hochzeit des Jahres. Die Hochzeit von Taylor Swift und Travis Kelce. Und bevor dort überhaupt gefeiert wird, heißt es für die Gäste erstmal unterschreiben. Ja, Max hier für euch bei Hitradio N1. Das habt ihr heute Morgen im Trend-Update gehört. Wer eingeladen ist, der muss wohl eine strenge Verschwiegenheitserklärung unterschreiben. Wer Fotos postet oder irgendwie Infos ausplaudert, der riskiert richtig hohe Strafen. Erst nach der Unterschrift gibt's einen persönlichen Link mit Passwort und erst dann erfahren die Gäste, wann die Hochzeit stattfindet, wo genau gefeiert wird und was sie anziehen sollen. Also so richtig offiziell ist ja noch nicht wirklich viel bekannt von der Hochzeit. Deswegen läuft im Internet gerade die große Spurensuche. Tausende Hobbydetektive versuchen irgendwie herauszufinden, wann und wo die beiden Ja sagen. Aber ganz ehrlich, sollen die beiden doch heiraten und ich denke, wir werden es am Ende dann doch irgendwie erfahren. Das Trend-Update gibt's am Montag wieder um 6:15 bei Felix am Morgen.

Sommerwetter in Franken und Leute, es gibt wirklich jede Menge Möglichkeiten für dieses Wochenende. Max hier für euch bei Hitradio N1. Wir sind mitten in der Kerberzeit. Gefeiert wird unter anderem auf den Kirchweihen in Aibach, Großreuth, Lohe und in St. Johannes. Außerdem läuft am Wochenende das Stadtfest in Röthenbach an der Pegnitz. Und natürlich stehen überall in der Region aktuell wieder die Sonnenwendfeiern an, zum Beispiel morgen beim TSV Feucht. Wenn ihr Lust auf Festival habt, am Brombachsee steigt ihr auch Burning Beach mit Elektro, House und Goa direkt am Strand. Tickets gibt's sogar aktuell noch oder ihr macht's euch ganz entspannt gemütlich auf der Terrasse oder auf dem Balkon und lasst euch da so ein bisschen sonnen und bräunen. Egal wie euer Wochenende aussieht, die besten aktuellen Hits, die gibt's natürlich hier bei uns bei Hitradio N1.

0: Ihr hörtet Radio N1 mit Max. In großen Schritten geht's Richtung Feierabend und wir liefern euch die besten aktuellen Hits dazu. Gleich mit Taylor Swift und Opalite. Außerdem ein Song, der auf jeden Fall nach Sommerurlaub klingt. Luis Fonsi mit Justin Bieber, Despacito. Und was Entspanntes zum Runterkommen nach dieser Arbeitswoche. Joe mit End of Beginning.
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0: Hallo liebe Autofahrer, wir schauen zu euch auf die Straßen, auf die A9 Nürnberg Richtung München zwischen Allersberg und Hilpoltstein. Da haben wir einen defekten LKW, da sind auch aktuell noch Personen auf der Fahrbahn. Auf der A9 Nürnberg Richtung Berlin, 4 Kilometer Stau aktuell zwischen Schneitach und Hormersdorf, da ist ein Unfall passiert, 15 Minuten dauert es länger. Und es wird ordentlich geblitzt und zwar in Nürnberg in der Rotenburger Straße zwischen Oberasbach und Nürnberg. Danke Olivia fürs Melden. In Nürnberg in der Seckendorfstraße, außerdem die B8. Nürnberg Richtung Neustadt vor der Ausfahrt Burg Farnbach. Die B14 Nürnberg Richtung Arnsberg zwischen auf der Höhe Gutsberg und außerdem in Nürnberg in der Schultheißallee. Und der Maxi hat noch einen Blitzer für uns.
7: Hallo Max, es gibt einen Blitzer wieder in Nürnberg zu melden und zwar auf der Kurgartenbrücke. Erlaubt sind 30, lasst euch nicht erwischen.
0: Danke dir fürs Melden, habt ihr auch noch was gesehen. Einen Stau oder einen Blitzer, ruft mich an oder schreibt eine WhatsApp 0800 92 9 0 92 9. Gute Fahrt euch.
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0: Hier ist das Radio N1 am Freitagnachmittag und es sind wirklich zwei Fürther Originale. Waltraud und Mariechen, gespielt von Volker Heißmann und Martin Rassau. Jetzt wurde ein Antrag im Fürther Stadtrat eingebracht. Waltraud und Mariechen sollen doch bitte das neue Motiv der Fußgängerampel am Komödienplatz in Fürth sein. Mein Kollege Felix hat heute Morgen Mariechen mal angerufen, die war total aus dem Häuschen und hat uns verraten, wie denn so eine Ampel am besten ausschauen könnte.
1: Ich schaue natürlich, dass ich dann vielleicht bei den Grün bin, grünes Kleid mit Kleeblätter anhab, dass das Kleeblatt von der Stadt Fürth auch noch dazu kommt. Und dann gehe ich quasi bei Grün über die Straße und die Waltraud wird sich gescheit ärgern, dass ich stehen bleiben muss und hat einen hochroten Kopf. Und deswegen müssen dann die Leute alle stehen bleiben und die Waltraud anstieren. Das gefällt doch dem Zebra überhaupt nicht. Also das wird eine Matschgaudi, ich freue mich schon.
0: Den ganzen Talk, den findet ihr online auf hitradio n1.de. Schönes Wochenende euch.

0: Hitradio in 1 ist hier. Ich wünsche euch einen guten Start ins Wochenende. Richtiges Sommerwetter hier bei uns in der Region. Und abends könnte man das Wetter auch noch sehr gut nutzen, um zum Beispiel ins Open-Air-Kino zu schauen. Also richtig schön einen Film unter freiem Himmel anschauen. Es gibt auch ein paar Möglichkeiten an diesem Wochenende in der Region. Zum Beispiel beim Open-Air-Kino in Herzogenaurach. Oder ihr macht es euch auf der Dachterrasse beim Cinecittà gemütlich. Dort läuft zum Beispiel am Sonntagabend Der Teufel trägt Prada 2. Also perfektes Wetter, dazu Popcorn und Nachos und ein Film unter dem Sternenhimmel. Fühlt sich fast an wie Urlaub.
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0: Ihr hört Hitradio N1 an eurem Freitagabend. Leute, ich hoffe, ihr seid mittlerweile gut in eurem Feierabend angekommen oder seid hoffentlich wenigstens auf dem Weg dahin. Vielleicht geht's ja für euch heute Abend noch auf einen Abstecher ins Freibad. Ich meine, so ein, zwei Stündchen gehen ja noch. Es ist ja noch total warm draußen. Oder es geht zu eurer Lieblingseisdiele, ne? 1, 2, 3, 4 Kügelchen Eis und man kann so doch auf jeden Fall perfekt ins Wochenende starten. Wir haben für euch die besten aktuellen Hits mit am Start. Natürlich auch gleich nach 18 Uhr. Da übernimmt nämlich mein Kollege Moritz mit dem Hit-Update. Lohnt sich also dran zu bleiben.
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8: Ich bin Helen Martin. Beim Gipfel der EU-Staats- und Regierungschefs ging es heute zum Beispiel um den EU-Haushalt. Es geht um Billionensummen und Deutschland trägt den mit Abstand größten Teil bei. Bundeskanzler Merz will den Umfang des Haushalts möglichst gering halten. Dieter Ebeling mit den Einzelheiten.
9: Bei diesem EU-Gipfel wurde sehr viel Uneinigkeit deutlich. In der Frage, ob die EU Fühler nach Moskau ausstrecken soll oder darf beispielsweise. Und natürlich auch beim EU-Budget für die Jahre 2028 bis 2035. Auf dem Tisch liegt ein Vorschlag von knapp 2 Billionen Euro für 7 Jahre. Deutschland und andere Nettozahler wollen sehr viel geringere Ausgaben.
8: Die Verbraucherschutzminister der Länder wollen härter gegen Fake-Shops im Internet vorgehen. Sie fordern, dass der Bund einen nationalen Aktionsplan entwickelt, um betrügerische Webseiten schneller vom Netz zu nehmen. Laut Verbraucherzentrale werden jeden Monat rund 1.800 neue Fake-Shops entdeckt. Außerdem fordern die Minister transparentere Preise an E-Ladesäulen und ein rasches Verbot von Einweg-E-Zigaretten. Die AfD nähert sich in Umfragen der 30%-Marke. Im ZDF-Politbarometer liegt sie jetzt bei 28%, 4% vor der Union. Die SPD liegt bei 13%, die Grünen bei 12% und die Linke bei 11%. Auch andere Umfragen sehen die AfD als stärkste Kraft gerade. Bei INSA und YouGov kommt sie auf 29%.
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10: Mit Tanja Scholl. Ein Missbrauchsfall per Mausklick beschäftigt bald das Landgericht Nürnberg-Fürth. Dort beginnt am 7. Juli der Prozess gegen einen 53-Jährigen aus Mittelfranken. Er soll auf den Philippinen den schweren sexuellen Missbrauch eines Mädchens über Jahre hinweg per Livestream verfolgt und auch angeleitet haben. Das Kind war damals laut Anklage zwischen 8 und 11 Jahre alt. Die Ermittler der Zentralstelle Cybercrime Bayern sprechen von einem internationalen Kriminalitätsphänomen. Missbrauch an Kindern wird in ärmeren Ländern gegen Geld live ins Netz übertragen. Anklage erhoben hat die Generalstaatsanwaltschaft Bamberg.
0: Danke, Tanja.
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0: Na, 32 Grad messen wir aktuell noch bei euch an der Fürther Freiheit und auch in Winkelheit noch 32 Grad. Also heute Abend auf jeden Fall noch an die Sonnenbrille denken und vielleicht den ein oder anderen Cocktail auf dem Balkon genießen. Der N1-Wettertrend: morgen am Samstag sind morgens noch ein paar Schauer möglich. Danach ist es wieder sommerlicher, viel Sonne und Temperaturen von 34 Grad. Und auch der Sonntag bleibt heiß.
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0: Hallo liebe Autofahrer, wir schauen zu euch auf die Straßen. Wir haben Blitzer, die stehen in Nürnberg, Rotenburger Straße zwischen Oberasbach und Nürnberg. Vielen Dank Olivia fürs Melden. Außerdem steht einer auf der B8 Nürnberg Richtung Neustadt vor der Ausfahrt Burgfarnbach. Und der Maxi hat noch einen.
11: Hallo Max, es gibt einen Blitzer wieder in Nürnberg zu melden, und zwar auf der Kurgartenbrücke. Erlaubt sind 30, lasst euch nicht erwischen.
0: Danke dir Maxi, habt ihr auch noch was gesehen? Staus oder Blitzer? Ruft mich an oder schickt eine WhatsApp durch 0800 92 9 092 9. Eine gute Fahrt euch.
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12: So Leute, jetzt haben wir einen richtig brandneuen Ohrwurm für euch in der Playlist hier beim Hit-Update auf Hitradio N1. Ich bin der Moritz und gemeinsam checken wir sie aus, die frischesten Songs, die gerade eben erst erschienen sind. Und Dance-Schwergewicht Weiß hat sich jetzt die 22-jährige Singer-Songwriterin Eske geschnappt. Ihr gemeinsamer Track Memories mixt so ein bisschen fetten Club-Sound mit den echten Gefühlen über Liebeskummer und festsitzende Erinnerungen. Klingt also absolut ehrlich unterm Strich und geht direkt ins Ohr. Und hier sind sie für euch beim Hit.

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Vom DJ-Pult zum Electronic Live Act. Die Brüder von Fastboy melden sich mit Beautiful Lives zurück, hier beim Hit-Update auf Hit Radio N1. Ich bin der Moritz und gemeinsam checken wir sie aus. Die frischesten Songs, die gerade eben erst erschienen sind. Und der hier ist ein wirklich perfekter Soundtrack zum Erwachsenwerden. Zwischen melancholischen Vibes und sehr euphorischem Dance-Pop, ja, da kriegen wir auf jeden Fall eine Erinnerung auch, dass am Ende trotzdem irgendwie alles gut wird. Egal wie planlos man sich vielleicht gerade auch fühlt. Im Oktober sind sie dann auch auf eigener Headliner-Tour durch Deutschland. Da können wir sie dann auch live erleben. Aber jetzt sind sie schon mal mit Beautiful Life bei uns hier in der Playlist auf Hitradio N1.

0: Ihr hört das Hit-Update hier auf Hitradio N1. Ich bin der Moritz und gemeinsam checken wir sie jetzt aus, die frischesten Songs, die gerade eben erst erschienen sind. Und da ist jetzt Nesta am Start mit Yes Girl und sie hat uns verraten, worum es in diesem Song geht.
1: Yes Girl is about letting go of people pleasing and choosing yourself guilt-free.
0: Es geht also darum, es nicht immer allen recht zu machen und auch mal ein bisschen schuldfrei durchs Leben zu gehen. Und wie das musikalisch klingt, das hören wir uns jetzt gemeinsam an, hier auf Hitradio N1.

Hi, ich bin der Moritz und das war das Hit-Update hier auf Hitradio N1. Das heißt, wir haben sie ausgecheckt, die frischesten Songs, die gerade eben erst erschienen sind. Und bis zur vollen Stunde bekommt ihr jetzt wie gewohnt die besten aktuellen Hits auf die Ohren, wie den hier.

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9: Ich bin Helen Martin. Ein 13-Punkte-Plan soll's richten. Damit will Bundesbauministerin Huberts den Wohnungsmangel bekämpfen und die hohen Baukosten dämpfen. Geplant ist zum Beispiel, dass Bauanträge ab 2028 nur noch digital möglich sind. Außerdem sollen die verschiedenen Fördermöglichkeiten für Bauherren gebündelt werden. Und die staatliche Förderung von klimafreundlichen Neubauten wird verlängert. Bei der Hitze draußen denkt wahrscheinlich gerade niemand an Weihnachten, aber es gibt Neuigkeiten von den bayerischen Christbaumanbauern. Die sagen nämlich, dass Christbäume dieses Jahr wahrscheinlich teurer werden. Das liegt zum Beispiel daran, dass durch den Iran-Krieg die Spritpreise und damit auch die Transportkosten gestiegen sind. Mexiko und Kanada haben ihr zweites Gruppenspiel bei der Fußball-WM gewonnen und nun will auch der dritte Gastgeber nachziehen. Die USA treffen heute Abend auf Australien. Anstoß ist um 21 Uhr. Ab Mitternacht spielt Schottland gegen Marokko, danach noch Brasilien gegen Haiti und die Türkei gegen Paraguay.
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10: Mit Tanja Scholl. Der schöne Brunnen auf dem Nürnberger Hauptmarkt ist gerade nicht ganz so schön anzusehen, denn im unteren Bereich wird er durch ein weißes Tuch verhüllt. Warum das so ist, erklärt Bürgermeister Nasser Ahmed.
11: Es handelt sich um einen Sichtschutz wegen einer Reinigung, der Entfernung von Veralgungen, Verkalkungen, Malerarbeiten. Also man kann sagen, der ganz normale Bauunterhalt. Und die gute Nachricht ist, das dauert auch gar nicht lange. Schon Ende nächster Woche wird es wieder abgebaut sein und man kann die ganze volle Pracht dann erleben.
10: Der Brunnen wurde bereits Ende des 14. Jahrhunderts errichtet. Das Original befindet sich inzwischen im Germanischen Nationalmuseum. Auf dem Hauptmarkt steht seit mehr als 100 Jahren eine Kopie.
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12: Also es ist wechselnd bewölkt und immer noch richtig warm hier bei uns in der Region. Heute Nacht kühlt's ab auf Temperaturen von 17 Grad. Also auf jeden Fall das Fenster aufreißen. Der N1-Wettertrend. Morgen am Samstag wird es auch wieder richtig heiß. 34 Grad erwarten wir da an der Spitze. Und auch am Sonntag warmes Sommerwetter.
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6: Ich bin Helen Martin. Wer Wohngeld bezieht, muss wegen der Sparpläne der Bundesregierung künftig mit Einbußen rechnen. In der Rheinischen Post hat Bundesbauministerin Huberts angekündigt, dass ein Drittel der bisherigen Wohngeldhaushalte ganz rausfallen wird. Ein Teil davon seien Menschen, die aufgrund ihres Einkommens bislang gerade so noch antragsberechtigt sind. Wohngeld können Menschen beantragen, deren Einkommen nicht ausreicht, um angemessenen Wohnraum zu bezahlen. In Brüssel ist der Gipfel der EU-Staats- und Regierungschefs zu Ende gegangen. Heute wurde zum Beispiel über den Haushalt ab dem Jahr 2028 beraten. Dabei geht es um Billionensummen. Bundeskanzler Merz, ist der Finanzrahmen, den die EU-Kommission vorschlägt, aber deutlich zu hoch?
7: Der Vorschlag, den wir zurzeit haben, ist aus deutscher Sicht unbezahlbar und auch unausgewogen. Der nächste Vorschlag, den wir dann in der nächsten Präsidentschaft erwarten, muss deutlich unter dem gegenwärtigen Vorschlag liegen.
6: Deutschland steuert als größte Volkswirtschaft der EU den mit Abstand größten Teil zum Haushalt bei. Trainieren für den Ernstfall. Das steht nächste Woche für mehr als 100 Einsatzkräfte der Bayerischen Bereitschaftspolizei in Karlsfeld im Landkreis Dachau an. Für Anwohnerinnen und Anwohner kann das Einschränkungen bedeuten, zum Beispiel durch Lärm- und Verkehrsbeeinträchtigungen. Die Polizisten üben vor allem Einsätze bei Demonstrationen und Fußballspielen.
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8: Mit Tanja Scholl. Ausgerechnet zum Start der Hitzewelle gibt's wieder Blaualgenalarm am Altmühlsee. Die Strände Schlungenhof und Mur am See sind besonders stark von den Bakterien befallen. Das Gesundheitsamt hat deswegen ein Badeverbot ausgesprochen. In der abgegrenzten Badebucht in Schlungenhof kann allerdings weiter geplanscht werden. Der Strand Wald ist auch betroffen, aber nicht so stark wie die anderen beiden Strände. Deswegen besteht hier nur eine Badewarnung. Blaualgen erkennt man daran, dass das Wasser bläulich-grün verfärbt und milchig trüb ist, Schlieren an der Oberfläche zu sehen sind oder es muffig riecht. Die Bakterien können Hautreizungen, Übelkeit oder Durchfall verursachen. Besonders Kleinkinder und Haustiere sollten deshalb nicht ins Wasser gehen.
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9: Ein paar Wolken sind aktuell am Himmel, aber es ist immer noch warm hier bei uns in der Region. Heute Nacht kühlt's ab auf Temperaturen von 17 Grad. Immerhin ist es da ein bisschen kühler, dass man mal das Fenster aufreißen kann und so ein bisschen frische Luft in die Wohnung lassen kann. Der Hitradio N1 Wettertrend. Morgen am Samstag wird's wieder richtig heiß, also perfekt für einen Ausflug an den Badesee oder irgendwie ins Freibad. Temperaturen von 34 Grad und auch am Sonntag Sommerwetter.
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2: Ich bin Helen Martin. Zigaretten sollen Schritt für Schritt deutlich teurer werden. Das Finanzministerium plant, dass der Preis für eine 20er-Packung von 8,80 Euro im Jahr 2027 auf 11,40 Euro im Jahr 2030 steigen soll. Uli Reitinger berichtet aus Berlin.
3: Für die Regierung lohnt sich der Plan doppelt. Zum einen will sie so die Raucherquote von Jugendlichen und Erwachsenen senken. Außerdem steigen die Steuereinnahmen. Durch die schrittweise Anhebung der Tabaksteuer rechnet das Finanzministerium schon im kommenden Jahr mit Mehreinnahmen in Höhe von 756 Millionen Euro. 2030 sollen es satte 3,6 Milliarden Euro sein.
2: Die EU will bei möglichen Ukraine-Russland-Verhandlungen keine Vermittlerrolle übernehmen. Das hat EU-Ratspräsident Costa nach dem EU-Gipfel in Brüssel klargestellt. Nur der ukrainische Präsident Zelensky habe die Legitimität, für die Ukraine zu verhandeln. Bundeskanzler Merz hat betont, die EU sei keine neutrale Partei, sondern stehe auf der Seite der Ukraine. Bayern hat durch Steuerprüfungen von Influencern 550.000 Euro Nachzahlungen eingetrieben. Eine Spezialeinheit des Bayerischen Landesamts für Steuern hat dafür tausende Datensätze ausgewertet, auch mit KI-gestützter Software. Finanzminister Füracker betont, wer unternehmerisch tätig sei, müsse dafür auch Steuern zahlen.
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4: Mit Tanja Scholl. Weite Reise für ein gefährliches Kletterabenteuer. Zwei Jugendliche aus Prag sind bei Kammerstein auf den Funkturm am Heidenberg gestiegen. Die 16- und 17-Jährigen waren durch ein Loch im Zaun auf das Gelände gelangt und anschließend auf den Sendemast geklettert. Und das bis in 200 Meter Höhe. Ein Zeuge beobachtete das und informierte die Polizei. Die forderte die Jugendlichen auf, den Funkturm wieder zu verlassen. Mit Erfolg. Die Eltern der beiden reisten anschließend extra aus Prag an, um ihre Kinder bei der Polizei in Schwabach abzuholen. Der Hintergrund für die Aktion könnte das sogenannte Roofing sein. Ein riskanter Social-Media-Trend, bei dem Jugendliche auf Gebäude klettern, um dort Fotos oder Videos zu machen.
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5: Es ist wechselnd bewölkt und immer noch richtig warm hier bei uns in der Region. Heute Nacht kühlt's ab auf Temperaturen von 17 Grad. Also auf jeden Fall das Fenster aufreißen. Der N1-Wettertrend. Morgen am Samstag wird es auch wieder richtig heiß. 34 Grad erwarten wir da an der Spitze. Und auch am Sonntag warmes Sommerwetter.
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1: Die beiden Fürther-Ikonen Waltraud und Mariechen könnten vielleicht bald das neue Motiv von der Fußgängerampel am Komödienplatz in Fürth sein. Den Antrag darüber hat die Fürther CSU diese Woche eingebracht. Ich als Fedder könnte mir das auch gut vorstellen. Aber wie finden das die beiden eigentlich selber? Rufen wir doch einmal kurz an. Das Mariechen. Guten Morgen, Mariechen. Hier ist der Felix von Hitradio N1.
2: Was? Ein Messer in alle Herrgottsfrüh, der Felix schon wieder. Red mir vor allem nicht auf, du, es ist viel Schubball für alte Frau.
1: Ja, ich weiß schon. Aber horch, die Förder haben sich ja Waltraud und Mariechen am Bild gewünscht. Was sagst du denn dazu?
2: Allmächtig, na, dass ich das noch erleben darf, ne, dass wir, also die Waltraud und ich, dass wir auf so eine Ampel da hingehen, also das ist ja, das hätte ich mir ja mein Laptop nicht vorstellen können, und da werde ich dann den ganzen Tag an dieser Ampel sitzen und werde immer schauen, ob das auch richtig aufleuchtet.
1: Mariechen, jetzt ist die Waltraud ja gar nicht da. Wie würdest du dir die Ampel eigentlich vorstellen?
2: Ich schaue natürlich, dass ich dann vielleicht bei dem Grün bin, grünes Kleid mit Kleeblätter anhab, dass das Kleeblatt von der Stadt Fürth auch noch dazu kommt, und dann gehe ich quasi bei Grün über die Straße und die Waltraud wird sich gescheit ärgern, dass sie stehen bleiben muss und hat einen hochroten Kopf, und deswegen müssen dann die Leute alle stehen bleiben und ist die Waltraud anstehen. Das gefällt doch dem Zebra überhaupt nicht. Also das wird eine Matschgaudi, ich freue mich schon.
1: Gell? Jetzt schauen wir mal noch, wie sich die Stadt Fürth im Herbst dann entscheiden wird, aber ich würde mich schon auch arg freuen. Mariechen? Vielen Dank für deine Zeit heute Morgen und hab ein ganz schönes Wochenende, gell?
2: Also so ein charmanter junger Mann. Also ich weiß ja nicht, ob du Pflegestufe auch übernimmst, aber kannst gerne mal bei mir vorbeikommen, Felix. Ade, bleib schön.
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2: Ich bin Helen Martin. Zigaretten sollen Schritt für Schritt deutlich teurer werden. Das Finanzministerium plant, dass der Preis für eine 20er-Packung von 8,80 Euro im Jahr 2027 auf 11,40 Euro im Jahr 2030 steigen soll. Uli Reitinger berichtet aus Berlin.
3: Für die Regierung lohnt sich der Plan doppelt. Zum einen will sie so die Raucherquote von Jugendlichen und Erwachsenen senken. Außerdem steigen die Steuereinnahmen. Durch die schrittweise Anhebung der Tabaksteuer rechnet das Finanzministerium schon im kommenden Jahr mit Mehreinnahmen in Höhe von 756 Millionen Euro. 2030 sollen es satte 3,6 Milliarden Euro sein.
2: Die EU will bei möglichen Ukraine-Russland-Verhandlungen keine Vermittlerrolle übernehmen. Das hat EU-Ratspräsident Costa nach dem EU-Gipfel in Brüssel klargestellt. Nur der ukrainische Präsident Zelensky habe die Legitimität, für die Ukraine zu verhandeln. Bundeskanzler Merz hat betont, die EU sei keine neutrale Partei, sondern stehe auf der Seite der Ukraine. In Potsdam hat heute der dreitägige Bundesparteitag der Linken angefangen. Parteichefin Schwertner hat zum Auftakt dazu aufgerufen, mit aller Kraft gegen einen Rechtsruck im Land zu kämpfen. Man werde alles tun, um die AfD von den Schalthebeln der Macht fernzuhalten, sagte sie. Als Protest gegen die geplanten Kürzungen im Sozialbereich hat Schwertner einen Klassenkampf von unten angekündigt. Bayern hat durch Steuerprüfungen von Influencern 550.000 Euro Nachzahlungen eingetrieben. Eine Spezialeinheit des Bayerischen Landesamts für Steuern hat dafür tausende Datensätze ausgewertet, auch mit KI-gestützter Software. Finanzminister Füracker betont, wer unternehmerisch tätig sei, müsse dafür auch Steuern zahlen.
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4: Mit Tanja Scholl. Der schöne Brunnen auf dem Nürnberger Hauptmarkt ist gerade nicht ganz so schön anzusehen, denn im unteren Bereich wird er durch ein weißes Tuch verhüllt. Warum das so ist, erklärt Bürgermeister Nasser Ahmed.
5: Es handelt sich um einen Sichtschutz wegen einer Reinigung, der Entfernung von Veralgungen, Verkalkungen, Malerarbeiten. Also man kann sagen, der ganz normale Bauunterhalt. Und die gute Nachricht ist, das dauert auch gar nicht lange. Schon Ende nächster Woche wird es wieder abgebaut sein und man kann die ganze volle Pracht dann erleben.
4: Der Brunnen wurde bereits Ende des 14. Jahrhunderts errichtet. Das Original befindet sich inzwischen im Germanischen Nationalmuseum. Auf dem Hauptmarkt steht seit mehr als 100 Jahren eine Kopie.
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2: In zwei neuen Filmen in unseren fränkischen Kinos geht es um aktuelle und um frühere Probleme. Vorhang auf für Savage House und LOL 2.0. Mit Mitte 50 fühlt sich die zweifache Mutter Anne in LOL 2.0 frei und jung. Aber als sie von ihrem Sohn erfährt, dass sie Oma wird, ist das vorbei.
3: Ich war jetzt schwanger.
4: Von wem denn?
3: Von mir, denke ich mal, Mama.
4: Wirklich? Aber wie?
3: Ich muss dir doch nicht erklären, wie man Babys macht.
4: Nein.
3: Du bist wirklich komisch. Freust du dich denn gar nicht?
4: Ja.
2: Aber jetzt kommt sich Anne alt vor. Und dann zieht auch noch ihre 23-jährige Tochter Louise wieder bei ihr ein.
5: Ich bin nicht mehr das Dienstmädchen für niemanden. Geschweige denn sauge ich in deinem Zimmer, in diesem Saustall.
6: Niemand verlangt von dir, dass du mein Zimmer aufräumst.
5: Es macht mich wahnsinnig, mit anzusehen, wie du dich zurückentwickelst.
6: Du entwickelst dich zurück, hast Schiss vorm Erwachsenwerden.
5: Du redest Bullshit, ich bin eine Erwachsene, Madame.
6: Eine Erwachsene? Die sich vor einem Enkel und ein paar Falten auf der Stirn fürchtet.
2: Wie schon der Filmtitel verrät, ist LOL 2.0 eine Fortsetzung. Das erste Mal, dass Frankreichs Superstar Sophie Marceau die Rolle der Mutter spielte, ist aber schon 17 Jahre her. Im England des 18. Jahrhunderts spielt Savage House. Der Familie Savage ist Ansehen sehr, sehr wichtig. Umso besser, dass sich hoher Besuch ankündigt.
7: Der Herzog und die Herzogin kommen zum Dinner zu uns.
8: Wirklich? Der Herzog und die Herzogin von Devonshire? Dies ist unsere Chance.
7: Lasst uns alle makellos sein.
2: Deshalb wird der Wohnsitz auf Hochglanz gebracht. Und natürlich muss die Küchenmannschaft bei einem Testessen ihr Bestes geben.
9: Was zum Teufel ist das denn hier?
7: Es ist gar nicht so übel.
9: Sicherlich ungeeignet für einen verdammten Herzog. Man wird uns an den Galgen hängen. Der nächste Gang!
2: Mit Adelsromantik à la Downton Abbey hat Savage House nichts zu tun. Es ist eine böse und auch sehr heftige Satire auf die englische Aristokratie. Stefan Grundler, Hitradio N1 Kinoredaktion.
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2: Ich bin Florian Klaus. Die Sparpläne der Bundesregierung treffen die Empfänger von Wohngeld besonders hart. Viele müssen mit Einbußen rechnen, einige könnten sogar leer ausgehen. Das hat Bauministerin Huberts in der Rheinischen Post angekündigt. Mehr dazu von Babette Büchner.
3: In bestehende Bescheide soll nicht eingegriffen werden, aber Wohngeld wird in der Regel für 12 Monate bewilligt. Danach muss es neu beantragt werden. Ein Drittel der Empfänger werde dann nach den Worten von Huberts sogar komplett rausfallen. Bund und Länder müssten beim Wohngeld jeweils 1 Milliarde Euro einsparen. Die meisten Wohngeldbezieher sind Rentner und Familien.
2: Deutschland soll deutlich besser und schneller auf äußere Bedrohungen, Krisen und Katastrophen reagieren können. Da sind sich die Innenminister von Bund und Ländern einig. Sie haben auf ihrer Konferenz in Hamburg dazu eine Reihe von Maßnahmen vereinbart. Zum Beispiel soll der Bevölkerungsschutz durch Kurse und Schulunterricht verbessert werden. Und die Innenminister wollen geflüchtete Straftäter schneller abschieben und konsequenter gegen bandenmäßigen Sozialbetrug vorgehen. Das Landgericht Regensburg hat die Schmerzensgeldklage eines früheren Mitglieds der Domspatzen abgewiesen, wegen Verjährung. Der Mann hatte das Bistum auf 400.000 Euro verklagt. Er soll Anfang der 90er in einer Vorschule des Knabenchors misshandelt und sexuell missbraucht worden sein.
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4: Mit Tanja Scholl. Ausgerechnet zum Start der Hitzewelle gibt's wieder Blaualgenalarm am Altmühlsee. Die Strände Schlungenhof und Schmur am See sind besonders stark von den Bakterien befallen. Das Gesundheitsamt hat deswegen ein Badeverbot ausgesprochen. In der abgegrenzten Badebucht in Schlungenhof kann allerdings weiter geplanscht werden. Der Strand Wald ist auch betroffen, aber nicht so stark wie die anderen beiden Strände. Deswegen besteht hier nur eine Badewarnung. Blaualgen erkennt man daran, dass das Wasser bläulich-grün verfärbt und milchig trüb ist, Schlieren an der Oberfläche zu sehen sind oder es muffig riecht. Die Bakterien können Hautreizungen, Übelkeit oder Durchfall verursachen. Besonders Kleinkinder und Haustiere sollten deshalb nicht ins Wasser gehen.
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5: Ein paar Wolken sind aktuell am Himmel, aber es ist immer noch warm hier bei uns in der Region. Heute Nacht kühlt es ab auf Temperaturen von 17 Grad. Immerhin ist es da ein bisschen kühler, dass man mal das Fenster aufreißen kann und so ein bisschen frische Luft in die Wohnung lassen kann. Der Hitradio 1 Wettertrend. Morgen am Samstag wird es wieder richtig heiß, also perfekt für einen Ausflug an den Badesee oder irgendwie ins Freibad. Temperaturen von 34 Grad und auch am Sonntag Sommerwetter.
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2: Time Impala und Jenny. Dracula.

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2: Ich bin Florian Klaus. Die Sparpläne der Bundesregierung treffen die Empfänger von Wohngeld besonders hart. Viele müssen mit Einbußen rechnen, einige könnten sogar leer ausgehen. Das hat Bauministerin Huberts in der Rheinischen Post angekündigt. Mehr dazu von Babette Büchner.
3: In bestehende Bescheide soll nicht eingegriffen werden, aber Wohngeld wird in der Regel für 12 Monate bewilligt. Danach muss es neu beantragt werden. Ein Drittel der Empfänger werde dann nach den Worten von Huberts sogar komplett rausfallen. Bund und Länder müssten beim Wohngeld jeweils 1 Milliarde Euro einsparen. Die meisten Wohngeldbezieher sind Rentner und Familien.
2: Deutschland soll deutlich besser und schneller auf äußere Bedrohungen, Krisen und Katastrophen reagieren können. Da sind sich die Innenminister von Bund und Ländern einig. Sie haben auf ihrer Konferenz in Hamburg dazu eine Reihe von Maßnahmen vereinbart. Zum Beispiel soll der Bevölkerungsschutz durch Kurse und Schulunterricht verbessert werden. Und die Innenminister wollen geflüchtete Straftäter schneller abschieben und konsequenter gegen bandenmäßigen Sozialbetrug vorgehen. Das Landgericht Regensburg hat die Schmerzensgeldklage eines früheren Mitglieds der Domspatzen abgewiesen, wegen Verjährung. Der Mann hatte das Bistum auf 400.000 Euro verklagt. Er soll Anfang der 90er in einer Vorschule des Knabenchors misshandelt und sexuell missbraucht worden sein. Wer wird die Nachfolgerin oder der Nachfolger von Bundespräsident Steinmeier? Das wissen wir nächstes Jahr im Januar, wenn die Bundesversammlung ein neues Staatsoberhaupt wählt. Wenn es nach Steinmeier selbst ginge, würde der sich jemanden mit politischem Background als Nachfolger wünschen. In der ARD hat er das damit begründet, dass er befürchtet, die Regierungsbildungen könnten künftig schwierig werden. Er hat dabei auch an 2017 erinnert, als die Regierungsbildung schon mal kompliziert war.
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4: Mit Tanja Scholl. Weite Reise für ein gefährliches Kletterabenteuer. Zwei Jugendliche aus Prag sind bei Kammerstein auf den Funkturm am Heidenberg gestiegen. Die 16- und 17-Jährigen waren durch ein Loch im Zaun auf das Gelände gelangt und anschließend auf den Sendemast geklettert. Und das bis in 200 Meter Höhe. Ein Zeuge beobachtete das und informierte die Polizei. Die forderte die Jugendlichen auf, den Funkturm wieder zu verlassen. Mit Erfolg. Die Eltern der beiden reisten anschließend extra aus Prag an, um ihre Kinder bei der Polizei in Schwabach abzuholen. Der Hintergrund für die Aktion könnte das sogenannte Roofing sein. Ein riskanter Social-Media-Trend, bei dem Jugendliche auf Gebäude klettern, um dort Fotos oder Videos zu machen.
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1: 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Ich finde, das ist einfach eine richtig schöne Geschichte, weil es zeigt, dass Inklusion oft gar nicht mit großen Projekten beginnt, sondern mit jemandem, der sagt, ich mache einfach den ersten Schritt.
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1: Soll ich euch ein Geheimnis verraten? Die Menschen reden über Robin Hood, erzählen sich Geschichten, Lügengeschichten. Er war kein Held, er war ein Räuber und Mörder.
2: Und er muss es wissen. Schließlich erzählt Robin Hood in The Death of Robin Hood von sich selbst. Er ist mittlerweile schon alt, schwach und schwer verletzt, als Robin in einem Wald von einer geheimnisvollen Frau gefunden wird.
3: Ich muss euch um Entschuldigung bitten. Ihr habt mich angefleht, euch sterben zu lassen. Wie heißt ihr?
1: Ich bin der Geächtete. Robin Hood.
2: Das überrascht. Ist nicht Robin Hood der gute Held, der den Schwachen geholfen hat? Nun, die Frau erfährt von Robin, dass es sich eigentlich ganz anders zugetragen hat.
1: Ich habe so viele getötet, ich könnte euch keine Zahl nennen. Es ist ein Fluch. Es gibt böse Menschen da draußen. Ich fürchte, unsere Blutschuld wird sie verfolgen. Die Menschen sprechen von Robin Hood, erzählen seine Geschichten. Es sind alles Lügen. Lügen, die ich vor langer Zeit erzählt habe, damit die Narren mir in die Dunkelheit folgen.
2: Einer davon war Little John. Als dessen Ehefrau und Tochter in Gefahr geraten, hilft Robin Hood seinem treuen Gefährten bei einer fast aussichtslosen Befreiungsmission. Die Robin Hood-Geschichte wurde schon oft im Kino erzählt, aber diesmal ist es anders. Hauptdarsteller Hugh Jackman sagt, dass sich die Geschichte über die Jahrhunderte je nach Zeitalter veränderte und dass The Death of Robin Hood eine andere, genauere Sicht der Legende erzählt.
4: The story of Robin Hood changed over the centuries, depending on the era that it was told. In The Death of Robin Hood, people will really take a second look at the Robin Hood legend.
2: Und diese Legende wird in The Death of Robin Hood heftiger und blutiger erzählt. Aber womöglich war es halt damals wirklich so. Stefan Grundler, Hitradio N1 Kinoredaktion.
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3: Ich bin Florian Klaus. Fake-Shops sollen schneller aus dem Internet verschwinden. Die Verbraucherschutzminister der Länder fordern dafür vom Bund einen nationalen Aktionsplan, um die Betrugsmasche besser bekämpfen zu können. Dirk Zeitler erklärt, worum es geht.
4: Sie sehen aus wie echte Online-Shops, sind aber Fallen. Denn sie verkaufen Online-Waren, die sie nie verschicken, ob Handys, Sneaker oder Fahrräder. Angesichts der Fußball-WM warnen Verbraucherschützer auch vor betrügerischen Angeboten von Fanartikeln und Tickets.
3: Viele Krisen und kaum Wirtschaftswachstum. So begründet Bundesbauministerin Huberts, dass die Bundesregierung sparen muss. Und das wird sie wohl konkret auch beim Wohngeld. Geplante Kürzungen würden alle bisherigen Empfänger betreffen, hat Huberts in der Rheinischen Post angekündigt. Ein Drittel der Haushalte, die es bisher bekommen, werden demnach ganz rausfallen. Ein Teil davon sollen Menschen sein, die bisher wegen ihres Einkommens nur knapp für das Wohngeld berechtigt sind. Der Sozialverband VdK hat in Bayern 850.000 Mitglieder, in der Führung rumort es aber seit Monaten. Die Vorsitzende Bentele hört wegen der Meinungsverschiedenheiten über die Struktur des Verbands als Landeschefin im Freistaat auf. Als bundesweite Präsidentin will sie aber im Amt bleiben, hat ein Sprecher mitgeteilt. Der VdK sieht sich als Lobby für sozial Benachteiligte.
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5: Mit Tanja Scholl. Der schöne Brunnen auf dem Nürnberger Hauptmarkt ist gerade nicht ganz so schön anzusehen, denn im unteren Bereich wird er durch ein weißes Tuch verhüllt. Warum das so ist, erklärt Bürgermeister Nasser Ahmed.
6: Es handelt sich um einen Sichtschutz wegen einer Reinigung, der Entfernung von Veralgungen, Verkalkungen, Malerarbeiten. Also man kann sagen, der ganz normale Bauunterhalt. Und die gute Nachricht ist, das dauert auch gar nicht lange. Schon Ende nächster Woche wird es wieder abgebaut sein und man kann die ganze volle Pracht dann erleben.
5: Der Brunnen wurde bereits Ende des 14. Jahrhunderts errichtet. Das Original befindet sich inzwischen im Germanischen Nationalmuseum. Auf dem Hauptmarkt steht seit mehr als 100 Jahren eine Kopie.
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1: Seid ihr heute Morgen auch an der Tankstelle vorbeigefahren? Also ich weiß nicht, ob ich meinen Augen in der Früh trauen darf, aber das sieht doch langsam wieder ein bisschen schöner aus. Felix hier, guten Morgen. Die Spritpreise scheinen sich langsam wieder zu erholen und das bestätigt auch der ADAC. Ende Februar hat der Liter Diesel rund 1,75 gekostet. Zwischendurch stieg der Preis auf knapp 2,40 Euro. Mittlerweile sind wir da aber bei 1,77 Euro wieder angekommen. Und ich hoffe, dass dieser Trend so weitergeht, auch wenn der 17 Cent Tankrabatt der Bundesregierung Ende Juni auslaufen wird. Das macht aber doch ein bisschen Hoffnung. Der Sommer fühlt sich auch endlich mal wieder nach Sommer an. Also wenn wir jetzt auch noch die Gruppenphase der Fußball-WM überstehen, könnte 2026 doch noch ein ziemlich gutes Jahr werden.
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2: Ich bin Florian Klaus. Fake-Shops sollen schneller aus dem Internet verschwinden. Die Verbraucherschutzminister der Länder fordern dafür vom Bund einen nationalen Aktionsplan, um die Betrugsmasche besser bekämpfen zu können. Dirk Zeitler erklärt, worum es geht.
3: Sie sehen aus wie echte Online-Shops, sind aber Fallen. Denn sie verkaufen Online-Waren, die sie nie verschicken, ob Handys, Sneaker oder Fahrräder. Angesichts der Fußball-WM warnen Verbraucherschützer auch vor betrügerischen Angeboten von Fanartikeln und Tickets.
2: Viele Krisen und kaum Wirtschaftswachstum. So begründet Bundesbauministerin Huberts, dass die Bundesregierung sparen muss. Und das wird sie wohl konkret auch beim Wohngeld. Geplante Kürzungen würden alle bisherigen Empfänger betreffen, hat Huberts in der Rheinischen Post angekündigt. Ein Drittel der Haushalte, die es bisher bekommen, werden demnach ganz rausfallen. Ein Teil davon sollen Menschen sein, die bisher wegen ihres Einkommens nur knapp für das Wohngeld berechtigt sind. In Potsdam hat heute der dreitägige Bundesparteitag der Linken angefangen. Parteichefin Schwertner hat zum Auftakt dazu aufgerufen, mit aller Kraft gegen einen Rechtsruck im Land zu kämpfen. Man werde alles tun, um die AfD von den Schalthebeln der Macht fernzuhalten. Als Protest gegen die geplanten Kürzungen im Sozialbereich hat Schwertner einen Klassenkampf von unten angekündigt. Der Sozialverband VdK hat in Bayern 850.000 Mitglieder, in der Führung rumort es aber seit Monaten. Die Vorsitzende Bentele hört wegen der Meinungsverschiedenheiten über die Struktur des Verbands als Landeschefin im Freistaat auf. Als bundesweite Präsidentin will sie aber im Amt bleiben, hat ein Sprecher mitgeteilt. Der VdK sieht sich als Lobby für sozial Benachteiligte.
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4: Mit Tanja Scholl. Ausgerechnet zum Start der Hitzewelle gibt's wieder Blaualgenalarm am Altmühlsee. Die Strände Schlungenhof und Mur am See sind besonders stark von den Bakterien befallen. Das Gesundheitsamt hat deswegen ein Badeverbot ausgesprochen. In der abgegrenzten Badebucht, den Schlungenhof, kann allerdings weiter geplanscht werden. Der Strand Wald ist auch betroffen, aber nicht so stark wie die anderen beiden Strände. Deswegen besteht hier nur eine Badewarnung. Blaualgen erkennt man daran, dass das Wasser bläulich-grün verfärbt und milchig trüb ist, Schlieren an der Oberfläche zu sehen sind oder es muffig riecht. Die Bakterien können Hautreizungen, Übelkeit oder Durchfall verursachen. Besonders Kleinkinder und Haustiere sollten deshalb nicht ins Wasser gehen.
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2: Leonie und Callum Scott. 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
1: In zwei neuen Filmen in unseren fränkischen Kinos geht es um den Tod und einen gruseligen Ort. Vorhang auf für 6 Wochen Amt und Backrooms.
2: Ich habe was gefunden.
3: Okay, was hast du gefunden?
2: Einen Ort.
1: Und den hat Clark in Backrooms im Untergeschoss eines schmuddeligen Möbelhauses entdeckt. Er überredet andere dazu, ihm dorthin zu folgen.
4: Es ist also eine Art leeres Bürogebäude?
5: Hier drin? Klar. Aber es ist, als hätten es einen Haufen Bauarbeiter auf Acid gebaut. Es gibt sogar einen Pool.
6: Einen Pool?
5: Ja, was Ähnliches zumindest. Folgt mir.
1: Der Ort entpuppt sich als endloses Labyrinth aus gleichförmigen Räumen mit gelbstichigen Wänden.
2: Es geht immer weiter und weiter. All diese Räume, dieser Ort erschafft sie. Oder anders gesagt, erinnert sich an sie. Und je öfter er sich an etwas erinnert, desto weniger tut er es.
1: Die Geschichte basiert auf der erfolgreichen YouTube-Reihe. Auch wer Backrooms nicht kennt und sich gerne gruselt, wird an dem optisch toll gemachten Horrorstreifen seine Freude haben. Für die 25-jährige Lore bricht in 6 Wochen Amt die Welt zusammen. Denn gerade ist ihre Mutter gestorben. Und Lores Schwester ist nicht da, aber immerhin per Videocall erreichbar.
7: Wann kommst du eigentlich?
8: Ich bin in der Probezeit. Ich kann mir keinen Urlaub nehmen.
7: Mama ist tot.
8: Es geht gerade nicht. Weißt du eigentlich schon, was die Anzeige kosten soll?
7: 400 oder sowas, wahrscheinlich mehr, wenn wir es farbig machen wollen.
8: 400 für eine Zeitungsanzeige?
7: Natürlich braucht's die. Es kann dir doch egal sein, du tust doch sowieso nichts dazu.
1: Und so muss Lore sich allein um den Nachlass und die Beerdigung der Mutter kümmern. Das zeigt 6 Wochen Amt in ruhigen Bildern und mit einer großartig spielenden Hauptdarstellerin Magdalena Laubisch. Stefan Grundler, Hitradio N1 Kinoredaktion.
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3: Ich bin Florian Klaus. Rund 1 Million Wohnungen fehlen in Deutschland. Vor allem in Städten sind bezahlbare Wohnungen rar. Bundesbauministerin Huberts will mit einem 13-Punkte-Plan dagegen vorgehen. Ziele sind mehr Digitalisierung und schnellere Prozesse. Und noch ein Thema beschäftigt die Ministerin aktuell. Die Bundesregierung will beim Wohngeld sparen. In der Rheinischen Post hat Huberts gesagt, dass die geplanten Kürzungen wohl alle Empfänger treffen werden. Alte Chemikalien in einer Apotheke haben in Memmingen dazu geführt, dass die Polizei einen Bereich der Innenstadt vorsichtshalber abgesperrt hat. Es war nämlich nicht klar, was für Chemikalien da genau gefunden worden sind. Darum wurden dann auch Spezialkräfte des Landeskriminalamts dazu gerufen. Am Nachmittag sind die Absperrungen aber wieder abgebaut worden, die Behälter seien vernichtet worden, hieß es. Was drin war, hat die Polizei nicht gesagt. Die Fußball-WM hat für Gastgeber USA gut angefangen. Nach 2 Spielen stehen 2 Siege auf dem Konto. Die Amerikaner haben nach Paraguay nämlich auch Australien geschlagen. 2:0 stand es am Ende. Paraguay ist später auch noch dran, es geht dann gegen die Türkei. Erstmal spielt aber noch Schottland gegen Marokko und dann Brasilien gegen Haiti.
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4: Mit Tanja Scholl. Weite Reise für ein gefährliches Kletterabenteuer. 2 Jugendliche aus Prag sind bei Kammerstein auf den Funkturm am Heidenberg gestiegen. Die 16- und 17-Jährigen waren durch ein Loch im Zaun auf das Gelände gelangt und anschließend auf den Sendemast geklettert. Und das bis in 200 Meter Höhe. Ein Zeuge beobachtete das und informierte die Polizei. Die forderte die Jugendlichen auf, den Funkturm wieder zu verlassen. Mit Erfolg. Die Eltern der beiden reisten anschließend extra aus Prag an, um ihre Kinder bei der Polizei in Schwabach abzuholen. Der Hintergrund für die Aktion könnte das sogenannte Roofing sein. Ein riskanter Social-Media-Trend, bei dem Jugendliche auf Gebäude klettern, um dort Fotos oder Videos zu machen.
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1: Die beiden Fürther-Ikonen Waltraud und Mariechen könnten vielleicht bald das neue Motiv von der Fußgängerampel am Komödienplatz in Fürth sein. Den Antrag darüber hat die Fürther CSU diese Woche eingebracht. Ich als Fedder könnte mir das auch gut vorstellen. Aber wie finden das die beiden eigentlich selber? Rufen wir doch einmal kurz an. Das Mariechen. Guten Morgen, Mariechen. Hier ist der Felix von Hitradio N1.
2: Was? Ein Mensch in aller Herrgottsfrüh, der Felix schon wieder. Reden wir fein nicht auf, das ist Frühschubball für alte Frau.
1: Ja, ich weiß schon. Aber horch, die Förder haben sich ja Waltraud und Mariechen am Bild gewünscht. Was sagst du denn dazu?
2: Allmächtig, na, dass ich das noch erlebe, dass wir, also die Waltraud und ich, dass wir auf so eine Ampel da hingehen. Also das ist ja, das hätte ich mir ja mein Laptop nicht vorstellen können. Und da werde ich dann den ganzen Tag an dieser Ampel sitzen und werde immer schauen, ob das auch richtig aufleuchtet.
1: Mariechen, jetzt ist die Waltraud ja gar nicht da. Wie würdest du dir die Ampel eigentlich vorstellen?
2: Ich schaue natürlich, dass ich dann vielleicht bei dem Grün bin, grünes Kleid mit Kleeblätter anhabe, dass das Kleeblatt von der Stadt Fürth auch noch dazu kommt. Und dann gehe ich quasi bei Grün über die Straße und die Waltraud wird sich gescheit ärgern, dass ich stehen bleiben muss und hat einen hochroten Kopf. Und deswegen müssen dann die Leute alle stehen bleiben und ist die Waltraud anstehen. Das gefällt doch dem Zebra überhaupt nicht. Also das wird eine Matschgaudi, ich freue mich schon.
1: Gell? Jetzt schauen wir mal noch, wie sich die Stadt Fürth im Herbst dann entscheiden wird. Aber ich würde mich schon auch arg freuen. Mariechen, vielen Dank für deine Zeit heute Morgen und hab ein ganz schönes Wochenende, gell?
2: Also so ein charmanter junger Mann. Also ich weiß ja nicht, ob du Pflegestufe auch übernimmst, aber du kannst gerne mal bei mir vorbeikommen, Felix. Ade, bleib schön.
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1: In zwei neuen Filmen in unseren fränkischen Kinos geht es um aktuelle und um frühere Probleme. Vorhang auf für Savage House und LOL 2.0. Mit Mitte 50 fühlt sich die zweifache Mutter Anne in LOL 2.0 frei und jung. Aber als sie von ihrem Sohn erfährt, dass sie Oma wird, ist das vorbei.
2: Ich war jetzt schwanger.
3: Von wem denn?
2: Von mir, denke ich mal, Mama.
3: Wirklich? Aber wie?
2: Ich muss dir doch nicht erklären, wie man Babys macht.
3: Nein.
2: Du bist wirklich komisch. Freust du dich denn gar nicht?
3: Ja.
1: Aber jetzt kommt sich Anne alt vor. Und dann zieht auch noch ihre 23-jährige Tochter Louise wieder bei ihr ein.
4: Ich bin nicht mehr das Dienstmädchen für niemanden. Geschweige denn sauge ich in deinem Zimmer, in diesem Saustall.
5: Niemand verlangt von dir, dass du mein Zimmer aufräumst.
4: Es macht mich wahnsinnig, mit anzusehen, wie du dich zurückentwickelst.
5: Du entwickelst dich zurück, hast Schiss vorm Erwachsenwerden.
4: Du redest Bullshit, ich bin eine Erwachsene, Madame.
5: Eine Erwachsene? Die sich vor einem Enkel und ein paar Falten auf der Stirn fürchtet.
1: Wie schon der Filmtitel verrät, ist LOL 2.0 eine Fortsetzung. Das erste Mal, dass Frankreichs Superstar Sophie Marceau die Rolle der Mutter spielte, ist aber schon 17 Jahre her. Im England des 18. Jahrhunderts spielt Savage House. Der Familie Savage ist Ansehen sehr, sehr wichtig. Umso besser, dass sich hoher Besuch ankündigt.
6: Der Herzog und die Herzogin kommen zum Dinner zu uns.
7: Wirklich? Der Herzog und die Herzogin von Devonshire? Dies ist unsere Chance.
6: Lasst uns alle makellos sein.
1: Deshalb wird der Wohnsitz auf Hochglanz gebracht. Und natürlich muss die Küchenmannschaft bei einem Testessen ihr Bestes geben.
8: Was zum Teufel ist das denn hier?
6: Es ist gar nicht so übel.
8: Sicherlich ungeeignet für einen verdammten Herzog. Man wird uns an den Galgen hängen. Der nächste Gang!
1: Mit Adelsromantik à la Downton Abbey hat Savage House nichts zu tun. Es ist eine böse und auch sehr heftige Satire auf die englische Aristokratie. Stefan Grundler, Hitradio N1 Kinoredaktion.
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1: Manchmal sind es die kleinen Geschichten, die zeigen, wie viel ein einzelner Mensch bewegen kann. Maxi für euch bei Hitradio N1. In Nürnberg, da gibt es einen Metzger, der sich in seiner Freizeit Gebärdensprache beibringt. Nicht für einen Kurs, nicht für einen Jobwechsel, sondern für 2 gehörlose Stammkunden an seiner Theke. Mittlerweile beherrscht Jewgeni Klibanow rund 95 Wörter und kann sich mit den beiden über den Alltag, das Wetter oder eben die Familie unterhalten. Und er sagt, seitdem reden sie nicht nur beim Einkaufen miteinander, sondern auch, wenn sie sich zufällig auf der Straße treffen. Ich finde, das ist einfach eine richtig schöne Geschichte, weil es zeigt, dass Inklusion oft gar nicht mit großen Projekten beginnt, sondern mit jemandem, der sagt, ich mache einfach den ersten Schritt.
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2: Miles Smith, Drive.

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3: Ich bin Florian Klaus. Rund 1 Million Wohnungen fehlen in Deutschland. Vor allem in Städten sind bezahlbare Wohnungen rar. Bundesbauministerin Huberts will mit einem 13-Punkte-Plan dagegen vorgehen. Ziele sind mehr Digitalisierung und schnellere Prozesse. Und noch ein Thema beschäftigt die Ministerin aktuell. Die Bundesregierung will beim Wohngeld sparen. In der Rheinischen Post hat Huberts gesagt, dass die geplanten Kürzungen wohl alle Empfänger treffen werden. Letztes Jahr mussten deutlich mehr Menschen wegen Naturkatastrophen und Extremwetter ihre Heimat verlassen. Laut einer Greenpeace-Studie waren 13,6 Millionen Menschen betroffen, fast 4 Millionen mehr als noch 2024. Als Beispiel nennen die Studienmacher Afghanistan und die Auswirkungen von abschmelzenden Gletschern. Greenpeace kritisiert, dass wohlhabende Nationen die Hilfsgelder für den globalen Süden kürzen. Alte Chemikalien in einer Apotheke haben in Memmingen dazu geführt, dass die Polizei einen Bereich der Innenstadt vorsichtshalber abgesperrt hat. Es war nämlich nicht klar, was für Chemikalien da genau gefunden worden sind. Darum wurden dann auch Spezialkräfte des Landeskriminalamts dazu gerufen. Am Nachmittag sind die Absperrungen aber wieder abgebaut worden, die Behälter seien vernichtet worden, hieß es. Was drin war, hat die Polizei nicht gesagt. Die Fußball-WM hat für Gastgeber USA gut angefangen. Nach 2 Spielen stehen 2 Siege auf dem Konto. Die Amerikaner haben nach Paraguay nämlich auch Australien geschlagen. 2:0 stand es am Ende. Paraguay ist später auch noch dran, es geht dann gegen die Türkei. Erstmal spielt aber noch Schottland gegen Marokko und dann Brasilien gegen Haiti.
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4: Mit Tanja Scholl. Der schöne Brunnen auf dem Nürnberger Hauptmarkt ist gerade nicht ganz so schön anzusehen, denn im unteren Bereich wird er durch ein weißes Tuch verhüllt. Warum das so ist, erklärt Bürgermeister Nasser Ahmed.
5: Es handelt sich um einen Sichtschutz wegen einer Reinigung, der Entfernung von Veralgungen, Verkalkungen, Malerarbeiten. Also man kann sagen, der ganz normale Bauunterhalt. Und die gute Nachricht ist, das dauert auch gar nicht lange. Schon Ende nächster Woche wird es wieder abgebaut sein und man kann die ganze volle Pracht dann erleben.
4: Der Brunnen wurde bereits Ende des 14. Jahrhunderts errichtet. Das Original befindet sich inzwischen im Germanischen Nationalmuseum. Auf dem Hauptmarkt steht seit mehr als 100 Jahren eine Kopie.
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0: Schöneberg.
1: Herzlich willkommen zu einer neuen Ausgabe. Heute nicht im Rathaus, denn wir sind am Beginn der Allersberger Straße, gleich hinterm Bahnhof, sage ich mal. Und hier sitzt das Wasserwirtschaftsamt Nürnberg und sein Chef, Michael Müller. Herzlich willkommen.
2: Ja, herzlich willkommen, Herr Grundler. Freut mich, dass Sie mich hier in der Allersberger Straße 17 in unserem Amtsgebäude besuchen und ich das Gespräch mit Ihnen führen kann, ein bisschen die Aufgaben auch des Wasserwirtschaftsamts darstellen kann. Das ist, merke ich immer wieder, wenn ich auf Veranstaltungen bin und dann im Gästekreis mich unterhalte, oft eine Frage, Mensch, Wasserwirtschaftsamt, kenne ich gar nicht, was macht ihr überhaupt?
1: Genau, also es geht schon damit los, ich habe mich das ja auch gefragt, das Wasserwirtschaftsamt Nürnberg klingt wie Stadt Nürnberg irgendwie, dass es dazugehören würde. Tut es aber nicht, sondern?
2: Nein, wir sind eine Behörde des Freistaats Bayern. Unser übergeordnetes Ministerium ist das Bayerische Umweltministerium. Und wir sind eins von 17 Wasserwirtschaftsämtern in Bayern, in Mittelfranken. Mittelfranken teilt sich auf in einen westlichen und einen östlichen Bereich. Im westlichen Bereich ist das Wasserwirtschaftsamt Ansbach zuständig. Und wir sind für den östlichen Bereich zuständig. Das heißt konkret, wir haben die sogenannte Städteachse. Das ist Nürnberg, Erlangen, Fürth und die Stadt Schwabach. Wir haben aber auch vier Landkreise. Das ist Erlangen-Höchstadt im Norden, Nürnberger Land im Osten, Roth im Süden und der Landkreis Fürth im Westen. Also vier Landkreise und vier große Städte, die wir betreuen. In der Summe sind es tatsächlich 1,4 Millionen Bürgerinnen und Bürger, die wir bei ihren wasserwirtschaftlichen Fragen, Themen dann entsprechend beraten und betreuen.
1: Das ist eben der Punkt. Also jetzt mal, was macht denn das Wasserwirtschaftsamt so den ganzen Tag?
2: Ja, was macht das Wasserwirtschaftsamt den ganzen Tag? Also Wasserwirtschaft an sich befasst sich ja damit oder verfolgt das Ziel, dass wir Wasser, das Grundwasser wie auch die oberirdischen Gewässer, als wesentlichen Bestandteil des Naturhaushalts schützen, als Lebensraum für Pflanzen und Tiere erhalten und fördern, dass wir aber auch Wasser, Lebensmittel Nummer eins für die Versorgung der Bevölkerung sichern, ausreichendes Dargebot sicherstellen, dass wir auf einen verantwortungsvollen Nutzen der Bürgerinnen und Bürger mit dem Wasser hinwirken und auch das sicherstellen in unseren Stellungnahmen und Gutachten in den Verfahren zur Gewässernutzung und dass wir die Menschen letztendlich auch vor den Gefahren des Wassers, Hochwassergefahren, Sturzflutereignisse entsprechend schützen. Im Verbund dann immer wieder auch mit den Städten und Kommunen.
1: Habe ich dann als normaler Bürger, also ich hatte es noch nie und ich bin jetzt über 50 Jahre alt, mal Kontakt eigentlich mit dem Wasserwirtschaftsamt? Eigentlich nicht, oder? So, man kriegt ihre Arbeit mit, das Endergebnis, aber sie selbst sieht man nicht.
2: Das ist in der Regel tatsächlich so. Nach außen tritt in Erscheinung die Rechtsbehörde. Das sind in den Landkreisen die Landratsämter, die Kreisverwaltungsbehörden oder in den Städten dann beispielsweise. Dort sind es die Umweltämter, die das Thema Wasser rechtlich betreuen und auch letztendlich abwickeln. Wir erstellen zu Gewässernutzungen, sei es jetzt ein Brunnen, der errichtet wird, dass jemand Grundwasser entnehmen möchte, dass jemand ein Gewässer aufstauen möchte, beispielsweise um dort eine Wasserkraftanlage zu betreiben, dass jemand, eine Kommune, einen Hochwasserschutz an einem Gewässer errichten möchte. In diesen Phasen werden wir dann hinzugezogen als sogenannter amtlicher Sachverständiger. Wir erstellen ein Fachgutachten zu dieser beabsichtigten Gewässernutzung oder beispielsweise einem Gewässerausbau, beim Beispiel technischer Hochwasserschutz. Und dieses Gutachten fließt dann ein in den Bescheid, den Rechtsbescheid, den dann die Kreisverwaltungsbehörde ausreicht an den Bürger. Es gibt aber auch Situationen, wo wir selber für den Freistaat Bayern tätig sind und es ist an den staatlichen Gewässern. Also wir haben in unserem Amtsbereich immerhin 580 Kilometer Gewässer erster und zweiter Ordnung. Das sind diejenigen Gewässer, für die der Freistaat Bayern die Unterhaltungslast trägt. Und diese Gewässer unterhalten wir mit dem Personal unserer Flussmeisterstelle. Das heißt, wir kümmern uns darum, dass die Ufer gesichert sind, dass die Gewässersohle nicht sich eintieft. Wir kümmern uns um die Gehölzpflege, beseitigen Abflusshindernisse und vieles mehr. Und wir sind in diesem Bereich auch für den Ausbau verantwortlich. Also beispielsweise, wenn wir den Wasserspiegel halten müssen, eine Stauanlage errichten oder auch einen technischen Hochwasserschutz errichten.
1: Und was ich gesehen habe beim Reinlaufen, ein Schild, Labor.
2: Ja, Labor ist auch wichtig für viele Tätigkeiten. Wir führen natürlich auch ein Monitoring durch. Wir müssen einen Überblick haben über den Zustand Zustand unserer Gewässer, sowohl des Grundwassers als auch der oberirdischen Gewässer. Dort gibt es entsprechende Messstellen und von diesen Messstellen, da gewinnen wir Daten über den chemischen Zustand des Gewässers, aber auch über den biologischen Zustand unserer Gewässer. Dort werden also dann auch kleine Insekten untersucht, die für den jeweiligen Gewässerzustand als Indikatoren dienen. Gibt es dann entsprechende Schulnoten und anhand dieser Schulnoten leiten wir wiederum Handlungsbedarf ab, müssen Maßnahmen ergreifen, um den Zustand zu verbessern. Denn wir sind natürlich aufgrund der europäischen Wasserrahmenrichtlinie verpflichtet, den guten ökologischen Zustand unserer Gewässer zu erreichen. Die Richtlinie gibt es seit 2000 und die Mitgliedstaaten, also auch Deutschland, haben sich verpflichtet, diese Ziele zu erreichen. Wir sind mittlerweile im dritten sogenannten Bewirtschaftungszeitraum, das sind 6-Jahres-Zeiträume, die wir uns vorgeben, um mit entsprechenden Maßnahmen den Zustand unserer Gewässer, Grundwasser wie auch oberirdische Gewässer zu verbessern.
1: Wie ist er denn, der aktuelle? Wie geht's unseren Gewässern, die Sie beaufsichtigen?
2: Also der Zustand unserer Gewässer im Amtsgebiet hat überwiegend eine Schulnote 3. Das heißt mäßiger Zustand. Eine Stufe höher wäre dann schon der gute Zustand. Und wir sind bemüht, im Verbund wieder mit den Kommunen, mit den Städten und Gemeinden durch Maßnahmen an den Gewässern die Struktur zu verbessern, das Lebensraumpotenzial zu verbessern, damit die Arten, die dort ja heimisch sind, dort auch entsprechend vorkommen und Lebensraumsituationen vorfinden, die dafür passen. Auf der anderen Seite sind wir an den stofflichen Einträgen dran, dass wir bei den Punktquellen, also bei den Kläranlagen oder Mischwassereinleitungen, dass dort Nährstoffeinträge reduziert werden. Und in diesem Kontext haben wir es jetzt geschafft, im letzten Bewirtschaftungszeitraum tatsächlich die Pegnitz im Bereich Ablauf, Oberflächen,

0: Flusswasserkörper sind also Gewässerstrecken, die relativ gleichartig sind von der Morphologie. Die sind dann zusammengefasst und da haben wir 35 dieser Flusswasserkörper im Amtsgebiet und einen, wie gesagt, haben wir jetzt in gutem Zustand. Das heißt für uns, es ist noch viel zu tun. Wir monitoren, wollen die Verbesserungen erkennen. Dort, wo keine Verbesserungen sind, müssen wir mit Maßnahmen nachschärfen. Das ist ein kontinuierlicher Prozess, aber Beispiel Pegnitz zeigt uns, wir sind auf einem guten Weg.
1: Das heißt also Laie, ne? Pegnitz Zustand gut, könnte ich dann, wenn ich reinfall, auch mal Wasser daraus trinken, verschlucken, ohne dass mir gleich schlecht wird oder ich Durchfall kriege, in der Theorie.
0: Also sie hat natürlich keinen Trinkwassercharakter. Der gute Zustand heißt, dass sie für die Lebensraumansprüche der Fische, der Insekten, die dort entsprechend leben, dass sie da diese Anforderungen erfüllt. Man kann natürlich, wenn man da mal Wasser schluckt, ist das alles unbedenklich. Soweit ist es schon. Aber für den regelmäßigen Konsum rate ich dann doch auf die öffentliche Trinkwasserversorgung zurückzugreifen.
1: Würde ich auch keiner machen wahrscheinlich. Bleiben wir mal bei Gewässer und wahrscheinlich auch bei der Pegnitz. Ich kann es mir fast vorstellen, aus Ihrer Erfahrung, Ihrer Meinung nach, was ist das Gewässer hier bei uns, wo der Mensch am meisten eingegriffen hat oder rumgebaut hat? Welches Gewässer?
0: Ja, da fällt mir ganz spontan natürlich die Pegnitz ein, die Pegnitz im Stadtgebiet Nürnberg. Dort haben wir natürlich einen Verbau, die Sohle ist befestigt, die Ufer sind mit Ufermauern befestigt, der Querschnitt ist künstlich festgelegt, die Wasserführung der Pegnitz wird reguliert über Wehre, die wir im Stadtgebiet haben, die den Abfluss und auch die Stauhöhe einstellen. Das ist tatsächlich ein Abschnitt, der doch stark verbaut ist. Aber, muss ich sagen, ist die Pegnitz im Stadtgebiet doch ein großer Gewinn für die Stadt Nürnberg. Die Erholungsfunktion, die wir haben, ist doch außergewöhnlich. Ich denke da an die Insel Schütt, ich denke aber auch in weitere Abschnitte am Kettensteg, am Nägeleinswehr. Da sind überall Zugangsmöglichkeiten zum Gewässer geschaffen. Es gibt so kleine Terrassen, es gibt Treppen, sodass ich im Sommer, wenn die Hitze groß ist, auch ans Gewässer mal hin kann, dort auch mal vielleicht die Schuhe ausziehen und die Füße ins Gewässer halten kann. Also der Zugang zum Gewässer ist schon da, trotz allem Verbau. Und die Wehre, die ich angesprochen habe, die leisten ja auch einen wichtigen Beitrag zum Hochwasserschutz.
1: Machen Sie die Wehre als Wasserwirtschaftsamt oder weil es ja dann im Stadtgebiet ist, macht es die Stadt?
0: Das ist jetzt eine gute Frage. Gerade bei den Pegnitzwehren ist es so, dass wir uns das aufteilen mit dem Servicebetrieb öffentlicher Raum, mit SÖR und uns. Wir sind bei den Wehren für den Unterhalt der baulichen Substanz verantwortlich. Also dass das Wehr dasteht, dass die Wehrklappen einen einwandfreien Zustand sind. Und SÖR übernimmt letztendlich die kleineren Reparaturen im laufenden Betrieb. So haben wir uns da vereinbart und uns diese Aufgabe aufgeteilt. Vielleicht noch ganz spannend, diese Wehre, die sind ja in den 50er Jahren entstanden, sind also vergleichsweise alt. Man hat sich damals nach dem Zweiten Weltkrieg bewusst darauf verständigt, die vorher festen Wehre, die es gab, die im Krieg dann zerstört wurden, nicht wieder als feste Wehre zu errichten, sondern als selbstregulierende Dachwehre. Ein Dachwehr besteht letztendlich aus zwei Wehrklappen, die ineinander greifen. Und diese Wehre werden wasserstandsabhängig über eine Schwimmersteuerung selbstständig reguliert. Das heißt, im Hochwasserfall bei erhöhter Wasserführung senken die sich eigenständig ab und geben den größeren Abflussquerschnitt dann frei. Das heißt, diese Wehre sind ein wesentlicher Beitrag für den Hochwasserschutz der Stadt Nürnberg. Deshalb haben wir ein Auge drauf, aber SÖR auch ein Auge drauf. Und sie sind auch aus meiner Sicht technisch prima Hingucker in der Innenstadt.
1: Weil wir Hochwasser sind, das heißt ja immer nach dem Umbau, nach dem Jahrhunderthochwasser vor über 100 Jahren, dass Nürnberg jetzt quasi sicher ist in Sachen Hochwasser durch den Durchfluss der Pegnitz. Sehen Sie das auch so oder gibt es irgendeinen unwahrscheinlichen Fall, wo doch mal Hochwasser sein könnte?
0: Also vor Hochwasser ist man nie zu 100% sicher. Wir haben für uns, für den technischen Hochwasserschutz an den staatlichen Gewässern und die Kommunen verfolgen auch dieses Ziel, den Anspruch für ein 100-jähriges Hochwasserereignis ausreichend technische Vorkehrungen zu treffen. 100-jähriges Ereignis, das ist abgeleitet aus den Abflussaufzeichnungen vieler Jahrzehnte über unsere Pegel, die wir betreiben an den Gewässern und dann letztendlich ein statistischer Wert, statistisch auch extrapoliert auf einen Zeitraum 100 Jahre. Das ist nicht so, dass man sagt, ja, jetzt hatte man ein 100-jähriges Hochwasser, jetzt hat man 100 Jahre Ruhe. So ist es nicht. Das kann also durchaus in einem Jahr auch mehrfach auftreten. Aber für uns ist es dann doch eine seltene, schwierige Hochwasserlage, auf die technische Vorkehrungen dann ausgelegt werden.

0: Und dann würden quasi die Wehre aufgemacht, damit das Wasser halt so schnell wie möglich durch kann. Oder wie ganz kann ich es mir vorstellen?
1: Ganz genau. Für diesen Fall werden sich die Wehre legen. Und für diesen Fall ist auch der Nachweis geführt, dass das Stadtgebiet nicht vom Hochwasser beeinträchtigt wäre. Aber es gibt natürlich über dieses 100-jährige Ereignis auch noch seltenere, extremere Ereignisse, bei denen es möglich ist, dass auch die technischen Vorkehrungen an die Grenzen ihrer Leistungsfähigkeit kommen, dass die Querschnitte, die wir da für den Abfluss vorhalten, möglicherweise nicht ausreichen, sodass man, wie ich eingangs gesagt habe, nie zu 100% vom Hochwasser sicher ist.
0: Wer weiß das schon? Gehen wir mal von der menschgemachten Pegnitz zum anderen. Was ist Ihrer Ansicht nach der natürlichste Fluss, wo der Mensch noch am wenigsten rumgefummelt hat, den wir hier in der Region haben?
1: Also da haben wir in der Region verschiedene Gewässerstrecken. Wir sind ja auch für die Aisch, die Zenn, die Farnbach zuständig. Ich würde jetzt aber vielleicht bei dem Beispiel Pegnitz bleiben. Wenn wir die Stadt Richtung Osten verlassen, dann kommen wir in einen relativ naturnahen Zustand des Fließgewässers Pegnitz. Dort ist ja auch das Naturschutz Gebiet Pegnitztal-Ost, eine sehr hochwertige Landschaft und auch ein hochwertiger Gewässerlauf. Der hat also wirklich auch einen hohen ökologischen Anspruch und deshalb war es für uns auch wichtig, den innerstädtischen Bereich mit diesem ökologisch hochwertigen Bereich zu vernetzen. Deshalb bauen wir auch aktuell eine Fischaufstiegsanlage am Wehr an der Flussstraße, also an der Erhardbrücke, und investieren dort auch als Freistaat Bayern 3,8 Millionen haben wir diese Maßnahme veranschlagt. Wir sind mitten im Bau, kommen entsprechend gut voran. Da wird letztendlich ein Wehrfeld geöffnet und in dieses Wehrfeld eine Fischaufstiegsanlage als ein Spundwandkasten, der mit Natursteinen in verschiedene Becken aufgeteilt wird, errichtet. Und in diesen Becken herrschen dann Fließgeschwindigkeiten, unterschiedliche Wasserhöhen, die es dann den Fischen aus dem Wörthersee ermöglichen, aufzusteigen in diesen höherwertigen Bereich der Pegnitz. Also dass da wieder ein Austausch ist vom aquatischen System Wörthersee zur Pegnitz im Bereich Pegnitz-Ost.
0: Fische, ein gutes Stichwort. Was haben Sie mit Fischen zu tun als Wasserwirtschaftsamt?
1: Letztendlich ist der Fisch auch ein Indikator für uns, der den Gewässerzustand anzeigt. Also wir betreiben ja dieses biologische Monitoring und anhand der Fischarten, die wir vor Ort feststellen, können wir den Zustand der Gewässer beurteilen, bewerten, dass der Fisch ein wichtiger Zeiger für uns. Dann passiert es natürlich auch immer wieder, dass wir hinzugerufen werden, wenn Fischsterben beobachtet werden. Wenn also mehrere Fische tot im Wasser treiben, dann ist natürlich der Verdacht da, dass ein schädlicher Stoff ins Gewässer eingeleitet wurde, eine Gewässerverunreinigung. Und dann sind wir vor Ort und untersuchen, nehmen Proben, versuchen die Ursache zu ermitteln, unterstützen die Einsatzkräfte, nehmen dann auch diese Fische, geben die ins Labor, dort unterstützt uns dann das Landesamt für Umwelt. So gesehen ist auch der Fisch jetzt im ungünstigsten Fall ein Zeiger für eine mögliche Gewässerverunreinigung.
0: Mit Ihren ganzen Daten und alles, was Sie erheben, ich habe das Gefühl und viele anderen auch, es wird immer trockener bei uns. Was sagen Ihre Zahlen?
1: Ja, dieser Eindruck entsteht natürlich, wenn ich im Sommer über 3, manchmal 4 Wochen wirklich kaum Niederschlag habe. Wir spüren das auch, dass wir dann immer wieder ein erhöhtes Aufkommen an Nachfragen der Bürger haben. Wie schaut es denn aus? Wie entwickelt sich die Situation? Man kann feststellen, dass sich nach unterschiedlichen Bewertungen, wir beziehen uns da überwiegend auf unsere Fachleute beim Landesamt für Umwelt oder auch auf die Gruppe KLIWA. KLIWA steht für Klima, Wandel und Wasserwirtschaft. Da schließen sich die Bundesländer Bayern, Hessen, Baden-Württemberg, Rheinland-Pfalz und der DWD zusammen und bewerten miteinander die Situation, dass wir sagen können, auch in der Langfristprognose werden sich wohl die Jahresniederschläge in unserer Region kaum bis gar nicht verändern. Das sind also die Prognosen in so einem statistischen Hintergrundrauschen, die wirklich davon ausgehen lassen, dass wir bei den Werten, die sind bei uns im Amtsbereich zwischen 600 und 700 Millimeter im Jahr, je nachdem in welche Ecke wir schauen, dass wir uns in diesem Bereich weiter bewegen werden. Aber die Aufzeichnungen, die langjährigen Aufzeichnungen zeigen belastbar, dass wir eine Verschiebung dieser Niederschläge haben, dass die Sommer zunehmend trockener werden und die Winter zunehmend nasser. Also dort wird mehr Niederschlag fallen, dieser Niederschlag dann in Zukunft weniger als Schnee, sondern mehr als Regen. Und wenn es regnet, dann zunehmend auch in Form von starken Niederschlägen mit hoher Intensität, also viel Niederschlag in kurzer Zeit, der dann abflusswirksam wird, der dann weniger aktuell den Weg ins Grundwasser findet, sondern eher oberirdisch abfließt. Und da sprechen Sie jetzt einen wichtigen Punkt an, da müssen wir entgegenwirken. Wir müssen versuchen, dass wir den Niederschlag vor Ort halten, dass er dort, wo er fällt, möglichst versickert, dass er in den Boden und über den Boden in die gesättigte Zone, also in den Grundwasser, den Aquifer, dann kommt, um den zu stabilisieren, um den zu stützen. Das ist zunehmend eine wichtige Aufgabe und da sind wir zusammen mit unterschiedlichsten Organisationen, sei es mit dem Landschaftspflegeverband, mit der verbandlichen Landwirtschaft, mit der Landwirtschaftsverwaltung, mit dem Amt für ländliche Entwicklung, mit vielen Akteuren unterwegs draußen und werben, dass man dort Maßnahmen durchführt, um Niederschlag in der Fläche zu halten. Das können kleine Mulden sein, Senken, die man errichtet, in denen sich dann der Niederschlag sammelt und nicht mehr den Weg ins Gewässer findet, sondern dort zurückgehalten wird und dann zeitversetzt versickern kann. Das können aber auch naturnahe Umgestaltungen in den Gewässern sein, dass ich Laufverlängerungen habe, wo das Wasser auch mehr Möglichkeit hat, dann auch in den Untergrund zu versickern, sich mit dem Grundwasserkörper auszutauschen, dass ich Ufer abflache, dass ich diese mit der Aue, diese Verzahnung Gewässer Aue verbessere, frühzeitiges Ausufern in Flächen, die dafür vorgesehen sind, die sollen natürlich keine Schäden dann erzeugen und vieles mehr. Also das ist wichtig, diesen Niederschlag vor Ort zu halten, um unsere Grundwasserleiter zu stabilisieren.
0: Dankeschön, passen Sie weiter gut auf die Pegnitz auf. Michael Müller vom Wasserwirtschaftsamt Nürnberg.
1: Ja, ich bedanke mich auch. Freue mich auf das nächste Gespräch.
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15: Ich bin Florian Klaus. Zigaretten sollen Schritt für Schritt deutlich teurer werden. Das Finanzministerium plant, dass der Preis für eine 20er-Packung von 8,80 Euro im Jahr 2027 auf 11,40 Euro im Jahr 2030 steigen soll. Uli Reitinger berichtet aus Berlin.
16: Für die Regierung lohnt sich der Plan doppelt. Zum einen will sie so die Raucherquote von Jugendlichen und Erwachsenen senken. Außerdem steigen die Steuereinnahmen. Durch die schrittweise Anhebung der Tabaksteuer rechnet das Finanzministerium schon im kommenden Jahr mit Mehreinnahmen in Höhe von 756 Millionen Euro. 2030 sollen es satte 3,6 Milliarden Euro sein.
15: Bei der Hitze draußen denkt wahrscheinlich gerade niemand an Weihnachten, aber es gibt Neuigkeiten von den bayerischen Christbaumanbauern. Die sagen nämlich, dass Christbäume dieses Jahr wahrscheinlich teurer werden. Das liegt zum Beispiel daran, dass durch den Iran-Krieg die Spritpreise und damit auch die Transportkosten gestiegen sind. Für die USA läuft es bei der Fußball-WM im eigenen Land bisher gut. Nach dem Auftaktsieg gegen Paraguay haben die Amerikaner auch Australien geschlagen. 2:0 war der Endstand. Damit sind die USA in ihrer Gruppe Tabellenführer. Später spielt noch die Türkei gegen Paraguay. Gerade läuft noch das Spiel Schottland-Marokko. Danach trifft Brasilien auf den klaren Außenseiter Haiti.
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17: Mit Tanja Scholl. Ausgerechnet zum Start der Hitzewelle gibt's wieder Blaualgenalarm am Altmühlsee. Die Strände Schlungenhof und Schmur am See sind besonders stark von den Bakterien befallen. Das Gesundheitsamt hat deswegen ein Badeverbot ausgesprochen. In der abgegrenzten Badebucht in Schlungenhof kann allerdings weiter geplanscht werden. Der Strand Wald ist auch betroffen, aber nicht so stark wie die anderen beiden Strände. Deswegen besteht hier nur eine Badewarnung. Blaualgen erkennt man daran, dass das Wasser bläulich-grün verfärbt und milchig trüb ist, Schlieren an der Oberfläche zu sehen sind oder es muffig riecht. Die Bakterien können Hautreizungen, Übelkeit oder Durchfall verursachen. Besonders Kleinkinder und Haustiere sollten deshalb nicht ins Wasser gehen.
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7: Ich bin Florian Klaus. Zigaretten sollen Schritt für Schritt deutlich teurer werden. Das Finanzministerium plant, dass der Preis für eine 20er-Packung von 8,80 Euro im Jahr 2027 auf 11,40 Euro im Jahr 2030 steigen soll. Uli Reitinger berichtet aus Berlin.
8: Für die Regierung lohnt sich der Plan doppelt. Zum einen will sie so die Raucherquote von Jugendlichen und Erwachsenen senken. Außerdem steigen die Steuereinnahmen. Durch die schrittweise Anhebung der Tabaksteuer rechnet das Finanzministerium schon im kommenden Jahr mit Mehreinnahmen in Höhe von 756 Millionen Euro. 2030 sollen es satte 3,6 Milliarden Euro sein.
7: Nicht nur Deutschland, auch die EU soll deutlich sparen, zumindest wenn es nach Bundeskanzler Merz geht. Der bisherige Vorschlag für den nächsten EU-Haushalt ab 2028 ist aus seiner Sicht unbezahlbar. Mindestens 15 Milliarden Euro mehr im Jahr würden dadurch laut Merz aus Deutschland in den EU-Haushalt fließen. Die EU-Kommission hatte vorgeschlagen, das Gemeinschaftsbudget deutlich aufzustocken. Bei der Hitze draußen denkt wahrscheinlich gerade niemand an Weihnachten, aber es gibt Neuigkeiten von den bayerischen Christbaumanbauern. Die sagen nämlich, dass Christbäume dieses Jahr wahrscheinlich teurer werden. Das liegt zum Beispiel daran, dass durch den Iran-Krieg die Spritpreise und damit auch die Transportkosten gestiegen sind. Für die USA läuft es bei der Fußball-WM im eigenen Land bisher gut. Nach dem Auftaktsieg gegen Paraguay haben die Amerikaner auch Australien geschlagen. 2:0 war der Endstand. Damit sind die USA in ihrer Gruppe Tabellenführer. Später spielt noch die Türkei gegen Paraguay. Gerade läuft noch das Spiel Schottland-Marokko. Danach trifft Brasilien auf den klaren Außenseiter Haiti.
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9: Mit Tanja Scholl. Weite Reise für ein gefährliches Kletterabenteuer. Zwei Jugendliche aus Prag sind bei Kammerstein auf den Funkturm am Heidenberg gestiegen. Die 16- und 17-Jährigen waren durch ein Loch im Zaun auf das Gelände gelangt und anschließend auf den Sendemast geklettert. Und das bis in 200 Meter Höhe. Ein Zeuge beobachtete das und informierte die Polizei. Die forderte die Jugendlichen auf, den Funkturm wieder zu verlassen. Mit Erfolg. Die Eltern der beiden reisten anschließend extra aus Prag an, um ihre Kinder bei der Polizei in Schwabach abzuholen. Der Hintergrund für die Aktion könnte das sogenannte Roofing sein. Ein riskanter Social-Media-Trend, bei dem Jugendliche auf Gebäude klettern, um dort Fotos oder Videos zu machen.
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1: Wie süß ist bitte dieser Trend? Hat euch früher auch immer die Mama oder die Oma oder vielleicht die große Schwester die Haare frisiert? Ja, weil sich da eben ganz viele Papas auch nicht so auskennen. Und deswegen gibt es jetzt dazu immer mehr Workshops. Wird gerade super, super gehypt. Väter lernen dort, Zöpfe

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1: Soll ich euch ein Geheimnis verraten? Die Menschen reden über Robin Hood, erzählen sich Geschichten, Lügengeschichten. Er war kein Held, er war ein Räuber und Mörder.
2: Und er muss es wissen. Schließlich erzählt Robin Hood in The Death of Robin Hood von sich selbst. Er ist mittlerweile schon alt, schwach und schwer verletzt, als Robin in einem Wald von einer geheimnisvollen Frau gefunden wird.
3: Ich muss euch um Entschuldigung bitten. Ihr habt mich angefleht, euch sterben zu lassen. Wie heißt ihr?
1: Ich bin der Geächtete. Robin Hood.
2: Das überrascht. Ist nicht Robin Hood der gute Held, der den Schwachen geholfen hat? Nun, die Frau erfährt von Robin, dass es sich eigentlich ganz anders zugetragen hat.
1: Ich habe so viele getötet, ich könnte euch keine Zahl nennen. Es ist ein Fluch. Es gibt böse Menschen da draußen. Ich fürchte, unsere Blutschuld wird sie verfolgen. Die Menschen sprechen von Robin Hood, erzählen seine Geschichten. Es sind alles Lügen. Lügen, die ich vor langer Zeit erzählt habe, damit die Narren mir in die Dunkelheit folgen.
2: Einer davon war Little John. Als dessen Ehefrau und Tochter in Gefahr geraten, hilft Robin Hood seinem treuen Gefährten bei einer fast aussichtslosen Befreiungsmission. Die Robin Hood-Geschichte wurde schon oft im Kino erzählt, aber diesmal ist es anders. Hauptdarsteller Hugh Jackman sagt, dass sich die Geschichte über die Jahrhunderte je nach Zeitalter veränderte und dass The Death of Robin Hood eine andere, genauere Sicht der Legende erzählt.
4: The story of Robin Hood changed over the centuries, depending on the era that it was told. In The Death of Robin Hood, people will really take a second look at the Robin Hood legend.
2: Und diese Legende wird in The Death of Robin Hood heftiger und blutiger erzählt. Aber womöglich war es halt damals wirklich so. Stefan Grundler, Hitradio N1 Kinoredaktion.
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4: Ich bin Florian Klaus. Wer Wohngeld bezieht, muss wegen der Sparpläne der Bundesregierung künftig mit Einbußen rechnen. In der Rheinischen Post hat Bundesbauministerin Huberts angekündigt, dass ein Drittel der bisherigen Wohngeldhaushalte ganz rausfallen wird. Ein Teil davon seien Menschen, die aufgrund ihres Einkommens bislang geradezu noch antragsberechtigt sind. Wohngeld können Menschen beantragen, deren Einkommen nicht ausreicht, um angemessenen Wohnraum zu bezahlen. Alte Chemikalien in einer Apotheke haben in Memmingen dazu geführt, dass die Polizei einen Bereich der Innenstadt vorsichtshalber abgesperrt hat. Es war nämlich nicht klar, was für Chemikalien da genau gefunden worden sind. Darum wurden dann auch Spezialkräfte des Landeskriminalamts dazu gerufen. Am Nachmittag sind die Absperrungen aber wieder abgebaut worden, die Behälter seien vernichtet worden, hieß es. Was drin war, hat die Polizei nicht gesagt. Die Fußball-WM hat für Gastgeber USA gut angefangen. Nach 2 Spielen stehen 2 Siege auf dem Konto. Die Amerikaner haben nach Paraguay nämlich auch Australien geschlagen. 2:0 stand es am Ende. Paraguay spielt später auch noch, und zwar gegen die Türkei. Erstmal ist nach dem Spiel Schottland-Marokko, aber noch Brasilien gegen Haiti dran.
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5: Mit Tanja Scholl. Der schöne Brunnen auf dem Nürnberger Hauptmarkt ist gerade nicht ganz so schön anzusehen, denn im unteren Bereich wird er durch ein weißes Tuch verhüllt. Warum das so ist, erklärt Bürgermeister Nasser Ahmed.
6: Es handelt sich um einen Sichtschutz wegen einer Reinigung, der Entfernung von Veralgungen, Verkalkungen, Malerarbeiten. Also man kann sagen, der ganz normale Bauunterhalt. Und die gute Nachricht ist, das dauert auch gar nicht lange. Schon Ende nächster Woche wird es wieder abgebaut sein und man kann die ganze volle Pracht dann erleben.
5: Der Brunnen wurde bereits Ende des 14. Jahrhunderts errichtet. Das Original befindet sich inzwischen im Germanischen Nationalmuseum. Auf dem Hauptmarkt steht seit mehr als 100 Jahren eine Kopie.
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